0: Es ist 2:30. 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
1: Ich bin Jana Klonikowski. Kanzler Merz will im Laufe des Tages offenbar eine Regierungsumbildung bekannt geben. Laut übereinstimmenden Berichten soll Gesundheitsministerin Nina Waken neue Kanzleramtschefin und damit Nachfolgerin von Thorsten Frei werden, der ja neuer Unionsfraktionschef werden soll. Hanna Messerschmidt, damit steht in der Bundesregierung also ein größeres Stühlerücken an.
2: Ja, denn CDU-Generalsekretär Lindemann soll wiederum für Waken als Gesundheitsminister übernehmen. Auch Innenminister Dobrindt kam zwischenzeitlich als neuer Kanzleramtschef in Frage. Er behält jedoch seinen Posten. Hintergrund des Ganzen ist die Diskussion um Jens Spahns Vaterschaft per Leihmutter. Er trat deshalb am Wochenende als Unionsfraktionschef zurück.
1: US-Präsident Trump hat wieder sein liebstes Instrument ausgepackt. Gegen 60 Handelspartner werden neue Zölle verhängt, in Höhe von 10-12.5%. Das gilt auch für Produkte aus der EU. Begründet werden die neuen Zölle damit, dass die Handelspartner zu wenig gegen Zwangsarbeit vorgehen würden. Bei einer Messerattacke in einer Bank in Regensburg ist ein Mann tödlich verletzt worden. Weil der mutmaßliche Täter danach noch in der Bank blieb, war die Polizei über Stunden im Großeinsatz. Spezialkräfte konnten den 20-Jährigen schließlich festnehmen. Die Hintergründe des Ganzen sind noch unklar. Im Süden Europas machen weiter zahlreiche Waldbrände Einheimischen und Touristen zu schaffen. Betroffen sind vor allem Frankreich, Spanien und Italien, Dirk Justus.
3: An der französischen Südwestküste bei Bordeaux mussten mittlerweile 20.000 Menschen vor den Flammen in Sicherheit gebracht werden. Dafür wurden auch mehrere Campingplätze geräumt. Bei den Bränden starben auch 2 französische Feuerwehrleute. Auch in Spanien breiten sich die Feuer weiter aus. Bei Madrid wurden mehrere Gemeinden evakuiert, große Verkehrsachsen wurden gesperrt. Und auch auf der italienischen Insel Sizilien kämpfen Feuerwehrleute gegen Waldbrände. Seit dem Wochenende sind es über 1.000.
1: Was soll auf die neuen Euroscheine? Beethoven und Maria Callas oder doch der Eisvogel? Darüber können die Menschen in der EU ab jetzt abstimmen. Zur Wahl stehen die Themen europäische Kultur und Flüsse und Vögel. Gedruckt werden sollen die Scheine ab 2028.
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4: Heute bleibt es den ganzen Tag trocken. Im Laufe des Tages kriegen wir viel Sonne, nur ein paar harmlose Quellwolken. Und die Temperaturen, die schaffen es bis auf 26 Grad. Auch morgen am Samstag heiter und trocken bei Werten bis 30 Grad.
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0: Es ist 3 Uhr. 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
1: Ich bin Jana Klonikowski. Die Pläne von Kanzler Merz, seine Regierung umzubilden, nehmen Gestalt an. Laut übereinstimmenden Medienberichten soll Gesundheitsministerin Nina Wagen neue Kanzleramtschefin und damit Nachfolgerin von Thorsten Frei werden, der ja neuer Unionsfraktionschef werden soll. CDU-Generalsekretär Carsten Linnemann soll dann neuer Gesundheitsminister werden. Angesprungen ist das Personalkarussell, weil Jens Spahn vergangenes Wochenende als Unionsfraktionschef zurückgetreten ist. Schon kurz danach hatte Merz gesagt, dass das eine Gelegenheit für eine Regierungsumbildung sein könnte. US-Präsident Trump hat wieder sein liebstes Instrument ausgepackt. Gegen 60 Handelspartner werden neue Zölle verhängt. 10-12,5% kommen bei Einfuhren obendrauf. Das gilt auch für Produkte aus der EU. Begründet werden die neuen Zölle damit, dass die Handelspartner zu wenig gegen Zwangsarbeit vorgehen würden. Im Februar hatte das oberste US-Gericht einen Großteil von Trumps Zöllen gekippt. Seitdem hatten viele Experten mit einer neuen Begründung für Zölle gerechnet. Tanken droht nochmal teurer zu werden, denn der Ölpreis hat nochmal angezogen. Hintergrund sind die Angriffe der Houthi-Miliz auf saudi-arabische Öltanker im Roten Meer. Es wird befürchtet, dass auch diese Handelsroute eingeschränkt wird und so weniger Öl aus Saudi-Arabien transportiert werden kann. Die Fußballfans in Deutschland waren schon ganz ungeduldig, doch jetzt ist es soweit. Jürgen Klopp soll am Vormittag als neuer Bundestrainer vorgestellt werden. Dirk Justis, wie sehen denn die Experten einen Bundestrainer Jürgen Klopp?
2: Laut Tobias Goldbrunner vom Kicker wird Fußball-Deutschland einen sehr engagierten Bundestrainer bekommen, mit Feuer und Flamme für den Job und voller Tatendrang. Trotzdem, um die Nationalmannschaft wieder zurück in die Weltspitze zu führen, braucht es Geduld. Goldbrunner sagt, es ist nicht unmöglich und wird eine schwierige Herausforderung. Ob das DFB-Team mit Klopp die Top 4 bei den nächsten Turnieren angreifen kann, bleibt aber die große Frage.
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3: Heute bleibt es den ganzen Tag trocken. Im Laufe des Tages kriegen wir viel Sonne, nur ein paar harmlose Quellwolken. Und die Temperaturen, die schaffen es bis auf 26 Grad. Auch morgen am Samstag heiter und trocken bei Werten bis 30 Grad.
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0: Es ist 3:30. 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
1: Ich bin Jana Klonikowski. Die Pläne von Kanzler Merz, seine Regierung umzubilden, nehmen Gestalt an. Laut übereinstimmenden Medienberichten soll Gesundheitsministerin Nina Wagen neue Kanzleramtschefin und damit Nachfolgerin von Thorsten Frei werden, der ja neuer Unionsfraktionschef werden soll. CDU-Generalsekretär Carsten Linnemann soll dann neuer Gesundheitsminister werden. Angesprungen ist das Personalkarussell, weil Jens Spahn vergangenes Wochenende als Unionsfraktionschef zurückgetreten ist. Schon kurz danach hatte Merz gesagt, dass das eine Gelegenheit für eine Regierungsumbildung sein könnte. US-Präsident Trump hat wieder sein liebstes Instrument ausgepackt. Gegen 60 Handelspartner werden neue Zölle verhängt. 10-12,5% kommen bei Einfuhren obendrauf. Das gilt auch für Produkte aus der EU. Begründet werden die neuen Zölle damit, dass die Handelspartner zu wenig gegen Zwangsarbeit vorgehen würden. Im Februar hatte das oberste US-Gericht einen Großteil von Trumps Zöllen gekippt. Seitdem hatten viele Experten mit einer neuen Begründung für Zölle gerechnet. Tanken droht nochmal teurer zu werden, denn der Ölpreis hat nochmal angezogen. Hintergrund sind die Angriffe der Houthi-Miliz auf saudi-arabische Öltanker im Roten Meer. Es wird befürchtet, dass auch diese Handelsroute eingeschränkt wird und so weniger Öl aus Saudi-Arabien transportiert werden kann. Die Fußballfans in Deutschland waren schon ganz ungeduldig, doch jetzt ist es soweit. Jürgen Klopp soll am Vormittag als neuer Bundestrainer vorgestellt werden. Dirk Justis, wie sehen denn die Experten einen Bundestrainer Jürgen Klopp?
2: Laut Tobias Goldbrunner vom Kicker wird Fußball-Deutschland einen sehr engagierten Bundestrainer bekommen, mit Feuer und Flamme für den Job und voller Tatendrang. Trotzdem, um die Nationalmannschaft wieder zurück in die Weltspitze zu führen, braucht es Geduld. Goldbrunner sagt, es ist nicht unmöglich und wird eine schwierige Herausforderung. Ob das DFB-Team mit Klopp die Top 4 bei den nächsten Turnieren angreifen kann, bleibt aber die große Frage.
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3: Heute bleibt es den ganzen Tag trocken. Im Laufe des Tages kriegen wir viel Sonne, nur ein paar harmlose Quellwolken. Und die Temperaturen, die schaffen es bis auf 26 Grad. Auch morgen am Samstag heiter und trocken bei Werten bis 30 Grad.

0: 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Widder.
1: Wenn Sie heute aufmerksam sind, können Sie Pluspunkte sammeln und schwarze Zahlen auf dem Gefühlskonto schreiben.
0: Stier.
1: Bleiben Sie gelassen und besonnen. Im Job stehen die Weichen nämlich gerade günstig und der Trend ist positiv.
0: Zwillinge.
1: Verantwortung zu übernehmen ist nicht jedermanns Sache. Sie stellen sich dieser Aufgabe aber hoch motiviert.
0: Krebs.
1: Derzeit läuft alles in geregelten Bahnen. Der Beruf macht Ihnen viel Spaß und in der Beziehung herrscht Harmonie.
0: Löwe.
1: Der Job hält Sie ganz schön in Atem. Es sollten jedoch keine vorschnellen Entschlüsse gefasst werden.
0: Jungfrau.
1: Auch wenn Sie sich normalerweise im Hintergrund halten, wäre es jetzt an der Zeit, aus dem Schattendasein herauszutreten.
0: Waage.
1: Fehlt's an der beruflichen Motivation? Üben Sie sich noch etwas in Geduld. Die Sterne drehen sich bald wieder.
0: Skorpion.
1: Ihre Nerven werden momentan etwas strapaziert. Verabredungen mit guten Freunden bringen die nötige Ablenkung.
0: Schütze.
1: Sie haben ein sicheres Gespür für Team- und Basisarbeit. Das sorgt im Job für einen starken Zusammenhalt.
0: Steinbock.
1: Bestimmte Angelegenheiten kommen gut voran. In puncto Liebe ist allerdings nicht mehr zu erwarten, als Sie selbst auch beisteuern wollen.
0: Wassermann.
1: Hadern Sie heute weder mit sich noch mit anderen. Setzen Sie ein liebenswürdiges Lächeln auf, dann werden Ihre Mitmenschen gerne auf

0: eingehen.
1: Fische.
0: Der Gang der Dinge ist jetzt etwas schleppend. Erfolge sind nicht auf Anhieb zu erzielen.
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1: Ich bin Jana Klunikowski. Schönen guten Morgen. Die Pläne von Kanzler Merz, seine Regierung umzubilden, nehmen Gestalt an. Laut übereinstimmenden Medienberichten soll Gesundheitsministerin Nina Wagen neue Kanzleramtschefin und damit Nachfolgerin von Thorsten Frei werden, der ja neuer Unionsfraktionschef werden soll. CDU-Generalsekretär Carsten Linnemann soll dann neuer Gesundheitsminister werden. Angesprungen ist das Personalkarussell, weil Jens Spahn vergangenes Wochenende als Unionsfraktionschef zurückgetreten ist. Schon kurz danach hatte Merz gesagt, dass das eine Gelegenheit für eine Regierungsumbildung sein könnte. US-Präsident Trump hat wieder sein liebstes Instrument ausgepackt. Gegen 60 Handelspartner werden neue Zölle verhängt. 10-12,5% kommen bei Einfuhren obendrauf. Das gilt auch für Produkte aus der EU. Begründet werden die neuen Zölle damit, dass die Handelspartner zu wenig gegen Zwangsarbeit vorgehen würden. Im Februar hatte das oberste US-Gericht einen Großteil von Trumps Zöllen gekippt. Seitdem hatten viele Experten mit einer neuen Begründung für Zölle gerechnet. In Spanien und Frankreich wüten weiter verheerende Waldbrände. Die spanische Regierung hat jetzt den Notstand ausgerufen. Rund um Madrid wurden bereits tausende Menschen in Sicherheit gebracht. Auch in Frankreich wurden bei Bordeaux 20.000 Touristen und Bewohner von Campingplätzen oder aus anderen Unterkünften geholt. Die Fußballfans in Deutschland waren schon ganz ungeduldig, doch jetzt ist es soweit. Jürgen Klopp soll am Vormittag als neuer Bundestrainer vorgestellt werden. Dirk Justis, wie sehen denn die Experten einen Bundestrainer Jürgen Klopp?
2: Laut Tobias Goldbrunner vom Kicker wird Fußball-Deutschland einen sehr engagierten Bundestrainer bekommen, mit Feuer und Flamme für den Job und voller Tatendrang. Trotzdem, um die Nationalmannschaft wieder zurück in die Weltspitze zu führen, braucht es Geduld. Goldbrunner sagt, es ist nicht unmöglich und wird eine schwierige Herausforderung. Ob das DFB-Team mit Klopp die Top 4 bei den nächsten Turnieren angreifen kann, bleibt aber die große Frage.
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3: Heute bleibt es den ganzen Tag trocken. Im Laufe des Tages kriegen wir viel Sonne, nur ein paar harmlose Quellwolken. Und die Temperaturen, die schaffen es bis auf 26 Grad. Auch morgen am Samstag heiter und trocken bei Werten bis 30 Grad.
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0: Es ist 16:30. 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
1: Ich bin Jana Klunikowski. Schönen guten Morgen. Die Pläne von Kanzler Merz, seine Regierung umzubilden, nehmen Gestalt an. Laut übereinstimmenden Medienberichten soll Gesundheitsministerin Nina Wagen neue Kanzleramtschefin und damit Nachfolgerin von Thorsten Frei werden, der ja neuer Unionsfraktionschef werden soll. CDU-Generalsekretär Carsten Linnemann soll dann neuer Gesundheitsminister werden. Angesprungen ist das Personalkarussell, weil Jens Spahn vergangenes Wochenende als Unionsfraktionschef zurückgetreten ist. Schon kurz danach hatte Merz gesagt, dass das eine Gelegenheit für eine Regierungsumbildung sein könnte. US-Präsident Trump hat wieder sein liebstes Instrument ausgepackt. Gegen 60 Handelspartner werden neue Zölle verhängt. 10-12,5% kommen bei Einfuhren obendrauf. Das gilt auch für Produkte aus der EU. Begründet werden die neuen Zölle damit, dass die Handelspartner zu wenig gegen Zwangsarbeit vorgehen würden. Im Februar hatte das oberste US-Gericht einen Großteil von Trumps Zöllen gekippt. Seitdem hatten viele Experten mit einer neuen Begründung für Zölle gerechnet. In Spanien und Frankreich wüten weiter verheerende Waldbrände. Die spanische Regierung hat jetzt den Notstand ausgerufen. Rund um Madrid wurden bereits tausende Menschen in Sicherheit gebracht. Auch in Frankreich wurden bei Bordeaux 20.000 Touristen und Bewohner von Campingplätzen oder aus anderen Unterkünften geholt. Die Fußballfans in Deutschland waren schon ganz ungeduldig, doch jetzt ist es soweit. Jürgen Klopp soll am Vormittag als neuer Bundestrainer vorgestellt werden. Dirk Justus, wie sehen denn die Experten einen Bundestrainer Jürgen Klopp?
2: Laut Tobias Goldbrunner vom Kicker wird Fußball-Deutschland einen sehr engagierten Bundestrainer bekommen, mit Feuer und Flamme für den Job und voller Tatendrang. Trotzdem, um die Nationalmannschaft wieder zurück in die Weltspitze zu führen, braucht es Geduld. Goldbrunner sagt, es ist nicht unmöglich und wird eine schwierige Herausforderung. Ob das DFB-Team mit Klopp die Top 4 bei den nächsten Turnieren angreifen kann, bleibt aber die große Frage.
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3: Heute bleibt es den ganzen Tag trocken. Im Laufe des Tages kriegen wir viel Sonne, nur ein paar harmlose Quellwolken. Und die Temperaturen, die schaffen es bis auf 26 Grad. Auch morgen am Samstag heiter und trocken bei Werten bis 30 Grad.
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1: Unterstützt von KI. Nichts los auf den Straßen in Thüringen. Aktuell freie Fahrt.
0: Es ist 5 Uhr. 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
2: Ich bin Jana Klonikowski. Schönen guten Morgen. Kanzler Merz will im Laufe des Tages offenbar eine Regierungsumbildung bekannt geben. Laut übereinstimmenden Berichten soll Gesundheitsministerin Nina Warken neue Kanzleramtschefin und damit Nachfolgerin von Thorsten Frei werden, der ja neuer Unionsfraktionschef werden soll. Hanna Messerschmidt, damit steht in der Bundesregierung also ein größeres Stühlerücken an.
3: Ja, denn CDU-Generalsekretär Lindemann soll wiederum für Warken als Gesundheitsminister übernehmen. Auch Innenminister Dobrindt kam zwischenzeitlich als neuer Kanzleramtschef in Frage. Er behält jedoch seinen Posten. Hintergrund des Ganzen ist die Diskussion um Jens Spahns Vaterschaft per Leihmutter. Er trat deshalb am Wochenende als Unionsfraktionschef zurück.
2: US-Präsident Trump hat mal wieder den Zollhammer ausgepackt. Gegen 60 Handelspartner wurden neue Zölle von 10-12,5% angekündigt. Auch EU-Produkte sind betroffen. Als Grund nennt die US-Regierung, dass die betroffenen Länder zu wenig gegen Zwangsarbeit tun. Tanken droht nochmal teurer zu werden, denn der Ölpreis hat nochmal angezogen. Hintergrund sind die Angriffe der Houthi-Miliz auf saudi-arabische Öltanker im Roten Meer. Es wird befürchtet, dass auch diese Handelsroute eingeschränkt wird und so weniger Öl aus Saudi-Arabien transportiert werden kann. Beethoven oder Eisvogel? Ab sofort können die Menschen in der EU mitbestimmen, was künftig auf dem Euroschein kommt. Die entscheidende Frage dabei ist, Natur oder Kultur, Silas Quering?
4: Ja genau, es gibt also zwei fertige Motivreihen, aber nur eine davon wird ab 2028 auf die Banknoten gedruckt. Gewinnt das Thema europäische Kultur, kämen neben Beethoven auch Leonardo da Vinci, Marie Curie und die legendäre Opernsängerin Maria Callas auf die Scheine. Wer sich eher in der Natur sieht, stimmt ab für Motive wie den Eisvogel, den Weißstorch und den Mauerläufer. Nach mehr als 20 Jahren sei es Zeit für ein neues Design, so die Europäische Zentralbank. Abstimmen kann man auf der EZB-Website.
2: Fußball-Deutschland schaut am Vormittag gespannt nach Frankfurt. Jürgen Klopp soll auf dem DFB-Campus als neuer Bundestrainer vorgestellt werden. Er wird das DFB-Team dann wohl das erste Mal Ende September in der Nations League gegen die Niederlande coachen.
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5: Heute bleibt es den ganzen Tag trocken. Im Laufe des Tages kriegen wir viel Sonne, nur ein paar harmlose Quellwolken. Und die Temperaturen, die schaffen es bis auf 26 Grad. Auch morgen am Samstag heiter und trocken bei Werten bis 30 Grad.
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1: Unterstützt von KI. Nichts los auf den Straßen in Thüringen. Aktuell freie Fahrt.
0: Es ist 5:30. 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
2: Ich bin Jana Klunikowski. Schönen guten Morgen. Kanzler Merz will im Laufe des Tages offenbar eine Regierungsumbildung bekannt geben. Laut übereinstimmenden Berichten soll Gesundheitsministerin Nina Warken neue Kanzleramtschefin und damit Nachfolgerin von Thorsten Frei werden, der ja neuer Unionsfraktionschef werden soll. Hanna Messerschmidt, damit steht in der Bundesregierung also ein größeres Stühlerücken an.
3: Ja, denn CDU-Generalsekretär Lindemann soll wiederum für Warken als Gesundheitsminister übernehmen. Auch Innenminister Dobrindt kam zwischenzeitlich als neuer Kanzleramtschef in Frage. Er behält jedoch seinen Posten. Hintergrund des Ganzen ist die Diskussion um Jens Spahns Vaterschaft per Leihmutter. Er trat deshalb am Wochenende als Unionsfraktionschef zurück.
2: US-Präsident Trump hat mal wieder den Zollhammer ausgepackt. Gegen 60 Handelspartner wurden neue Zölle von 10-12.5% angekündigt. Auch EU-Produkte sind betroffen. Als Grund nennt die US-Regierung, dass die betroffenen Länder zu wenig gegen Zwangsarbeit tun. Tanken droht nochmal teurer zu werden, denn der Ölpreis hat nochmal angezogen. Hintergrund sind die Angriffe der Houthi-Miliz auf saudi-arabische Öltanker im Roten Meer. Es wird befürchtet, dass auch diese Handelsroute eingeschränkt wird und so weniger Öl aus Saudi-Arabien transportiert werden kann. Beethoven oder Eisvogel? Ab sofort können die Menschen in der EU mitbestimmen, was künftig auf dem Euroschein kommt. Die entscheidende Frage dabei ist, Natur oder Kultur, Silas Quiring?
4: Ja genau, es gibt also zwei fertige Motivreihen, aber nur eine davon wird ab 2028 auf die Banknoten gedruckt. Gewinnt das Thema europäische Kultur, kämen neben Beethoven auch Leonardo da Vinci, Marie Curie und die legendäre Opernsängerin Maria Callas auf die Scheine. Wer sich eher in der Natur sieht, stimmt ab für Motive wie den Eisvogel, den Weißstorch und den Mauerläufer. Nach mehr als 20 Jahren sei es Zeit für ein neues Design, so die Europäische Zentralbank. Abstimmen kann man auf der EZB-Website.
2: Fußball-Deutschland schaut am Vormittag gespannt nach Frankfurt. Jürgen Klopp soll auf dem DFB-Campus als neuer Bundestrainer vorgestellt werden. Er wird das DFB-Team dann wohl das erste Mal Ende September in der Nations League gegen die Niederlande coachen.
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5: Heute bleibt es den ganzen Tag trocken. Im Laufe des Tages kriegen wir viel Sonne, nur ein paar harmlose Quellwolken. Und die Temperaturen, die schaffen es bis auf 26 Grad. Auch morgen am Samstag heiter und trocken bei Werten bis 30 Grad.

0: 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Widder.
1: Wenn Sie heute aufmerksam sind, können Sie Pluspunkte sammeln und schwarze Zahlen auf dem Gefühlskonto schreiben.
0: Stier.
1: Bleiben Sie gelassen und besonnen. Im Job stehen die Weichen nämlich gerade günstig und der Trend ist positiv.
0: Zwillinge.
1: Verantwortung zu übernehmen ist nicht jedermanns Sache. Sie stellen sich dieser Aufgabe aber hoch motiviert.
0: Krebs.
1: Derzeit läuft alles in geregelten Bahnen. Der Beruf macht Ihnen viel Spaß und in der Beziehung herrscht Harmonie.
0: Löwe.
1: Der Job hält Sie ganz schön in Atem. Es sollten jedoch keine vorschnellen Entschlüsse gefasst werden.
0: Jungfrau.
1: Auch wenn Sie sich normalerweise im Hintergrund halten, wäre es jetzt an der Zeit, aus dem Schattendasein herauszutreten.
0: Waage.
1: Fehlt's an der beruflichen Motivation? Üben Sie sich noch etwas in Geduld. Die Sterne drehen sich bald wieder.
0: Skorpion.
1: Ihre Nerven werden momentan etwas strapaziert. Verabredungen mit guten Freunden bringen die nötige Ablenkung.
0: Schütze.
1: Sie haben ein sicheres Gespür für Team- und Basisarbeit. Das sorgt im Job für einen starken Zusammenhalt.
0: Steinbock.
1: Bestimmte Angelegenheiten kommen gut voran. In puncto Liebe ist allerdings nicht mehr zu erwarten, als Sie selbst auch beisteuern wollen.
0: Wassermann.
1: Hadern Sie heute weder mit sich noch mit anderen. Setzen Sie ein liebenswürdiges Lächeln auf, dann werden Ihre Mitmenschen gerne auf Sie eingehen.
0: Fische.
1: Der Gang der Dinge ist jetzt etwas schleppend. Erfolge sind nicht auf Anhieb zu erzielen.
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0: Schönen guten Morgen. Es ist Freitag, kurz vor 6, Sie hören Landeswelle Thüringen. Und bei uns gibt's im Aufstehen Staus und Blitzer natürlich immer zuerst. Sieht ganz gut aus auf den Straßen. Keine größeren Staus, keine Behinderung. Sollten Sie doch irgendwas gesehen haben, dann immer gerne her damit. 0800 4x4 110 geht per Anruf oder WhatsApp. Und das Ganze ist für Sie natürlich kostenlos. Guten Start an den Tag. Es ist jetzt 6 Uhr.
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0: wichtigsten Meldungen aus Thüringen hat Lara Fitovek.
1: Guten Morgen. Ein Minijob bringt schnell Geld, aber was bleibt davon später eigentlich übrig? Thüringens Sozialministerin Katharina Schenk findet den Vorschlag der Rentenkommission grundsätzlich richtig, Minijobs stärker in die Rentenversicherung einzubeziehen. Sie sagt, viele Menschen arbeiten länger in Aushilfsjobs als gedacht und das könne vor allem später im Alter zum Problem werden. Vielen reicht das Geld dann oft nicht zum Leben und vor allem Frauen sind häufig von Altersarmut betroffen. Für Schülerinnen und Schüler soll es laut Rentenkommission aber Ausnahmen geben. Das Sonne-Mond-Sterne-Festival, das Ruderstadt-Festival oder das Partisan-Metal-Open-Air. Unter anderem diese Festivals gibt es schon hier im Freistaat. Die Junge Union wünscht sich jetzt, dass auch das Highfield-Festival zu uns kommt. Nach dem angekündigten Aus in Sachsen solle die Chance genutzt werden, das Event zurück in sein Geburtsland Thüringen zu holen. Das Festival war bis 2010 am Stausee Hohenfelden zu Hause, daher auch der Name Highfield. Die Junge Union sieht darin nicht nur eine Chance für junge Leute, sondern auch für Gastronomie, Hotels, Camping, Plätze, Einzelhandel und Dienstleister. Vorgeschlagen werden deswegen jetzt Gespräche zwischen Veranstaltern, der Landesregierung und Kommunen. Und jetzt geht's weiter zu den Meldungen aus Deutschland und der Welt.
2: Ich bin Colin Mock. Schönen guten Morgen. Fußball-Deutschland schaut heute gespannt nach Frankfurt. Jürgen Klopp soll am Vormittag auf dem DFB-Campus als neuer Bundestrainer vorgestellt werden. Mehr von Dirk Justes.
3: Endlich ist es soweit. Der DFB hat zur Pressekonferenz geladen. Kurz vorher werden wohl noch die DFB-Gremien ihr Okay zur neuen Personalie geben. Klopp soll einen Vertrag bis inklusive der Weltmeisterschaft 2030 kriegen und die Nationalmannschaft wieder in die Weltspitze zurückführen. Klopp war nach WM-Flop und Nagelsmann Ausgleich Favorit und auch der einzige Kandidat fürs Bundestraineramt. Der 59-Jährige wird wohl das erste Mal Ende September in der Nations League gegen die Niederlande an der Seitenlinie stehen.
2: In Spanien und Frankreich wüten weiter schlimme Waldbrände. Die spanische Regierung hat den Notstand ausgerufen. Die französische bittet andere EU-Länder um Hilfe. In beiden Ländern mussten zehntausende Menschen in den Brandgebieten in Sicherheit gebracht werden, darunter auch viele Touristen. Tanken droht nochmal teurer zu werden, denn der Ölpreis hat wieder angezogen. Hintergrund sind die Angriffe der Houthi-Miliz auf saudi-arabische Öltanker im Roten Meer. Es wird befürchtet, dass auch diese Handelsroute eingeschränkt wird und so weniger Öl aus Saudi-Arabien transportiert werden kann.
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0: Die Aussichten für Ihren Freitag hat Svea.
1: Ja, das wird ein ganz angenehmer Sommertag heute. Aktuell haben wir größtenteils strahlend blauen Himmel. Nur am Eichsfeld, da sieht es noch etwas grauer aus. Später kriegen wir dann aber überall einen schönen Sonne-Wolken-Mix und es bleibt trocken bei 22 bis 26 Grad in den Spitzen.
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0: So, und wir begrüßen Sie heute mit einem kollektiv-gemeinschaftlichen
6: Guten Morgen!
0: Wie in der Schule früher. 6.02 Uhr ist es, die ersten sind schon fleißig, bei den anderen ist der Radiowecker gerade erst angegangen.
1: Ja, aber ich habe auch gleich mal eine gute Nachricht für Sie. Es ist schon Freitag.
0: Ja! Und die Motivation zum Aufstehen, die gibt's jetzt von Rod Stewart. Baby Jane aus den 80ern. Schöner Wachmacher zum Freitagmorgen. König und Crew sind hier. Lara in den Nachrichten. Svea bei mir im Studio. Ich bin Lukas Fuchs. Schönen Start in den Tag.

0: 6.09 Uhr ist es, Sie hören Landeswelle Thüringen bei König und Co.
1: Guten Morgen.
0: Gemeinsam starten wir an den Freitag. Die nächste Ferienwoche, sie ist rum. Es ist Urlaubszeit im Freistaat, natürlich auch mit Tier. Und während da einige Hunde gerade auch Urlaub machen, da retten andere Hunde tatsächlich Leben.
1: Ja, sie helfen da, wo der Mensch

0: Mensch an seine Grenzen kommt. Die Rettungshundestaffel vom DRK. Ich persönlich finde es ja immer großartig, wenn Tiere uns im Alltag helfen können. Mhm. Und deswegen wollte ich mir das mal anschauen und durfte dann auch bei einem Training mal mitmachen.
1: Und du hast schon erzählt, unter anderem wurde es ziemlich laut, ne?
0: Ja, du würdest dich wundern, was die Hunde für ein lautes Organ haben, wenn die quasi direkt neben deinem Ohr anfangen loszubellen. Ich habe dann nämlich die vermisste Person gespielt. Ich saß dann irgendwo im Wald und habe auf Rettung gewartet. Es hat dann so 20 Minuten gedauert und dann kam Jagdhund Eddie angeflitzt. Er hat mich gefunden und dann natürlich sofort laut angefangen zu bellen, damit dann die Besitzerin auch weiß, was er mich hat und wo ich bin.
1: Aber ist auch, also wie hast du dich da gefühlt? Weil ich meine, es ist ja schon ein bisschen gruselig, wenn da plötzlich so ein großer bellender Hund vor dir auftaucht.
0: Ja schon, aber das Gute ist, die Hunde kriegen da auch beigebracht im Training, dass sie eben nicht zu nah an den Menschen rangehen sollen. Also die sollen immer so 5 Meter Abstand halten und dann helfen die halt wirklich nur und du hast eigentlich nicht wirklich Angst. Es ist nur laut.
1: Ah, okay. Also sie leisten auf jeden Fall großartige Arbeit und helfen, auch wenn sie sich bei der nächsten Wanderung im Wald des Weges irgendwie, wenn sie da abkommen und wenn sie sich verirren, wo ein Mensch sie niemals finden würde, da kommen die Rettungshunde vom DRK zum Einsatz. Svea hat sich das Ganze mal angeschaut und wir sprechen heute früh drüber. Und natürlich gibt's auch gute Musik. Jetzt von Lenny Kravitz aus den 90ern. Das ist Fly Away.

0: 6.16 Uhr wird es. Sie hören Landeswelle Thüringen am Freitag. Guten Morgen.
1: Guten Morgen.
0: So, Wetter sieht eigentlich ganz gut aus. Wer Maximaltemperatur heute?
1: Bis 26 Grad heute.
0: Und Sonnenschein, ne?
1: Ja.
0: Sehr schön. Also, wir starten gut in den Freitag und das jetzt mit Musik von Justin Timberlake.

0: Ganz entspannt geht's in den Freitagmorgen hinein. 6.20 Uhr ist es. König und Co. sind hier bei Landeswelle Thüringen.
1: Guten Morgen.
0: Und gleich gibt's Musik von Johnny Hates Jazz. Ein Song, der dafür gesorgt hat, dass diese Band überhaupt erstmal bekannt geworden ist. Und Gründungsmitglied Calvin Hayes wird diesen Song wahrscheinlich jetzt im Himmel ganz laut drehen. Der ist nämlich Anfang Juli verstorben. Und die Band hat tatsächlich ganz schöne Worte gefunden. Die hat auf Instagram dazu geschrieben: Wir drei waren für eine außergewöhnliche Zeitspanne Schicksalsgenossen. Eine Zeit, in der es uns gelang, die Welt mit der gemeinsam geschaffenen Musik zu berühren. Und auch 40 Jahre später, und ungeachtet der Tatsache, dass Calvin nicht mehr Teil der Band war, wissen wir, dass er unglaublich stolz darauf ist, dass unsere Songs nach wie vor so viele Menschen bewegen.
1: Ist das schön.
0: Oder? Mhm. Unverständlich. Johnny Hates Jazz, Shattered Dreams, gleich bei uns.
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0: Shadow Dreams. Johnny Hates Jazz aus den 80ern hier bei Landeswelle um kurz vor 6:30. Und wir schauen auf die Straßen. Gute Nachricht, nichts los.
1: 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Dann rufen Sie uns kostenlos an unter 0800 4x4 110.
0: 6:30 ist es.
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0: Und die wichtigsten Meldungen aus Thüringen jetzt mit Lara Fitovec.
2: Guten Morgen. Was erst nach flexibler Arbeit klingt, kann später bei der Rente wehtun, findet Thüringens Sozialministerin Katharina Schenk. Sie bezieht sich damit auf die Pläne der Rentenkommission. Wer einen Minijob hat, würde danach ganz normal in die gesetzliche Rentenversicherung einzahlen. Schenk unterstützt das Vorhaben, schon allein aus dem Grund, weil nicht belegt sei, dass Minijobs nur eine Übergangsphase sind. Viele arbeiten länger auf 603-Euro Basis und haben später dann ein Problem, wenn es um die Rente geht. Vor allem Frauen sind deswegen laut Schenk immer öfter von Alters

0: Altersarmut betroffen. Hier bei uns im Freistaat arbeiten aktuell rund 124.000 Menschen in einem Minijob. Und noch zum Sport. Jetzt wird's wieder ernst auf dem Fußballplatz. Für die Thüringer Regionalligisten Carl Zeiss Jena und Rot-Weiß Erfurt startet an diesem Wochenende die neue Saison. Erfurt legt schon heute Abend mit einem Heimspiel gegen den BFC Dynamo los. Jena ist dann am Sonntag zu Hause gegen Zwickau dran. Erfurt hat sich auf die Fahne geschrieben, in dieser Saison oben mitzuspielen. Der FCC hingegen zählt sich nach Platz 2 in der letzten Saison sogar schon zu den Favoriten. Und jetzt geht's weiter zu den Meldungen aus Deutschland und der Welt.
1: Ich bin Colin Mock, schönen guten Morgen. Fußball-Deutschland schaut heute gespannt nach Frankfurt. Jürgen Klopp soll am Vormittag auf dem DFB-Campus als neuer Bundestrainer vorgestellt werden. Mehr von Dirk Justes.
2: Endlich ist es soweit. Der DFB hat zur Pressekonferenz geladen. Kurz vorher werden wohl noch die DFB-Gremien ihr Okay zur neuen Personalie geben. Klopp soll einen Vertrag bis inklusive der Weltmeisterschaft 2030 kriegen und die Nationalmannschaft wieder in die Weltspitze zurückführen. Klopp war nach WM-Flop und Nagelsmann Ausgleich Favorit und auch der einzige Kandidat fürs Bundestraineramt. Der 59-Jährige wird wohl das erste Mal Ende September in der Nations League gegen die Niederlande an der Seitenlinie stehen.
1: In Spanien und Frankreich wüten weiter schlimme Waldbrände. Die spanische Regierung hat den Notstand ausgerufen. Die französische bittet andere EU-Länder um Hilfe. In beiden Ländern mussten zehntausende Menschen in den Brandgebieten in Sicherheit gebracht werden, darunter auch viele Touristen. Tanken droht nochmal teurer zu werden, denn der Ölpreis hat wieder angezogen. Hintergrund sind die Angriffe der Houthi-Miliz auf saudi-arabische Öltanker im Roten Meer. Es wird befürchtet, dass auch diese Handelsroute eingeschränkt wird und so weniger Öl aus Saudi-Arabien transportiert werden kann.
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4: Schauen wir mal, wie es wird, Svea.
5: Ja, das wird heute ein ganz angenehmer Sommertag. Aktuell ist da auch größtenteils noch strahlenblauer Himmel. Nur im Eichsfeld und im Wartburgkreis, da sieht es noch etwas grauer aus. Später wird es dann aber ein schöner Sonne-Wolken-Mix bei 22 bis 26 Grad in den Spitzen. Am Wochenende kriegen wir dann auch viel Sonne. Erst am Sonntag kann es dann auch mal regnen bei bis zu 30 Grad.
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4: So, liebe Leute, heute noch und dann ist Wochenende. Das denkt sich der Großteil von Ihnen wahrscheinlich auch. Und am Wochenende gibt es jede Menge zu erleben.
5: Ja, zum Beispiel den Naschmarkt in Rudolstadt. Der findet zum zweiten Mal statt vorm Schillerhaus und das am Sonntag ab 11 Uhr.
6: Ja, da spitzt der Lukas hier schon die Ohren beim Thema Naschen. Ja.
5: Verständlich. Es gibt aber auch wirklich jede Menge zu naschen. Süßes, herzhaftes Tee, einen Teestand, Obst und Gemüse. Also es wird wirklich lecker.
4: Ja, mehr Tipps auf landeswelle.de und einen Kuriosen mit gemalten Bierbäuchen. Den gibt's gleich nach Talk Talk. Und das hier ist Liquido um 6.33 Uhr. Schönen guten Morgen mit König und Crew.
5: Guten Morgen.
6: Morgen.

0: Talk Talk sind das. Aus den 80ern. 6.40 Uhr ist es, das Wochenende, es wirft seine Schatten voraus. Und einer, der ist da ganz im Zeichen des Bieres unterwegs.
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2: Wir haben Carsten Schütz, den Chef der Apolder Vereinsbrauerei, am

0: Telefon. Carsten, Sie haben am Wochenende alle Hände voll zu tun. Was feiert ihr?
1: Also wir haben unseren 23. Apolderon Biersommer. Das bedeutet, wir haben nicht nur eine Bühne, sondern wir haben auch zwei Bühnen. Mischung aus Schlager, Country und abends natürlich auch Feiermusik. Und dann in der Halle haben wir seit etlichen Jahren einen Body-Painting-Contest. Es werden Models quasi angemalt und werden zum Schluss natürlich auch prämiert und ausgezeichnet für die Besten.
2: Das Besondere ist, diese Models haben jetzt keine 90-60-90 Maße, sondern ihr sucht dann quasi den schönsten gemalten Bierbauch, ne?
1: Genau, das findet parallel statt. Also es gibt Models, die quasi angemalt werden, die wirklich künstlerisch verfeinert werden. Und es gibt seit letztem Jahr, das machen wir dieses Jahr wieder, wird es einen Bierbauch-Contest geben, wo sich jeder, der Lust hat, Laune hat, auch noch anmelden kann, kurzfristig. Und dort gibt es für den schönsten bemalten Bierbauch auch nochmal 150 Euro Preisgeld.
2: Ich will erstmal wissen, wie ich das jetzt frage, ohne frech zu wirken, aber nehmen Sie selber teil?
1: Nein, ich nehme nicht teil. Ich darf ein bisschen mit die Veranstaltung moderieren und darf das alles mit begutachten und darf auch zum Schluss bei den Siegerehrungen mit dabei sein, aber ich selber nehme nicht teil. Bei mir wäre es auch die Fläche zu gering, glaube ich.
2: Also ich könnte da ganz gut mitmachen. Es wäre, wir können es ja nachher mal üben mit dem Bierbauch bemalen.
0: Ja, willst du meinen haben?
2: Dein. Ja. Wo hast denn du einen Bierbauch?
0: Wenn ich ein bisschen rausstrecke, geht das
2: mal. Also.
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0: 6.47 Uhr ist es. Die hätten Sie jetzt mal gerade die Kollegin Svea Mausberger hören müssen. Sie hat gerade gesagt, können wir jetzt Feierabend machen? Wir sind gerade mal eine Dreiviertelstunde auf Sendung, Svea.
1: Ja, aber schon über eine Stunde auf Arbeit.
0: Ja, das stimmt. Also, wir starten rein in den Freitag und das gleich mit dem nächsten 80er von Belinda Carlisle. Sie hören Landeswelle Thüringen mit König und Crew. Schönen Freitag, guten Morgen.
1: Guten Morgen.
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1: Gleich um 7, Landeswelle meldet Staus und Blitzer immer zuerst. Und da haben wir aktuell nur Blitzer. Und zwar auf der Ortsumfahrung Erfurt zwischen Linderbach und Ringelberg stehen sie. Dankeschön Bruno und Thorsten fürs Bescheid geben. Und in Gera wird geblitzt auf der Stadtroda Straße stadtauswärts. Da stehen sie im schwarzen Caddy und kontrollieren die 50. Sollten sie noch was haben? Immer gerne her damit. Staus, Blitzer, Behinderung melden sie jederzeit kostenfrei. Nummer ist die 0800 4x4 110. Dankeschön, gute Fahrt. Und damit ist es 7 Uhr.
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1: Und die wichtigsten Meldungen aus Thüringen jetzt mit Lara Fitovec.
3: Guten Morgen. Ein Minijob bringt schnell Geld, aber was bleibt davon später eigentlich übrig? Thüringens Sozialministerin Katharina Schenk findet den Vorschlag der Rentenkommission grundsätzlich richtig, Minijobs stärker in die Rentenversicherung einzubeziehen. Sie sagt, viele Menschen arbeiten länger in Aushilfsjobs als gedacht und das könne vor allem später im Alter zu Problemen werden.

0: Vielen reicht das Geld dann oft nicht mehr zum Leben und vor allem Frauen sind häufig von Altersarmut betroffen. Für Schülerinnen und Schüler soll es laut Rentenkommission aber Ausnahmen geben. Das Highfield Festival könnte wieder dort landen, wo alles angefangen hat. Die Junge Union in Thüringen wünscht sich eine Rückkehr des Festivals in den Freistaat. Hintergrund ist das angekündigte Aus am Standort in Sachsen. Das Highfield war bis 2010 am Stausee Hohenfelden zu Hause und hat auch daher seinen Namen. Aus Sicht der Jungen Union könnte ein Neustart in Thüringen nicht nur für junge Leute interessant sein, sondern mit jährlich rund 30.000 Besuchern auch für Tourismus und Wirtschaft. Deshalb peilt die Jugendorganisation jetzt Gespräche mit Veranstaltern, Landesregierung und Kommunen an. Und jetzt geht's weiter zu den Meldungen aus Deutschland und der Welt.
1: Ich bin Colin Mock. Schönen guten Morgen. Nach der enttäuschenden WM blickt Fußball-Deutschland heute gespannt nach Frankfurt. Der DFB will Jürgen Klopp als neuen Bundestrainer vorstellen. Der ehemalige BVB- und Liverpool-Coach soll nach dem Aus von Julian Nagelsmann übernehmen. Tobias Goldbrunner vom Kicker sagt uns:
2: Das wird eine schwierige Herausforderung und Deutschland ist gerade eben nicht so weit. Ich glaube, es wird nicht unmöglich sein, da eine bessere Rolle zu spielen als bisher. Aber ob man wirklich die Top 4 angreifen kann, das ist wirklich eine große Frage.
1: Der erste Einsatz von Klopp wird im September und Oktober beim Nations League Viererpack sein. In der Bundesregierung steht offenbar ein größeres Stühlerücken an. Laut übereinstimmenden Berichten wird Gesundheitsministerin Waken neue Kanzleramtschefin. Ihr Nachfolger soll CDU-Generalsekretär Linnemann werden. Offiziell will Kanzler Merz das Ganze wohl heute bekannt geben. Bei einer Messerattacke in einer Bank in Regensburg ist ein Mann getötet worden. Weil der mutmaßliche Täter danach noch in der Bank blieb, war die Polizei über Stunden im Großeinsatz. Spezialkräfte konnten den 20-Jährigen aber schließlich festnehmen. Die Hintergründe des Ganzen sind noch unklar.
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4: Die Aussichten hat Svea für Sie.
5: Ja, stellenweise sind da noch so ein paar dickere Wolken unterwegs. Sonst haben wir aber schon viel Sonne und die schaut dann später auch überall noch mit raus. Bei 22 bis 26 Grad heute maximal. Am Wochenende, da geht's dann noch ein bisschen weiter rauf. Bis zu 30 Grad sind da drin, dazu viel Sonne. Und erst am Sonntag, da kann es dann auch mal wieder regnen.
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4: Lara Fitovec in den Nachrichten.
5: Guten Morgen.
4: Svea Mauersberger bei mir im Studio.
5: Ja, guten Morgen.
4: Ich bin Lukas Fuchs und natürlich gehören auch Sie zu uns. Wir sitzen ja quasi alle im selben Boot und deshalb einfach mal die Frage an Sie. Was steht denn bei Ihnen heute so an? Ich bin ja immer so ganz Interessierter, ich will ja immer alles wissen. Ich bin so Richard Neugierskerle, hat meine Oma früher immer gesagt. 0800 4x4 110, vielleicht können Sie ja auch noch ein bisschen die Stille genießen, bevor der Stress auf Arbeit losgeht oder die Familie am Wochenende zu Besuch kommt. Wir machen es jetzt auch musikalisch. Enjoy the Silence, Depeche Mode aus den 90ern. 7.03 Uhr ist es, schönen guten Morgen in die Runde.

0: Fiction Factory bringt uns entspannt in den Freitagmorgen. Ich hoffe, Sie können es auch entspannt angehen und es ist nicht allzu stressig. 7.09 Uhr ist es, Sie und Landeswelle Thüringen mit König und Crew. Guten Morgen.
1: Guten Morgen.
0: Und zur Crew, da gehören natürlich auch Sie dazu.
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1: Sie wissen ja, Sie dürfen sich jederzeit hier bei uns melden, egal was ist. Wir haben da immer ein offenes Ohr. 0800 4x4 110 ist unsere Nummer. Und Desiree aus Groß-Udestedt, die möchte uns da jetzt auch Guten Morgen sagen.
3: Guten Morgen, Thüringen.
0: Wie ist denn das bei dir? Wie startest du heute in den Freitag?
3: Ja, ich starte damit, dass ich meine Kinder zurecht mache. Das kann manchmal etwas stressig starten.

0: Aber dann setze ich mich ganz entspannt ins Auto und fahre auf die wunderschöne EGA in Erfurt. Da ist nämlich mein Arbeitsplatz.
1: Die Kinder, wie alt sind denn die?
0: 6 und 10 Jahre.
1: Ah, jetzt sind ja aber gerade Ferien, ne? Was machen die dann in den Ferien?
0: Ja, jetzt durfte der Große in den Hort gehen und die Kleine, die geht noch in den Kindergarten. Die kommt dieses Jahr in die Schule und durfte die letzten Wochen jetzt noch mal genießen.
2: Schön. Sehr schön. Und habt ihr den Urlaub schon hinter euch oder vor euch?
0: Der steht noch voran.
2: Wo geht's denn hin?
0: In 1,5 Wochen dürfen wir an die Ostsee.
2: Ach, oh, schön. Rügen, Usedom, wo denn?
0: Lubmin, das ist zwischen Greifswald und Usedom. Ein ganz kleines, süßes Städtchen.
2: Sehr schön. Was, in 1,5 Wochen? Da bin ich auch oben, aber ich bin in Karlshagen.
0: Ah ja, das ist ein Stückchen weg.
1: Also bei Desiree steht der Urlaub noch an. Wie sieht das denn bei Ihnen aus? 0800 4 mal die 4 110. Wir freuen uns auf Ihr guten Morgen.
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0: Guten Morgen, 7.16 Uhr. Sie hören Landeswelle Thüringen am Freitag. König und Kruse sind hier.
1: Guten Morgen.
0: Beziehungsweise Kollege Alex König im Urlaub. Deswegen Lukas und Svea hier für Sie an der Sprechbanane. Und jetzt Aha dazu mit dem Song für alle, die vielleicht heute in Urlaub fahren. Und zwar in die Berge. Foot of the Mountain. Jetzt.

0: mit Landeswelle Thüringen, 7.21 Uhr, 9 Minuten bis 19:30 Uhr. Die Svea ist da.
1: Ja, guten Morgen.
0: Ich bin Lukas Fuchs, guten Morgen, Sie hören König und Crew und gleich kommt noch die Tina Turner dazu.
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0: gleich 7:30. Schönen Freitag mit Landeswelle. Und bei uns gibt es Staus und Blitzer immer zuerst. Vorsicht, da bitte auf der A9 Richtung München. Zwischen Eisenberg und Bad Klosterlausnitz steht ein kaputter Wohnwagen. A71 Richtung Schweinfurt. Zwischen Sommerder Süd und Erfurt Nord. Achtung, ein toter Waschbär auf der rechten Spur. Und B243 zwischen dem Abzweig nach Pützlingen und Mackenrode. Ein totes Reh auf der Straße. Blitzer haben wir in der Ortsumfahrung. Erfurt zwischen Linderbach und Ringelberg. Danke Bruno und Thorsten fürs Bescheid geben. Und Gera statt Roda Straße statt auswärts. Da blitzen sie aus einem schwarzen Caddy raus. Wenn Sie noch was haben, immer gerne her damit. Staus, Blitzer, Behinderung melden Sie jederzeit kostenfrei. Nummer ist die 0800 4x4 110. Dankeschön, gute Fahrt. Und damit ist es 7:30, 7:30.
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0: Und die wichtigsten Meldungen aus Thüringen jetzt mit Lara Fitovec.
2: Guten Morgen. Was erst nach flexibler Arbeit klingt, kann später bei der Rente wehtun, findet Thüringens Sozialministerin Katharina Schenk. Sie bezieht sich damit auf die Pläne der Rentenkommission. Wer einen Minijob hat, würde danach ganz normal in die gesetzliche Rentenversicherung einzahlen. Schenk unterstützt das Vorhaben, schon allein aus dem Grund, weil nicht belegt sei, dass Minijobs nur eine Übergangsphase sind. Viele arbeiten länger auf 603 Euro Basis und haben später dann ein Problem, wenn es um die Rente geht. Vor allem Frauen sind deswegen laut Schenk immer öfter von Altersarmut betroffen. Hier bei uns im Freistaat arbeiten aktuell rund 124.000 Menschen in einem Minijob. Und schauen wir noch zum Sport. Die Sommerpause ist vorbei, jetzt zählen wieder Punkte. Die Thüringer Fußballregionalligisten Rot-Weiß Erfurt und Carl Zeiss Jena starten an diesem

0: Wochenende in die neue Saison. Erfurt eröffnet die Spielzeit heute schon mit einem Heimspiel gegen den BFC Dynamo. Der FCC spielt dann am Sonntag zu Hause gegen Zwickau. Während der RWE eher vorsichtig auf die Konkurrenz schaut, will Jena nach der letzten Saison wieder ganz oben mitmischen. Und jetzt geht's weiter zu den Meldungen aus Deutschland und der Welt.
1: Ich bin Colin Mock. Schönen guten Morgen. Nach der enttäuschenden WM blickt Fußball-Deutschland heute gespannt nach Frankfurt. Der DFB will Jürgen Klopp als neuen Bundestrainer vorstellen. Der ehemalige BVB- und Liverpool-Coach soll nach dem Aus von Julian Nagelsmann übernehmen. Tobias Goldbrunner vom Kicker sagte uns:
2: Das wird eine schwierige Herausforderung und Deutschland ist gerade eben nicht so weit. Ich glaube, es wird nicht unmöglich sein, da eine bessere Rolle zu spielen als bisher. Aber ob man wirklich die Top 4 angreifen kann, das ist wirklich eine große Frage.
1: Der erste Einsatz von Klopp wird im September und Oktober beim Nations League Viererpack sein. In der Bundesregierung steht offenbar ein größeres Stühlerücken an. Laut übereinstimmenden Berichten wird Gesundheitsministerin Waken neue Kanzleramtschefin. Ihr Nachfolger soll CDU-Generalsekretär Linnemann werden. Offiziell will Kanzler Merz das Ganze wohl heute bekannt geben. Bei einer Messerattacke in einer Bank in Regensburg ist ein Mann getötet worden. Weil der mutmaßliche Täter danach noch in der Bank blieb, war die Polizei über Stunden im Großeinsatz. Spezialkräfte konnten den 20-Jährigen aber schließlich festnehmen. Die Hintergründe des Ganzen sind noch unklar.
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4: Die Aussichten hat's wieder für Sie.
5: Ja, gerade im Westen und rund um Jena, da hängen noch so ein paar dicke Wolken. Sonst haben wir aber schon ganz viel Sonne und die ist dann später auch überall mit dabei. Bei 22 bis 26 Grad heute maximal. Am Wochenende, da geht's dann noch ein bisschen weiter rauf. Bis zu 30 Grad sind da drin. Dazu dann viel Sonne. Erst am Sonntag kann's dann auch mal wieder regnen.
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4: Na, was haben Sie am Wochenende so vor? Was steht an bei Ihnen? Also ich habe gestern auf jeden Fall erfahren, was meine Ärztin macht.
5: Und wie kam das zustande?
4: Pass auf, also ich hatte einen Termin und meine Ärztin ist immer so gut drauf, da kommst du halt auch mal ins Gespräch. Und dann habe ich gefragt, ob ich die Geschichte erzählen darf. Sie arbeitet auch am Wochenende und damit sie von Mann und Kindern nicht gestört wird, macht sie sich auf dem Handy nebenbei immer Dirty Dancing an. So auch dieses Wochenende. Es ist ihr absoluter Lieblingsfilm, hat es schon mehr als 50 Mal geguckt und sobald die Männer im Haus hören, dass da auf volle Lautstärke dieser Film losgeht, lassen die sie tatsächlich in Ruhe. Sie ist dann nicht mehr ansprechbar.
5: Ja, gute Methode, um sich mal die Männer vom Leib zu halten. Also.
4: Oder? Also, falls sie auch mal ein bisschen Ruhe brauchen, ich empfehle jetzt laut zu drehen. Bill Medley und Jennifer Warnes sind das mit Time of My Life um 7.34 Uhr. Guten Morgen.
5: Guten Morgen.
6: Morgen.

0: Ja, nur einen Song gehört und schon bist du richtig wach. 7.42 Uhr ist es, schönen Freitag mit Landeswelle.
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0: So, und jetzt sind wir ein bisschen in der Natur unterwegs. Sind wir mal ehrlich, es gibt doch diese Gärten, in die man reingeht und plötzlich will man gar nicht mehr weg. Ja, so ein Ort, wo man sofort denkt, ah, also hier bleibe ich mit einem Kaffee einfach sitzen. Und Lara, genau den können die Thüringer jetzt küren.
2: Ja, auf der Landesgartenschau Leinefelde-Worbis läuft jetzt das Voting für den schönsten Themengarten. 9 ganz unterschiedliche Gärten stehen da zur Auswahl. Vom Freundschaftsgarten über eine Terrasse mit Urlaubsfeeling bis hin zum Stadtacker mit Kräutern und Gemüse.
0: Und der hat auch gerade die Nase vorn, ne?
2: Genau, der Stadtacker führt aktuell. Aber das ist ja nur eine Momentaufnahme, also jede Stimme kann da noch was verändern. Wer schon mal dort war, kann jetzt ganz einfach online auf der Internetseite der Landesgartenschau seinen Lieblingsgarten wählen.
0: Und vielleicht bekommt der eigene Lieblingsgarten ja noch den entscheidenden Schubs. Eine richtig schöne Sommeraktion und ein guter Grund, die Gärten nochmal mit ganz anderen Augen sich anzugucken.
2: Ja, ich finde es fast schon ein bisschen schade, dass man nicht für den Garten meiner Großeltern abstimmen kann, weil der ist wirklich wunderschön.
0: Na gut, dann lädst du uns einfach mal zu denen ein und dann gucken wir uns den an und dann können wir vielleicht auch für denen abstimmen. 7.43 Uhr. Schönen Start in den Freitag mit Landeswelle. Guten Morgen.
2: Morgen.

0: Mit den Man at Work und Down Under geht's in Richtung 8. 11 Minuten noch bis dahin, 7.49 Uhr haben wir es. Guten Morgen mit König und Crew.
1: Guten Morgen.
0: Und gleich der nächste 90er. UB40, Can't Help Falling in Love. Ist ja ein Cover, ne? Hm. Von der großen Elvis Presley Nummer. Aber auch Elvis Presley hat nicht das Original gesungen.
1: Ach, guck an.
0: Nein, dieser Song basiert tatsächlich auf einem französischen Liebeslied aus dem Jahr, Achtung, 1784.
1: Oh.
0: Ja, also ich finde, da klingt diese 90er-Version von UB40 deutlich moderner. Und die gibt's hier gleich bei uns in voller Länge. Can't Help Falling in Love.
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0: Na, sind Sie ehrlich, Sie haben doch auch mitgesungen. UB40, Can't Help Falling in Love, hier um kurz vor 8 bei Landeswelle. Und wir schauen auf die Straßen. Landeswelle Thüringen meldet Staus und Blitzer immer zuerst. Vorsicht bitte auf der A9 Richtung München. Zwischen Eisenberg und Bad Klosterlausnitz steht ein kaputter Wohnwagen, und zwar in der Kurve. Blitzer gibt's auf der Ostumfahrung Erfurt zwischen Linderbach und Ringeberg. Und in Gera auf der Stadtrodastraße stadtauswärts, da kontrollieren Sie die 50. Sollten Sie auch noch was haben, immer gerne her damit. Staus, Blitzer, Behinderungen melden Sie jederzeit kostenfrei. Nummer ist die 0800 4x4 110. Dankeschön, gute Fahrt, und damit ist es 8 Uhr.
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0: Und die wichtigsten Meldungen aus Thüringen jetzt mit Lara Fitovec.
2: Guten Morgen. Ein Minijob bringt schnell Geld, aber was bleibt davon später eigentlich übrig? Thüringens Sozialministerin Katharina Schenk findet den Vorschlag der Rentenkommission grundsätzlich richtig, Minijobs stärker in die Rentenversicherung einzubeziehen. Sie sagt, viele Menschen arbeiten länger in Aushilfsjobs als gedacht, und das könne vor allem später im Alter zum Problem werden. Vielen reicht das Geld dann oft nicht zum Leben, und vor allem Frauen sind häufig von Altersarmut betroffen. Für Schülerinnen und Schüler soll es laut Rentenkommission aber Ausnahmen geben. Das Sonne-Mond-Sterne-Festival, das Rudolstadt-Festival oder das Partisan-Metal-Open-Air. Unter anderem diese Festivals gibt's schon hier im Freistaat. Die Junge Union wünscht sich jetzt, dass auch das Highfield-Festival zu uns kommt. Nach dem angekündigten Aus in Sachsen soll die Chance genutzt werden, das Event zurück in sein Geburtsland Thüringen zu holen. Das Festival war bis 2010 am Stausee Hohenfelden zu Hause, daher auch der Name Highfield. Die Junge Union sieht darin nicht nur eine Chance für junge Leute, sondern auch für Gastronomie, Hotels, Campingplätze, Einzelhandel und Dienstleister. Vorgeschlagen werden deshalb jetzt Gespräche zwischen Veranstaltern, der Landesregierung und Kommunen. Und jetzt geht's weiter zu den Meldungen aus Deutschland und der Welt.
3: Ich bin Colin Mock. Schönen guten Morgen. Heute ist es endlich soweit. Jürgen Klopp soll am Vormittag als neuer Bundestrainer vorgestellt werden. Der DFB hat zur Pressekonferenz eingeladen.

0: Klopp soll einen Vertrag bis inklusive der Weltmeisterschaft 2030 kriegen. Er war nach dem WM-Flop und Nagelsmann aus gleich Favorit und auch der einzige Kandidat fürs Bundestraineramt. Tobias Goldbrunner vom Kicker-Magazin sagte uns:
1: Ich glaube, er wird da voller Tatendrang auch reinstarten und hat ja auch jetzt lange genug Zeit gehabt, genau zu analysieren, wo sind die Problemfelder, wo muss ich tiefer einsteigen und was kann ich aus dieser Mannschaft vor allen Dingen auch rausholen.
0: Klopps erster Einsatz wird Ende September in der Nations League sein. Die Waldbrände in Südeuropa geraten immer mehr außer Kontrolle. Spanien hat für zwei Regionen den nationalen Notstand ausgerufen, um den Kampf gegen die Feuer zu verstärken. An der französischen Atlantikküste mussten fast 30.000 Menschen wegen der Flammen in Sicherheit gebracht werden. US-Präsident Trump hat wieder sein liebstes Instrument ausgepackt. Gegen 60 Handelspartner werden neue Zölle verhängt, in Höhe von 10-12,5%. Das gilt unter anderem auch für Produkte aus der EU. Begründet werden die neuen Zölle damit, dass die Handelspartner zu wenig gegen Zwangsarbeit tun würden.
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3: Für viele Unternehmen im Freistaat entscheidet sich gerade, ob sie den Wandel schaffen oder den Anschluss verlieren. Thüringen plant deshalb ab Ende des Jahres Finanzhilfe über einen Transformationsfonds. Laut Wirtschaftsministerium stehen dafür 70 Millionen Euro bereit. Unterstützt werden sollen Firmen fast jeder Größe und Branche, die ihr Geschäftsmodell neu ausrichten. Ziel ist es, Investitionen zu ermöglichen und Arbeitsplätze sowie Standorte im Freistaat zu sichern. Und mehr Wirtschaftsnachrichten finden Sie auch auf landeswelle.de.
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4: Und wie das wird, vor allem auch mit Blick aufs Wochenende, weiß Svea.
5: Ja, das wird ein angenehmer Sommertag heute. Aktuell haben wir schon ganz viel Sonne und stellenweise sind auch noch so ein paar Wolken mit dabei. Und so geht es dann heute auch weiter bei 22 bis 26 Grad maximal. Am Wochenende, da wird es dann auch sommerlich, viel Sonne bei bis zu 30 Grad und erst am Sonntag, da kann es dann auch mal regnen.
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4: Haben Sie schon abgestimmt für unsere neuen Euro-Banknoten?
5: Die Europäische Zentralbank hat jetzt nämlich nach 20 Jahren neue Designs vorgestellt. Und da können wir jetzt alle mal abstimmen, wie die Geldscheine dann ab Ende 2026 aussehen sollen.
6: Ich habe mir das gerade mal angeschaut und entweder ist das irgendwas mit Kultur oder Flüssen und auch Vögel. Ich sehe hier zum Beispiel den Da Vinci oder auch Marie Curie. Sie können sich aber auch einfach für den Weißstorch oder auch den Eisvogel entscheiden.
4: Ja, abstimmen geht noch bis September auf der Seite der Europäischen Zentralbank. Also ich will sie ja nicht beeinflussen, aber an der Kasse mit dem Weißstorch bezahlen, das hat schon was. Und vom Euro kommen wir jetzt zur Ostmarkt. Wir reisen zurück in die 80er und zwar mit unserem 80er Doppelpack. Fleetwood Mac gleich mit dabei, Everywhere und vorher Duran Duran aus 86 mit Notorious. 8:04 ist es. Guten Morgen.
5: Guten Morgen.

0: unsere 80er um 8. Das Doppelpack, Kult zum Quadrat quasi, mit Fleetwood Mac geht's hier rein. In den Freitagmorgen, Sie hören Landeswelle Thüringen um 8.12 Uhr. Guten Morgen.
1: Morgen.
0: So, Wochenende voraus und es ist viel los im Freistaat. Alle Ausflugstipps finden Sie übrigens jederzeit auf landeswelle.de.
1: Ja, und wir haben auch eine ganz kuriose Veranstaltung im Bärenpark Worbis. Und zwar findet da ein Cosplay-Treffen statt. Sie verkleiden sich da also als bestimmte Comicfigur, spielen ihren Lieblingscharakter nach, mit dem sie sich dann auch emotional und optisch verbunden fühlen.
0: Oh gut, also da wäre ich mehr so Fraktion Balu der Bär aus dem Dschungelbuch.
1: Ja, das passt ja irgendwie auch zum Bärenpark.
0: Ja.
1: Aber da sorgen ganz andere Kostüme für echte Hingucker. Also auch als Nicht-Kostümierter kann man sich da mal alles anschauen, Fotos machen und dann auch in ganz andere Welten eintauchen.
0: Besonders cool finde ich auch die sogenannte Itasha Arena. Da sind dann so Autos ausgestellt und die sind mit Kunstmotiven komplett einfoliert. Also da sind dann teilweise ganze Filmplakate, ganz andere Welten auf diesen Autos rein. Es klingt jetzt alles ein bisschen speziell, aber ich finde es super spannend.
1: Kann man sich mal anschauen.
0: Cosplay im Bärenpark und mehr Tipps, die finden Sie jederzeit auf landeswelle.de. Schönes Wochenende mit uns.

0: Wir sprechen aus, was alle denken. Endlich Freitag. Wie passend, dass heute auch Tag der Freude ist.
1: Ja, gefreut hat sich auch Steffi aus Bad Langensalza und zwar über unseren Bericht heute Morgen zur Rettungshundestaffel in Thüringen. Sie schreibt, es ist ein wichtiges Thema. Danke, dass ihr darauf aufmerksam macht.
0: Ja, das machen wir sehr gern. Gerade jetzt am Wochenende, ne? Da gehst du mal irgendwie mit der Familie wandern. Einer rennt immer vorne weg, das ist immer so. Und dann kommst du vom Weg ab und brauchst einmal Hilfe, weil irgendwas ist, ne? Gerade dann kommen auch die Rettungshunde zum Einsatz. Denn mit ihrer feinen Nase können sie verletzte Personen viel, viel schneller ausfindig machen. Svea, du hast so ein Training mal mitgemacht. Wie war dein Eindruck?
1: Also ich fand es unglaublich spannend. Was mir wichtig ist immer, ist, dass gerade bei der Arbeit mit Tieren, dass die dann auch viel Spaß haben. Und die Rettungshunde haben das auf jeden Fall. Mhm. Die sind super flink, legen sich da richtig ins Zeug. Ich selber habe bei dem Training dann einfach mal die vermisste Person gespielt und mich da retten lassen. Lag also hilflos irgendwo im Wald. Und dann hat das so gute 20 Minuten gedauert und dann war Rettungshund Eddie auch schon zur Stelle.
2: Ich höre die Glocke, sie kommt immer und immer und immer näher. Gleich bin ich keine verschwundene, verschollene Person mehr. Oh, ich höre was und ich sehe auch was hinter mir.
1: Ja, da war Eddie dann da und sie merken, der hat echt ein lautes Organ. Also wenn die Hunde dann da direkt neben einem stehen, die sind super laut.
0: Aber gut so. Ich meine, ne, dass da auch sofort der jeweilige Einsatzleiter dann weiß, ah ja, okay, da ist jemand. Man fühlt sich auf jeden Fall gleich ein bisschen sicherer und vor allem muss man auch wieder sagen, dass das mit den Rettungshunden ja alles zum Großteil ehrenamtlich passiert. Also an dieser Stelle einfach mal ein dickes, dickes Danke.
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0: Debuggles, Video killed the radio star. Hoffentlich nicht. Es ist gleich 8:30 Sie und Landeswelle Thüringen am Freitag. Und bei uns gibt's Staus und Blitzer immer zuerst. Schauen wir auf die Straßen A9 Richtung München. Zwischen Eisenberg und Bad Klosterlausnitz, Achtung, hier steht immer noch ein kaputter Wohnwagen. Und A71 Richtung Sangerhausen zwischen Sömmerder Ost und Kölle da. Hier stockt's gerade nach einem Unfall und hier stehen zwei kaputte LKW. Blitzer haben wir auf der A38 Richtung Leipzig zwischen Breitenworbis und Bleicherode. In Bad Salzungen stehen sie auf der August-Bebel-Straße stadtauswärts. In Erfurt auf der Martin-Andersen-Nexö-Straße stadteinwärts bei Tempo 30. Dann auf der Ostumfahrung Erfurt zwischen Linderbach und Ringelberg. Und in Gera auf der Stadtroda-Straße stadtauswärts. Da steht der schwarze Caddy und kontrolliert die 50. Wenn Sie noch was haben, immer gerne her damit. Staus, Blitzer, Behinderung melden Sie jederzeit kostenfrei. Nummer ist die 0800 4x4 110. Dankeschön, gute Fahrt. Und damit ist es 8:30 Uhr, 8:30.
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2: Guten Morgen. Was erst nach flexibler Arbeit klingt, kann später bei der Rente wehtun, findet Thüringens Sozialministerin Katharina Schenk. Sie bezieht sich damit auf die Pläne der Rentenkommission. Wer einen Minijob hat, würde danach ganz normal in die gesetzliche Rentenversicherung einzahlen. Schenk unterstützt das ganze Vorhaben schon allein aus dem Grund, weil nicht belegt sei, dass Minijobs nur eine Übergangsphase sind. Viele arbeiten länger auf 603-Euro-Basis und haben später dann ein Problem, wenn es um die Rente geht. Vor allem Frauen sind deswegen laut Schenk immer öfter von Altersarmut betroffen. Hier bei uns im Freistaat arbeiten aktuell rund 124.000 Menschen in einem Minijob. Und noch zum Sport. Jetzt wird's wieder ernst auf dem Fußballplatz. Für die Thüringer Regionalligisten Carl Zeiss Jena und Rot-Weiß Erfurt startet an diesem Wochenende die neue Saison. Erfurt legt schon heute Abend mit einem Heimspiel gegen den BFC Dynamo los. Jena ist dann am Sonntag zu Hause gegen Zwickau dran. Erfurt hat sich auf die Fahne geschrieben, in dieser Saison oben mitzuspielen. Der FCC hingegen zählt sich nach Platz 2 in der letzten Saison sogar schon zu den Favoriten. Und jetzt geht's weiter zu den Meldungen aus Deutschland und der Welt.
3: Ich bin Colin Mock. Schönen guten Morgen. Heute ist es endlich soweit. Jürgen Klopp soll am Vormittag als neuer Bundestrainer vorgestellt werden. Der DFB hat zur Pressekonferenz eingeladen. Klopp soll einen Vertrag bis inklusive der Weltmeisterschaft 2030 kriegen. Er war nach dem WM-Flop und Nagelsmann aus gleich Favorit und auch der einzige Kandidat fürs Bundestraineramt. Tobias Goldbrunner vom Kicker-Magazin sagte uns:
4: Ich glaube, er wird da voller Tatendrang auch reinstarten und hat ja auch jetzt lange genug Zeit gehabt, genau zu analysieren, wo sind die Problemfelder, wo muss ich tiefer einsteigen und was kann ich aus dieser Mannschaft vor allen Dingen auch rausholen.

0: Klopps erster Einsatz wird Ende September in der Nations League sein. Die Waldbrände in Südeuropa geraten immer mehr außer Kontrolle. Spanien hat für zwei Regionen den nationalen Notstand ausgerufen, um den Kampf gegen die Feuer zu verstärken. An der französischen Atlantikküste mussten fast 30.000 Menschen wegen der Flammen in Sicherheit gebracht werden. US-Präsident Trump hat wieder sein liebstes Instrument ausgepackt. Gegen 60 Handelspartner werden neue Zölle verhängt, in Höhe von 10 bis 12,5%. Das gilt unter anderem auch für Produkte aus der EU. Begründet werden die neuen Zölle damit, dass die Handelspartner zu wenig gegen Zwangsarbeit tun würden.
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2: Und die Aussichten hat Svea für Sie.
3: Ja, das wird ein ganz angenehmer Sommertag heute. Aktuell haben wir schon ganz viel Sonne. So ein paar Wolken kommen dann heute auch noch mit dazu. Bei 22 bis 26 Grad maximal. Am Wochenende, da geht es dann sommerlich weiter. Wir kriegen viel Sonne bei bis zu 30 Grad. Und erst am Sonntag, da kann es dann auch mal wieder regnen.
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2: Schön Freitag gewünscht, Wochenende voraus und es wäre, du weißt, was am Wochenende so los ist, ne?
3: Ja, in Wirks zum Beispiel, da finden die Rhöner Highland Games statt. Heute geht's da schon los und dann können sie bis Sonntag hingehen.
2: Mega cool, ich war früher immer bei Highland Games und ich finde es total kurios, weil du gehst da wirklich in eine ganz andere Welt. Ja. Du verlässt deinen Alltag und kannst einfach mal abschalten und es ist wirklich großartig.
3: Also ich kann mir das richtig gut vorstellen. Vor allem, wenn ich das Programm so sehe, morgen Teamwettkämpfe mit Baumstamm werfen, Steinstoßen, ja. Kugellabyrinth und noch vieles mehr. Also da ist wirklich eigentlich für die ganze Familie auch was dabei dann.
2: Mehr Tipps für Sie gibt's jederzeit auf landeswelle.de und wenn Sie auch noch einen haben, dann gerne zu uns an die 0800 4x4 110 und dazu gibt's jetzt einen 90er von No Mercy. Hier ist... 8:33 Uhr ist es. Guten Morgen mit König und Crew.
3: Guten Morgen.

0: Svea, jetzt stell dir mal vor, du hast Urlaub und stehst vielleicht gerade erst auf, machst dir einen Kaffee, setzt dich mit dem Kaffee auf die Terrasse und im Ohr hast du dieses super schöne Klavier von Bruce Hornsby, The Way It Is.
1: Oh, das wäre so schön.
0: Oder?
1: Ja, richtig angenehm.
0: Das stimmt. 8.41 Uhr, einen entspannten Start in den Freitag wünschen wir. Sie hören Landeswelle Thüringen. Und wir haben heute früh schon von Christian Schütz gehört, der Chef von der Apolda Vereinsbrauerei. Die feiern nämlich dieses Wochenende den Biersommer.
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3: So Carsten, ihr habt jede Menge vor. Vor allem ist da viel Party angesagt bei euch am Wochenende. Unter anderem werden auch Bierbäuche angemalt. Kann da denn einfach jeder so spontan mitmachen?
4: Genau, einfach vorbeikommen, bei uns reinkommen und dann Bescheid sagen, dass er mitmachen möchte. Und dann ist das spontan möglich. Und ich denke, dass wenn er 17, 18 Uhr spätestens da ist, dann kriegt man das alles auch noch hin.
0: Also das machen ja auch professionelle Bodypainter, ne?
4: Genau, also das ist nichts, was jetzt quasi mal jemand macht, der es zum ersten Mal

0: macht, sondern das sind alles richtige Profis und die machen das ordentlich.
1: Wer hatten da denn die Idee für das Motiv auf dem Bauch?
0: Naja, das ist genau das Problem, dass die Männer da meistens spontan sind und mitmachen, aber keine Idee haben, was sie eigentlich drauf haben wollen. Und da muss natürlich der Künstler zusammen mit dem Model was einfallen lassen, was zu ihm passt.
1: Also muss man da dann schön kreativ werden?
0: Ja, da muss man ein bisschen kreativ werden, weil solche sind theoretisch auch das Schönste werden und dann muss man sich ein bisschen Mühe geben mit dem Motiv auch.
2: Wie lange braucht man denn, um so einen Bierbauch zu bemalen?
0: Also die Models brauchen wirklich lange, also die werden über Stunden angemalt, weil der ganze Körper bemalt wird. Aber so ein Bierbauch alleine halbe Stunde, Dreiviertelstunde.
2: Krass. Also ich habe Kunst abgewählt in der Schule. Ich könnte es nicht. Ich könnte maximal Strichmännchen malen. Also es ist natürlich ein absoluter Hingucker. Und ihr habt auch natürlich zum Biersommer jede Menge Bier in der Vereinsbrauerei, gell?
0: Genau, wir haben jede Menge Bier. Wir haben ja verschiedene Biersorten. Und wir versuchen so viel wie möglich von unseren Biersorten auch entweder am Hahn zu haben oder aus der Flasche auszuschenken, sodass die Besucher fast alle Biersorten von uns durchprobieren können.
1: Also ich weiß ja nicht, wie es Ihnen geht. Aber ich finde, das klingt nach einem richtig guten Wochenende. Mhm. Der Biersommer in der Vereinsbrauerei Apolda.
2: Unter anderem mit Bierbauch bemalen.
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0: Bruce Springsteen, Hungry Heart, hier bei Landeswelle Thüringen. Sie hören König und Crew am Freitag. Guten Morgen.
1: Guten Morgen.
0: Und an alle hungrigen Herzen, ne, wegen Hungry Heart. Ich bin ja auch eins. Ich werde jetzt hier gleich mal ein bisschen frühstücken.
1: Ich habe gerade schon Schokoriegel gegessen.
0: Guten Appetit an der Stelle auch an alle, die am Frühstückstisch sitzen. Und zu Brötchen, herzhaft oder süß belegt, gibt's den musikalischen Kaffee für die Ohren. Die Fine Young Cannibals aus den 80ern. She drives me crazy. Gleich bei uns.
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0: gleich um 9 hier bei Landeswelle am Freitag. Und bei uns gibt's Staus und Blitzer immer zuerst. Sieht ganz gut aus auf den Straßen. Nichts los, aber fahren Sie nicht zu schnell. Es gibt Blitzer. Auf der A38 Richtung Leipzig, zwischen Breitenworbis und Bleicherode vorm Höllbergtunnel. Da kontrollieren Sie der 80. Odette hat eingesehen auf der B249 zwischen Henningsleben und Westhausen. Dann in Bad Salzungen, August-Bebel-Straße, da blitzen Sie statt auswärts. Erfurt, Martin-Andersen-Nexel-Straße statt einwärts bei Tempo 30. Sie stehen auf der Ostumfahrung Erfurt zwischen Linderbach und Ringelberg und in Gera wird geblitzt auf der Stadtroda-Straße stadtauswärts aus dem schwarzen Caddy raus. Wenn Sie doch noch was haben, dann immer gerne her damit. Staus, Blitze, Behinderung melden Sie jederzeit kostenfrei an der 0800 4x4 110. Dankeschön, gute Fahrt und damit ist es jetzt um 9.
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2: Ich bin Colin Mock. Schönen guten Morgen. Nach der enttäuschenden WM blickt Fußball-Deutschland heute gespannt nach Frankfurt. Der DFB will Jürgen Klopp als neuen Bundestrainer vorstellen. Der ehemalige BVB- und Liverpool-Coach soll nach dem Aus von Julian Nagelsmann übernehmen. Tobias Goldbrunner vom Kicker sagt uns:
3: Das wird eine schwierige Herausforderung und Deutschland ist gerade eben nicht so weit. Ich glaube, es wird nicht unmöglich sein, da eine bessere Rolle zu spielen als bisher. Aber ob man wirklich die Top 4 angreifen kann, das ist wirklich eine große Frage.
2: Der erste Einsatz von Klopp wird im September und Oktober beim Nations League Viererpack sein. Das Personalkarussell in der Bundesregierung dreht sich noch mal mehr als gedacht. Wie die Bild berichtet, wirft Bundeskanzler Merz Verkehrsminister Schnieder raus. Demnach war Merz zunehmend genervt, dass es nicht genug Fortschritte gab. Auch an anderen Stellen will Merz umbauen. Kanzleramtschef Frei wird Unionsfraktionschef. Auf ihn folgt Gesundheitsministerin Waken im Kanzleramt. Und CDU-Generalsekretär Linnemann übernimmt dafür das Gesundheitsressort. Details will Merz heute bekannt geben. VW kommt nicht aus der Abwärtsspirale raus. Von April bis Juni ist der Gewinn bei Europas größtem Autobauer um ein Drittel eingebrochen. Gerade die schwachen Verkäufe in China machen Volkswagen zu schaffen. VW steckt seit langem in der Krise und will Zehntausende Jobs streichen.

0: Außerdem stehen Werksschließungen im Raum. In Spanien und Frankreich wüten weiter schlimme Waldbrände. Die spanische Regierung hat den Notstand ausgerufen. Die französische bittet andere EU-Länder um Hilfe. In beiden Ländern mussten zehntausende Menschen in den Brandgebieten in Sicherheit gebracht werden, darunter auch viele Touristen. Nach dem deutschlandweit ersten Großbrand eines Batteriespeichers in Ostsachsen wird jetzt nach der Brandursache gesucht. Experten halten solche Anlagen grundsätzlich für sicher. Feuer kommen sehr selten vor. Neue Batterietypen sollen das Risiko künftig weiter senken.
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2: Wie das heute und am Wochenende wird, weiß wer.
3: Ja, das wird heute ein ganz angenehmer Sommertag. Aktuell haben wir schon ganz viel Sonne und so ein paar Wolken sind da dann auch mit dabei, bei 22 bis 26 Grad maximal. Am Wochenende, da geht's dann warm weiter, bis zu 30 Grad sind drinne und erst am Sonntag, da kann's dann auch mal nass werden.
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2: Es ist irgendwie eine geburtenreiche Woche gewesen, muss man sagen. Otto Walkes ist 78 geworden, Martin Gore 65 von Depeche Mode, ne, Slash hatte Geburtstag. Und die nächste im Bunde ist Jennifer Lopez. Die wird nämlich heute 57 Jahre alt. Wir sagen herzlichen Glückwunsch zum Geburtstag.
3: Ja, herzlichen Glückwunsch.
2: Alles Gute, auch beruflich. Aber ich glaube, das hat sie ganz gut hingekriegt.
3: Ich wollte gerade sagen, das ist kein Problem.
2: Wir feiern musikalisch und zwar mit unserem 90er-Doppelpack. Waiting for Tonight von Jennifer Lopez in den 90ern um 9. 9.03 Uhr ist es. Guten Morgen mit König und Crew.
3: Guten Morgen.

0: 9.17 Uhr, schönen Start in den Freitag mit Landeswelle Thüringen. Lukas hier.
1: Und die Svea.
0: Von König und Crew. Der Kollege Alex König macht Urlaub, aber die gute Musik, die hat er uns natürlich dagelassen und mit der machen wir auch gleich weiter. Love is a Shield, Camouflage.
1: Und die erleben sie sogar live am 15. August im Hof Wiesenpark in Gera.
0: Gibt's gleich bei uns in voller Länge. Vorher schauen wir, was die Sterne heute so zu melden haben.
2: 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Widder.
3: Wenn Sie heute aufmerksam sind, können Sie Pluspunkte sammeln und schwarze Zahlen auf dem Gefühlskonto schreiben.
2: Stier.
3: Bleiben Sie gelassen und besonnen. Im Job stehen die Weichen nämlich gerade günstig und der Trend ist positiv.
2: Zwillinge.
3: Verantwortung zu übernehmen ist nicht jedermanns Sache. Sie stellen sich dieser Aufgabe aber hoch motiviert.
2: Krebs.
3: Derzeit läuft alles in geregelten Bahnen. Der Beruf macht Ihnen viel Spaß und in der Beziehung herrscht Harmonie.
2: Löwe.
3: Der Job hält Sie ganz schön in Atem. Es sollten jedoch keine vorschnellen Entschlüsse gefasst werden.
2: Jungfrau.
3: Auch wenn Sie sich normalerweise im Hintergrund halten, wäre es jetzt an der Zeit, aus dem Schattendasein herauszutreten.
2: Waage.
3: Fehlt's an der beruflichen Motivation? Üben Sie sich noch etwas in Geduld. Die Sterne drehen sich bald wieder.
2: Skorpion.
3: Ihre Nerven werden momentan etwas strapaziert. Verabredungen mit guten Freunden bringen die nötige Ablenkung.
2: Schütze.
3: Sie haben ein sicheres Gespür für Team- und Basisarbeit. Das sorgt im Job für einen starken Zusammenhalt.
2: Steinbock.
3: Bestimmte Angelegenheiten kommen gut voran. In puncto Liebe ist allerdings nicht mehr zu erwarten, als Sie selbst auch beisteuern wollen.
2: Wassermann.
3: Hadern Sie heute weder mit sich noch mit anderen. Setzen Sie ein liebenswürdiges Lächeln auf, dann werden Ihre Mitmenschen gerne auf Sie eingehen.
2: Fische.
3: Der Gang der Dinge ist jetzt etwas schleppend. Erfolge sind nicht auf Anhieb zu erzielen.
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0: Nickelback besingen den Fotografen bei Landeswelle Thüringen. Und da beschäftigen wir uns jetzt auch mit. Es gibt nämlich Fotografen, die teure Bilder von uns machen heute. Landeswelle meldet Staus und Blitzer immer zuerst. Und da stehen einige. Auf der A38 Richtung Leipzig, zwischen Breitenworbis und Bleicherode, stehen sie vorm Höllbergtunnel. B249 zwischen Henningsleben und Westhausen wird geblitzt. Dann hat Andreas eingesehen zwischen Arnstadt und Waltersleben, kurz nach Möbelhöfner bei Tempo 100. In Bad Salzungen stehen sie auf der August-Bebel-Straße stadtauswärts, Erfurt-Martin-Andersen-Nexö-Straße stadteinwärts und Gera-Stadt-Roda-Straße stadtauswärts. Wenn sie noch was haben, immer gerne her damit. Staus, Blitzer, Behinderungen melden Sie jederzeit kostenfrei. Nummer ist die 0800 4x4 110. Dankeschön, gute Fahrt und damit ist es 9:30.
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2: Ich bin Colin Mock. Schönen guten Morgen. Nach der enttäuschenden WM blickt Fußball-Deutschland heute gespannt nach Frankfurt. Der DFB will Jürgen Klopp als neuen Bundestrainer vorstellen. Der ehemalige BVB- und Liverpool-Coach soll nach dem Aus von Julian Nagelsmann übernehmen. Tobias Goldbrunner vom Kicker sagt uns:
3: Das wird eine schwierige Herausforderung und Deutschland ist gerade eben nicht so weit. Ich glaube, es wird nicht unmöglich sein, da eine bessere Rolle zu spielen als bisher. Aber ob man wirklich die Top 4 angreifen kann, das ist wirklich eine große Frage.
2: Der erste Einsatz von Klopp wird im September und Oktober beim Nations League Viererpack sein. Das Personalkarussell in der Bundesregierung dreht sich noch mal mehr als gedacht. Wie die Bild berichtet, wirft Bundeskanzler Merz Verkehrsminister Schnieder raus. Demnach war Merz zunehmend genervt, dass es nicht genug Fortschritte gab. Auch an anderen Stellen will Merz umbauen. Kanzleramtschef Frei wird Unionsfraktionschef. Auf ihn folgt Gesundheitsministerin Waken im Kanzleramt. Und CDU-Generalsekretär Linnemann übernimmt dafür das Gesundheitsressort. Details will Merz heute bekannt geben. VW kommt nicht aus der Abwärtsspirale raus. Von April bis Juni ist der Gewinn bei Europas größtem Autobauer um ein Drittel eingebrochen. Gerade die schwachen Verkäufe in China machen Volkswagen zu schaffen. VW steckt seit langem in der Krise und will Zehntausende Jobs streichen. Außerdem stehen Werksschließungen im Raum. In Spanien und Frankreich wüten weiter schlimme Waldbrände. Die spanische Regierung hat den Notstand ausgerufen. Die französische bittet andere EU-Länder um Hilfe. In beiden Ländern mussten Zehntausende Menschen in den Brandgebieten in Sicherheit gebracht werden, darunter auch viele Touristen. Nach dem deutschlandweit ersten Großbrand eines Batteriespeichers in Ostsachsen wird jetzt nach der Brandursache gesucht. Experten halten solche Anlagen grundsätzlich für sicher. Feuer kommen sehr selten vor. Neue Batterietypen sollen das Risiko künftig weiter senken.
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0: Die Aussichten hat Svea für Sie.
4: Es wird ein ganz angenehmer Sommertag heute. Aktuell haben wir schon jede Menge Sonne da draußen. So ein paar Wolken sind da dann auch mit dabei. Bei 22 bis 26 Grad heute in den Spitzen. Am Wochenende, da geht es dann auch richtig warm weiter. Bis zu 30 Grad sind da drin. Und erst am Sonntag, da kann es dann auch mal nass werden.
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0: So, Lara, was machst denn du eigentlich am Wochenende?
5: Ich krieg heute Besuch von einer Freundin, da gehen wir essen und morgen, das weißt du ja vielleicht, treffe ich ja dich.
0: Ach so, sind wir verabredet? Muss ich mal in den Kalender gucken. Nee, machen wir, sehr gerne, super. Svea, dein Wochenendplan?
4: War ganz entspannt. Ich bin einfach mal zu Hause, vielleicht gehe ich nochmal ins Freibad und dann komme ich einfach mal runter.
0: Ja.
4: Dringend nötig.
0: Finde ich, klingt nach einem guten Plan. Vielleicht ja auch für Sie. Vielleicht können Sie auch ein bisschen entspannt machen. Sollten Sie auch vorhaben, ins Freibad zu gehen, gucken Sie gerne mal auf landeswelle.de. Da finden Sie unsere Freibad- und Badeseenkarte und den passenden Wochenend-Soundtrack. Den gibt's bei uns jetzt hier im Radio. Musik aus Frankreich. Ein französischer Chanson von France Gall. Ella, Ella. 9:20

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0: schönen Freitag mit Landeswelle Thüringen. 9.39 Uhr ist es.
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0: Am Wochenende steht bei dem einen oder anderen von Ihnen mit Sicherheit auch wieder etwas Gartenarbeit an. Besonders schöne Gärten, die können wir aktuell aber auch in Leinefelde-Worbis küren, Lara.
2: Ja, auf der Landesgartenschau Leinefelde-Worbis läuft jetzt das Voting für den schönsten Themengarten. 9 ganz unterschiedliche Gärten stehen da zur Auswahl. Vom Freundschaftsgarten über eine Terrasse mit Urlaubsfeeling bis hin zum Stadtacker mit Kräutern und Gemüse.
0: Und der hat auch gerade die Nase vorne.
2: Genau, der Stadtacker führt aktuell, aber das ist ja nur eine Momentaufnahme, also jede Stimme kann da noch was verändern. Wer schon mal dort war, kann jetzt ganz einfach online auf der Internetseite der Landesgartenschau seinen Lieblingsgarten wählen.
0: Ja, und wenn Sie noch nicht da waren, dann überzeugen Sie sich gern selbst. Ab Montag gibt es bei uns bei König und Crew jeden Tag 4 Tickets für die Landesgartenschau in Leinefelde-Worbis. Einschalten, Montag früh um 6 geht's los.

0: Kreis 18, allein. Svea, das sind wir beide ja nicht, ne?
1: Ja, stimmt, wir haben immer uns an gegenseitig.
0: Ja, und wir haben immer in Mittlaufen. In dem Fall ist es Christian Buri, meine sehr verehrten Damen und Herren.
2: Hallo.
0: Ab um 10 begleitet er Sie durch den Arbeitsfreitag und bringt Sie mit richtig guter Laune ins Wochenende, oder?
2: Mhm. Ja, würde ich sagen.
0: Oder hast du dich wieder mit Wurst beworfen?
2: Nee, ich habe mich ja auch gestern nicht mit Wurst beworfen. Ich wurde übrigens sofort danach angesprochen auf der Bowlinghalle, dass man mit Essen nicht um sich schmeißt. Da habe ich gesagt, die Info hat sich der Kollege Lukas Fuchs einfach dazu gedichtet. Ich war ja nur innerlich fuchsteufelswild über diesen Vordrängler. Hab die Wurst, die ich gekauft habe, natürlich gegessen.
0: Ach so, aber die hat geschmeckt.
2: Die war wunderbar.
0: Nach Rache.
2: Also. Gut gewürzt.
0: Sie merken, die Laune am Freitag ist super gut. Wir machen damit gleich weiter ab 10 mit Christian Buri. Ich bin Lukas Fuchs.
1: Ich bin Svea Mauersberger.
0: Und wir wünschen Ihnen einen schönen Freitag mit Landeswelle.
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0: Der Mann, der mit Heidi Klum zusammen war und nicht gemodelt hat, sondern gesungen. Hathaway mit Live aus den 90ern hier bei Landeswelle Thüringen. Schönen Freitag.
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0: Staus und Blitzer gibt's bei Landeswelle Thüringen immer zuerst mit einer Meldung von der A4 Richtung Dresden. Zwischen Jena Zentrum und Stadtroda steht ein kaputtes Fahrzeug auf der rechten Spur in der Baustelle. Und auf der A4 Richtung Frankfurt zwischen Erfurt Ost und Erfurt West ein kaputter LKW auf dem Standstreifen. Blitzer im Moment. A38 Richtung Leipzig zwischen Breitenworbis und Bleicherode vor dem Höllbergtunnel. 80 sind hier erlaubt. Dann stehen sie auf der B249 zwischen Henningsleben und Westhausen. Zwischen Arnstadt und Waltersleben, kurz nach Möbelhöfner, wo sie 100 fahren dürfen, wird geblitzt. Genauso wie in Kospeda Richtung Jena. In Bad Salzungen auf der August-Bebel-Straße stadtauswärts. Und in Erfurt auf der Martin-Andersen-Nexel-Straße stadteinwärts. Hier sind 30 angesagt. Ihre Ergänzungen nehmen wir gerne mit. Kostenlos per Telefon oder WhatsApp. Einfach Bescheid sagen. Nummer ist die 0800 4x die 4110. Gute Fahrt Ihnen. Um 10 ist es.
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3: Ich bin Colin Mock. Schönen guten Tag. Heute ist es endlich soweit. Jürgen Klopp soll am Vormittag als neuer Bundestrainer vorgestellt werden. Er soll einen Vertrag bis inklusive der Weltmeisterschaft 2030 bekommen. Klopp war nach dem WM-Flop und Nagelsmann aus gleich Favorit für den Posten. Tobias Goldbrunner vom Kicker-Magazin erwartet aber jetzt nicht sofort Titel bei den großen Turnieren. Er sagte uns:
4: Ich glaube, bei der nächsten EM, da wird es nicht direkt funktionieren. Da wird man schon auch weiterhin Probleme haben, denn man hat gesehen, wie eingespielt die Spanier sind. Die Franzosen, die werden sehr heiß drauf sein, diesmal auch den Titel zu holen. England hat auch gezeigt, dass sie eine Top-Mannschaft haben. Von daher, das wird eine schwierige Herausforderung und Deutschland ist gerade eben nicht so weit.
3: Kanzler Merz nutzt den Spahn-Rücktritt für ein ganz großes Stühlerücken, aber lässt sich noch nicht ganz in die Karten gucken. Klar ist jetzt, die bisherige Gesundheitsministerin Waken wird Kanzleramtschefin, CDU-Generalsekretär Linnemann übernimmt dafür das Gesundheitsministerium von ihr. Und Philipp Amthor soll sich als Staatssekretär um die Bund-Länder-Beziehungen kümmern. Dass Verkehrsminister Schnieder seinen Posten räumen muss, bestätigt Merz noch nicht.
5: Es wird weitere Veränderungen im Bundeskabinett geben. Darüber werde ich zu gegebener Zeit Sie informieren. Aber diese Entscheidungen brauchen nicht zuletzt angesichts der Sommerpause noch ein paar Tage und vielleicht auch mehr Zeit.
3: US-Präsident Trump hat wieder sein liebstes Instrument ausgepackt. Gegen 60 Handelspartner werden neue Zölle verhängt, in Höhe von 10-12,5%. Das gilt unter anderem auch für Produkte aus der EU. Begründet werden die neuen Zölle damit, dass die Handelspartner zu wenig gegen Zwangsarbeit tun würden. Tanken droht nochmal teurer zu werden, denn der Ölpreis hat wieder angezogen. Hintergrund sind die Angriffe der Houthi-Miliz auf saudi-arabische Öltanker im Roten Meer. Es wird befürchtet, dass auch diese Handelsroute eingeschränkt wird und so weniger Öl aus Saudi-Arabien transportiert werden kann.
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0: Nur ein paar harmlose Quellwolken über uns. Viel Sonne zum Start ins Wochenende. 23 bis 26 Grad.
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2: Es ist ja gerade Urlaubs- und Ferienzeit. Sie waren vielleicht schon weg oder haben es noch vor sich. Erinnerungen, die wir selten missen. Immer wichtig, ein schönes Hotel mit tollem Zimmer, wenn es kein Campingtrip wird. Und so ein Hotel kennen auch die Stars. In einer Doku, die in 3 Wochen erscheint, erzählen sie davon. Das legendäre Sunset Marcus Hotel. Viele Promis haben da eingecheckt und ihre Storys geteilt. Darunter auch Cyndi Lauper. Bei uns gibt's den bunten Paradiesvogel der 80er jetzt mit seinem wohl bekanntesten Song. Hier ist Girls Just Wanna Have Fun für ihren Freitagvormittag bei Landeswelle Thüringen. Liebe Frauen, kurze Frage, ist das wirklich so?

0: so einem Freitag kann man es auch mal ein bisschen ruhiger angehen lassen, oder? Gareth Gates, Any One of Us hier bei Landeswelle Thüringen. Und wer jetzt sagt, nee, gerade an einem Freitag will man auch Gas geben, damit man im Wochenende ist. Na gut, dann rocken wir jetzt ein bisschen und zwar mit Queen.
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0: Die Tribute Show God Save the Queen ist in Gera und ihre Tickets für den 1. August gibt's von mir. Auch Dominik aus Sondershausen möchte hin. Bei ihrer Stimme habe ich gerade schon festgestellt, dass sie noch sehr jung klingen. Woher kommt denn da schon die Faszination für die Band?
2: Ja, ich bin fast 40. Also mit solcher Musik, meine Eltern immer früher Landeswelle und sowas gehört. Da wächst man mit so einer Musik auf und ja, halt noch handgemachte Musik. Das ist was Feines.
0: Und auch wenn es leider nicht mehr das Original sein kann, aber so ein gutes Double, das kann man sich schon mal live gönnen, oder?
2: Ja, das würde ich mir sehr gerne anschauen.
0: Dann habe ich jetzt 10 Begriffe für Sie. Wenn Sie mir 5 wieder nennen können, dann gibt es 2 Karten für Gera, okay?
2: Ja, okay.
0: Soundcheck, Bühne, Feierabend, Hymne, Musikgenuss, Tourbus, Gitarre, Sommergetränk, Bandshirt, Rocksong. Die Zeit läuft.
2: Soundcheck, Bühne, Gitarre, Feierabend und Rock.
0: Passt.
2: Rocksong.
0: Perfekt, da haben wir doch 5. Dominik, herzlichen Glückwunsch.
2: Danke.
0: Wer kommt mit? Es gibt ja 2 Tickets.
2: Ich würde sicherlich meine Freundin mitnehmen.
0: Dann wünsche ich Ihnen beiden einen schönen Pärchenabend bei God Save the Queen in Gera. Viel Spaß.
2: Oh, super.
3: Danke, vielen Dank.
0: Ach, die Freundin freut sich mit. Sehr gut.
2: Ja. Die kam gerade rein, hat mitgekriegt und freut sich.
0: Und wir bleiben im Konzertmodus. 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

0: einmal im Kreis gestanden und beim La La La La umgedreht und vorher in die Mitte gelaufen. So läuft zumindest auf den Tanzflächen am Wochenende sicherlich wieder ab bei den Proclaimers. 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Zehn Landeswelle Thüringen, Staus und Blitzer bei uns immer zuerst mit einer Info von der A4 Richtung Frankfurt zwischen Erfurt Ost und Erfurt West, kaputter LKW auf dem Standstreifen und im weiteren Verlauf größeres Problem zwischen Gotha und Gotha Boxberg, da ist die Autobahn nach einem Unfall im Moment gesperrt. Dann gehen wir noch auf die A4 Richtung Dresden zwischen Jena Zentrum und Stadt Roda, ein kaputtes Fahrzeug auf der rechten Spur in der Baustelle. Blitzerkämpfe auf der B249 zwischen Henningsleben und Westhausen, dann zwischen Arnstadt und Waltersleben, kurz nach Möbelhöfen. Hier sind 100 erlaubt. Kospe, da stehen sie Richtung Jena. Es blitzt außerdem in Bad Salzungen auf der August-Bebel-Straße stadtauswärts und in Erfurt auf der Martin-Andersen-Nexel-Straße stadteinwärts. Hier sollten sie maximal 30 auf dem Tacho haben.
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0: Wir haben es 10.30 Uhr.
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2: Ich bin Colin Mock. Schönen guten Tag. Heute ist es endlich soweit. Jürgen Klopp soll am Vormittag als neuer Bundestrainer vorgestellt werden. Er soll einen Vertrag bis inklusive der Weltmeisterschaft 2030 bekommen. Klopp war nach dem WM-Flop und Nagelsmann aus gleich Favorit für den Posten. Tobias Goldbrunner vom Kicker-Magazin erwartet aber jetzt nicht sofort Titel bei den großen Turnieren. Er sagte uns:
3: Ich glaube, bei der nächsten EM, da wird es nicht direkt funktionieren. Da wird man schon auch weiterhin Probleme haben, denn man hat gesehen, wie eingespielt die Spanier sind. Die Franzosen, die werden sehr heiß drauf sein, diesmal auch den Titel zu holen. England hat auch gezeigt, dass sie eine Top-Mannschaft haben. Von daher, das wird eine schwierige Herausforderung und Deutschland ist gerade eben nicht so weit.
2: Kanzler Merz nutzt den Spahn-Rücktritt für ein ganz großes Stühlerücken, aber lässt sich noch nicht ganz in die Karten gucken. Klar ist jetzt, die bisherige Gesundheitsministerin Waken wird Kanzleramtschefin, CDU-Generalsekretär Linnemann übernimmt dafür das Gesundheitsministerium von ihr. Und Philipp Amthor soll sich als Staatssekretär um die Bund-Länder-Beziehungen kümmern. Dass Verkehrsminister Schnieder seinen Posten räumen muss, bestätigt Merz noch nicht.
4: Es wird weitere Veränderungen im Bundeskabinett geben. Darüber werde ich zu gegebener Zeit Sie informieren, aber diese Entscheidungen brauchen nicht zuletzt angesichts der Sommerpause noch ein paar Tage und vielleicht auch mehr Zeit.
2: US-Präsident Trump hat wieder sein liebstes Instrument ausgepackt. Gegen 60 Handelspartner werden neue Zölle verhängt, in Höhe von 10-12,5%. Das gilt unter anderem auch für Produkte aus der EU. Begründet werden die neuen Zölle damit, dass die Handelspartner zu wenig gegen Zwangsarbeit tun würden. Tanken droht nochmal teurer zu werden, denn der Ölpreis hat wieder angezogen. Hintergrund sind die Angriffe der Houthi-Miliz auf saudi-arabische Öltanker im Roten Meer. Es wird befürchtet, dass auch diese Handelsroute eingeschränkt wird und so weniger Öl aus Saudi-Arabien transportiert werden kann.
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0: Das sieht zum Start ins Wochenende ziemlich gut aus. Nur so ein paar harmlose Quellwolken, die über uns hinweg fliegen. 23-26 Grad. Auch morgen wieder sehr sonnig. Regen hat sich erstmal keiner angekündigt. Bis zu 30 Grad sind dann in der Spitze wieder drin. Erst Sonntag wird es zugezogener. Da kann es dann auch mal einen Schauer geben bei bis zu 28 Grad in der Spitze. Also ein sommerliches Wochenende, bei dem für jeden was dabei ist. Ihnen einen schönen Freitag. Ich bin Christian Buri, hallo.
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0: Sie versprühen auf Arbeit heute vielleicht auch eine ganz besondere Power. Das könnte daran liegen, dass Freitag ist. Huey Lewis and the News mit The Power of Love hier bei Landeswelle Thüringen. Manchmal sind es die Kollegen, manchmal die Nachbarn, manchmal aber auch Tiere. Es geht um Retter in der Not. Gerade jetzt in der Urlaubs- und Ferienzeit sind einige sicherlich auch ein bisschen wandern, um die Natur zu genießen. Gut zu wissen, wenn dort geholfen werden kann, falls doch mal was schief geht. Über die Rettungshundestaffel vom Deutschen Kreuz Eisenach zum Beispiel. Tiere, die speziell dazu ausgebildet werden, Situationen zu erkennen, wenn es gefährlich wird. Leiterin Marie Helmich hat uns erzählt, dass die Vierbeiner das auch beim Training sehr ernst nehmen. Vor allem an Orten, an denen ein bisschen was los ist, zum Beispiel an der hohen Sonne.
1: Da hatten wir auch schon eine Sache, da haben wir den Hund wirklich in eine große Suche geschickt und auf einmal zeigt er an und wir als Trainer haben gedacht, kann keiner liegen. Und dann springt die Wanderin, die sich gerade die Hose runtergezogen hat, wollte pullern aus dem Gebüsch und sagt, ja, hallo, warum bellt der Hund mich an? Es sind halt immer mal auch ein paar Lacher dabei.
0: Naja, der dachte halt, die Frau kommt da nicht mehr hoch und hat angeschlagen. Lieber einmal zu viel als einmal zu wenig. Kollegin Svea Mauersberger hat mit dem Team mal eine Runde mittrainiert. Das passende Video dazu sehen Sie zum Beispiel auf unserer Landeswelle Instagram-Seite. Bei uns im Programm hören Sie gleich den nächsten 80er von John Farnham, You're the Voice. Wie sieht's mit Ihrem Spanisch aus? Una cerveza, por favor. Das mit dem Bier kriegen wir alle noch hin. Lektion Nummer 2, das schwarze Hemd. La camisa negra. Juanes auch noch vor um 11 hier für die Sommersonne im Radio bei Landeswelle Thüringen. Schönen Freitag Ihnen.
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Na dann, vamos und andale, andale. Es geht durch den Freitag mit Landeswelle Thüringen. Staus und Blitzer, auch kurz vor dem Wochenende bei uns natürlich immer zuerst. Da haben wir eine Info von der A4 Richtung Frankfurt. Zwischen Erfurt Ost und Erfurt West steht ein

0: kaputter LKW auf dem Standstreifen. Die A4 nochmal Richtung Frankfurt im weiteren Verlauf ist zwischen Gotha und Gotha-Boxberg nach einem größeren Unfall gesperrt. Und Probleme auf der B281 in beiden Richtungen zwischen dem Abzweig nach Oberwellenborn und dem Abzweig nach Birkitt. Da gibt es Probleme am Bahnübergang, weil die Schranken nicht mehr nach unten gehen. Blitzer kennen wir im Moment. Auf der B249 zwischen Henningsleben und Westhausen. Dann stehen sie zwischen Arnstadt und Waltersleben, kurz nach Möbelhöfner. Hier sind 100 angesagt. Es blitzt außerdem in Kospeda Richtung Jena, genauso wie in Bad Salzungen auf der August-Bebel-Straße stadtauswärts und in Erfurt auf der Martin-Andersen-Nexel-Straße stadteinwärts, da wo sie 30 fahren dürfen. Ergänzungen, die Sie gesehen haben, also Staus, Blitzer oder weitere Behinderungen, melden Sie einfach bei uns, kostenlos per Telefon oder WhatsApp. Wir geben das Ganze dann an die anderen weiter. Nummer dafür ist die 0800 4x4 110. Gute Fahrt Ihnen. Um 11 ist es.
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2: Ich bin Colin Mock. Schönen guten Tag. Kanzler Merz baut seine Regierungsmannschaft im großen Stil um, lässt aber noch Fragen offen. Klar ist, CDU-Generalsekretär Linnemann wird neuer Gesundheitsminister, denn die bisherige Ressortchefin Nina Wagen wird neue Kanzleramtschefin. Dazu sagt Merz:
3: Mit ihr wird zum ersten Mal in der Geschichte unseres Landes eine Frau einziehen als Chefin des Bundeskanzleramtes. Nina Wagen ist eine harte Verhandlerin. Sie ist durchsetzungsstark. Sie wird in der täglichen Regierungsarbeit eine der wichtigsten, wenn nicht die wichtigste Stütze für mich sein.
2: Merz kündigt noch ein weiteres Stühlerücken an. Die Berichte, dass Verkehrsminister Schnieder gehen muss, bestätigt er aber noch nicht. Heute ist es soweit. Jürgen Klopp soll am Vormittag als neuer Bundestrainer vorgestellt werden. Klopp wird wohl einen Vertrag bis inklusive der Weltmeisterschaft 2030 bekommen. Er war nach dem WM-Flop und Nagelsmann aus gleich Favorit und auch der einzige Kandidat fürs Bundestraineramt. US-Präsident Trump hat mal wieder den Zollhammer ausgepackt. Gegen 60 Handelspartner wurden neue Zölle von 10-12,5% angekündigt. Auch EU-Produkte sind betroffen. Mehr von Jana Klonikowski.
4: Als Grund nennt die US-Regierung, dass die betroffenen Länder zu wenig gegen Zwangsarbeit tun würden. Im Februar hatte der Supreme Court die meisten von Trumps bisherigen Zöllen gekippt. Daraufhin wurden zeitlich befristete Sonderzölle verhängt. Die sind nun ausgelaufen und die Trump-Regierung brauchte eine neue Begründung für weitere Zölle. Und die scheint jetzt mit dem Zwangsarbeit-Argument gefunden.
2: In Spanien und Frankreich wüten weiter schlimme Waldbrände. Die spanische Regierung hat den Notstand ausgerufen. Die französische bittet andere EU-Länder um Hilfe. In beiden Ländern mussten zehntausende Menschen in den Brandgebieten in Sicherheit gebracht werden, darunter auch viele Touristen. VW kommt nicht aus der Abwärtsspirale raus. Von April bis Juni ist der Gewinn bei Europas größtem Autobauer um ein Drittel eingebrochen. Gerade die schwachen Verkäufe in China machen Volkswagen zu schaffen. VW steckt seit langem in der Krise und will zehntausende Jobs streichen. Außerdem stehen Werksschließungen im Raum.
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0: Ein paar Wolken sind hier und da zwar immer wieder unterwegs, aber es bleibt heute soweit trocken. Platz für die Sonne gibt's auch und zwar genug. 23 bis 26 Grad. Gucken wir uns das restliche Wochenende an. Sehr sommerlich. Morgen auch kaum Wolken unterwegs. Bis zu 30 Grad dann in der Spitze. Am Sonntag Höchsttemperaturen um 28 Grad. Da allerdings kann sich's Richtung Nachmittag auch mal zuziehen und der eine oder andere Schauer hat sich angekündigt.
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0: Grüße an die Frauen. Sie dürfen sich jetzt mal umgucken, ob sie einen Mann in der Nähe finden. Grüße an die Männer. Sie gucken einfach mal an sich herunter. So, und jetzt die Frage: Bierbauch oder Sixpack? Was sehen Sie da? Also wenn es ein Bierbauch ist, könnte der Preis verdächtig sein. Beim Apolda Biersommer wird morgen nämlich der schönste bemalte Bierbauch gesucht. Das Bemalen übernehmen Profis, sie brauchen sich nur noch anmelden. Wie das auch spontan noch geht, hören Sie in einer knappen Viertelstunde. Und wer weiß, vielleicht wird das Motiv auf Ihrem Bauch dann genauso schwarz-weiß wie dieser Song von Michael Jackson aus den 90ern. Black or White, jetzt hier bei Landeswelle Thüringen. Schönen Freitag.

0: Prost in die Runde.
1: Was? Jetzt schon?
0: Naja, also es ist Freitag, aber gut, tatsächlich noch ein bisschen früh. Wir machen das alles in Vorbereitung auf den Biersommer in Apolda. Kurz vor Wochenende, Landeswelle Thüringen hier. Morgen ab 15 Uhr wird in der Vereinsbrauerei Apolda gefeiert. Und weil ein Programmpunkt im vergangenen Jahr besonders erfolgreich war, gibt's den auch diesmal wieder. Der Bierbauch-Contest. Endlich mal nicht 90-60-90 haben müssen, auf einen Schönheitspreis trotzdem hoffen dürfen. Der Clou an der Geschichte, der Bierbauch

0: Auch wird vor Ort bemalt und das schönste Motiv gewinnt am Ende. Sie müssten also eine Idee mitbringen, wenn Sie mitmachen wollen. Der Chef der Vereinsbrauerei, Carsten Schütz, hat uns gesagt, dass jeder, der mitmachen will, einfach vorbeikommen soll.
1: Genau, einfach vorbeikommen und dann Bescheid sagen, dass er mitmachen möchte und dann ist das spontan möglich. Und ich denke, dass wenn er 17, 18 Uhr spätestens da ist, dann kriegt man das alles auch noch hin.
0: Und wer jetzt sagt, hallo, mein Bierbauch ist so gut antrainiert, da lasse ich nur Experten ran. Die kriegen Sie natürlich.
1: Also das ist nichts, was jetzt quasi mal jemand macht, der es zum ersten Mal macht, sondern das sind alles richtige Profis und die machen das ordentlich.
0: Die bemalen mit Farbe ihren Bierbauch und der Schönste wird am Ende prämiert. Die Farbe ist danach natürlich abwaschbar. Der Bierbauch-Contest ist nur ein Highlight beim Apolda Biersommer morgen ab 15 Uhr in der Vereinsbrauerei. Was sonst noch los ist, lesen Sie wie immer gut sortiert bei uns im Netz auf landeswelle.de.
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Beweis, dass Gitarren auch relativ leise sein können. The Calling mit Wherever You Will Go hier bei Landeswelle Thüringen. Schönen Freitag Ihnen. Staus und Blitzer bei uns immer zuerst mit einer Info von der A4 Richtung Frankfurt. Zwischen Erfurt Ost und Erfurt West steht ein kaputter LKW

0: weil sich das Ganze auflöst. Und B281 in beiden Richtungen zwischen dem Abzweig nach Oberwellenborn und dem Abzweig nach Birket. Probleme am Bahnübergang, weil die Schranken nicht mehr runtergehen. Blitzerkennbar auf der B249 zwischen Henningsleben und Westhausen. Dann stehen sie zwischen Arnstadt und Waltersleben, kurz nach Möbelhöfner, da wo sie 100 fahren dürfen. Außerdem Blitzes in Cospeda Richtung Jena. Und der Holger hat gerade noch einen Panzerblitzer ergänzt, und zwar per WhatsApp. In Mühlhausen haben sie einen aufgebaut, auf der Wendewehrstraße, und zwar in der Nähe von der Bank, die dort ist. Dankeschön fürs Bescheid sagen. Haben Sie auch was? Da machen Sie es genauso wie der Holger. 0800 4x4 110 ist die Nummer, geht per Telefon oder WhatsApp. Gute Fahrt Ihnen. 11.30 Uhr ist es.
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2: Ich bin Colin Mock. Schönen guten Tag. Kanzler Merz baut seine Regierungsmannschaft im großen Stil um, lässt aber noch Fragen offen. Klar ist, CDU-Generalsekretär Linnemann wird neuer Gesundheitsminister, denn die bisherige Ressortchefin Nina Wagen wird neue Kanzleramtschefin. Dazu sagt Merz:
3: Mit ihr wird zum ersten Mal in der Geschichte unseres Landes eine Frau einziehen als Chefin des Bundeskanzleramtes. Nina Wagen ist eine harte Verhandlerin, sie ist durchsetzungsstark. Sie wird in der täglichen Regierungsarbeit eine der wichtigsten, wenn nicht die wichtigste Stütze für mich sein.
2: Merz kündigt noch ein weiteres Stühlerücken an. Die Berichte, dass Verkehrsminister Schnieder gehen muss, bestätigt er aber noch nicht. Heute ist es soweit. Jürgen Klopp soll am Vormittag als neuer Bundestrainer vorgestellt werden. Klopp wird wohl einen Vertrag bis inklusive der Weltmeisterschaft 2030 bekommen. Er war nach dem WM-Flop und Nagelsmann aus gleich Favorit und auch der einzige Kandidat fürs Bundestraineramt. US-Präsident Trump hat mal wieder den Zollhammer ausgepackt. Gegen 60 Handelspartner wurden neue Zölle von 10-12,5% angekündigt. Auch EU-Produkte sind betroffen. Mehr von Jana Klonikowski.
4: Als Grund nennt die US-Regierung, dass die betroffenen Länder zu wenig gegen Zwangsarbeit tun würden. Im Februar hatte der Supreme Court die meisten von Trumps bisherigen Zöllen gekippt. Daraufhin wurden zeitlich befristete Sonderzölle verhängt. Die sind nun ausgelaufen und die Trump-Regierung brauchte eine neue Begründung für weitere Zölle. Und die scheint jetzt mit dem Zwangsarbeit-Argument gefunden.
2: In Spanien und Frankreich wüten weiter schlimme Waldbrände. Die spanische Regierung hat den Notstand ausgerufen. Die französische bittet andere EU-Länder um Hilfe. In beiden Ländern mussten zehntausende Menschen in den Brandgebieten in Sicherheit gebracht werden, darunter auch viele Touristen. VW kommt nicht aus der Abwärtsspirale raus. Von April bis Juni ist der Gewinn bei Europas größtem Autobauer um ein Drittel eingebrochen. Gerade die schwachen Verkäufe in China machen Volkswagen zu schaffen. VW steckt seit langem in der Krise und will zehntausende Jobs streichen. Außerdem stehen Werksschließungen im Raum.
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0: Zwischendurch versteckt sich die Sonne immer mal hinter so ein paar harmlosen Wolken. Es bleibt aber trocken heute bei 23 bis 26 Grad. Morgen ebenfalls regenfrei und auch da wieder relativ sonnig, dann bei 30 Grad in der Spitze.
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0: Fast schon wieder Wochenende. Das sorgt sicherlich für gute Laune bei Ihnen. Von mir gibt's ein gut gelauntes Hallo in die Runde. Das heißt nicht umsonst, dass der Hund einer der Freunde des Menschen ist, bei Ihnen ist, wie bei uns manchmal auch, vielleicht mal einer auf Arbeit zu Gast. Oder Sie werden sogar von ihm gerettet. Die Rettungshundestaffel vom Deutschen Roten Kreuz Eisenach bildet ihre Tiere genau dafür aus. Und Kollegin Svea Mauersberger aus König und Crew hat das Team mal besucht und sich suchen lassen. Wie es gelaufen ist, hören Sie in etwas mehr als 10 Minuten.
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1: 11.43 Uhr haben wir es. Staus und Blitzer gibt's bei uns immer zuerst mit einer frischen Meldung von der A4 Richtung Frankfurt. Zwischen Schmölln und Ronneburg. Vorsicht, da liegt ein Metallteil auf der Straße. Nochmal die Meldung, A4 Richtung Frankfurt. Zwischen Schmölln und Ronneburg. Vorsicht, hier ein Metallteil auf der Straße. Ein unterwegs, gute und unfallfreie Fahrt mit

0: Im Bestfall ist das der Glockenturm für Ihre Mittagspause gewesen. Big in Japan von Alphaville aus den 80ern hier bei Landeswelle Thüringen. Einen schönen Freitag. Und selbst wenn Sie aktuell, anders als Ihre Kids, vielleicht nicht frei haben, eignet sich das Wochenende ja dafür, was zu machen. Wetter wird wieder sommerlich und da zieht es einige von Ihnen sicherlich raus in die Natur. Solche Wanderungen werden ab sofort sicherer, weil Sie im Hinterkopf stets wissen, dass Ihnen im Notfall geholfen werden kann. Zum Beispiel, wenn Sie mal die Orientierung verlieren sollten. Dafür sorgt die Rettungshundestaffel vom Deutschen Roten Kreuz Eisenach. Svea Mausberger aus König und Crew und Leiterin Marie Helmich und ihr Team haben sich mal getroffen. Svea hat alle besucht und sich natürlich dann auch verirrt.
1: So, gut 5 Minuten müssten jetzt eigentlich schon rum sein. Hier sind irgendwelche komischen Geräusche im Hintergrund, aber das ist nicht wichtig. Ich höre nämlich gerade das Hundebellen. Das heißt, so weit ist der Hund gar nicht mehr weg von mir. Mal gucken. Ich höre die Glocke. Sie kommt immer und immer und immer näher. Gleich bin ich keine verschwundene, verschollene Person mehr. Oh, ich höre was und ich sehe auch was hinter mir.
2: Ruhe.
3: Ich würde Sie kurz mal abtasten, den Notruf absetzen und dann helfe ich Ihnen weiter.
2: Alles klar,
3: ich bleibe lange bei Ihnen und
2: danke.
3: Hoffe, der Hund ist soweit still.
1: Ach, das ist ein ganz lieber.
3: War sicherlich ein bisschen laut und feucht auch.
1: Aber sonst hat er auch gut Abstand gehalten.
3: Sich auch, dass er Sie gefunden hat.
1: Das habe ich gemerkt.
0: Na klar, und der Eddie hat sich zu Recht gefreut. Tiere merken das schließlich auch, wenn sie helfen konnten. Das ganze Video vom vermissten Einsatz von Svea aus König und Co. sehen Sie bei uns auf der Landeswelle Facebook-Seite zum Beispiel.

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aus den 90ern, ein bisschen Boygroup-Feeling für den Start in die Mittagspause. Tearing Up My Heart von NSYNC hier bei Landeswelle Thüringen. Staus und Blitzer immer zuerst mit einer Info von der A4 Richtung Frankfurt. Zwischen Eisenach Ost und Eisenach West steht ein kaputter LKW auf dem Standstreifen. Erfurt Ost und Erfurt West ist es übrigens. Also A4 Richtung Frankfurt, dort ein kaputter LKW auf dem Standstreifen zwischen Erfurt Ost und Erfurt West. Zwischen Gotha

0: Und Gotha Boxberg ist auf der A4 Richtung Frankfurt der Standstreifen nach dem Unfall blockiert. Und die B281 in beiden Richtungen. Probleme am Bahnübergang zwischen dem Abzweig nach Oberwellenborn und Birket. Da gehen die Schranken nicht mehr runter. Blitzer im Moment auf der B7, Erfurter Ostumfahrung zwischen den Abfahrten Linderbach und Ringelberg. Dann stehen sie auf der B247 zwischen Hennigsleben und Westhausen. Zwischen Arnstadt und Waltersleben, kurz nach Möbelhöfner, wo sie 100 fahren dürfen. Und es blitzt in Kospeda, wenn sie Richtung Jena unterwegs sind. Ihre Infos von den Straßen mit Staus, Blitzern oder weiteren Behinderungen geben Sie gerne kostenlos bei uns ab. Wir sagen es weiter. 0800 4x4110 ist die Nummer. Geht per Telefon oder WhatsApp. Vielen Dank und gute Fahrt. 12 Uhr ist es.
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2: Ich bin Colin Mock. Schönen guten Tag. Beim DFB hat heute eine neue Ära begonnen. Jürgen Klopp ist jetzt offiziell neuer Bundestrainer. Er übernimmt nach einem weiteren WM-Desaster vom zurückgetretenen Julian Nagelsmann. Klopp sagt:
3: Es ist eine große Ehre, hier heute zu sitzen. Und was bei mir passiert ist in den letzten Tagen, ist, dass einem da so ein bisschen Film abläuft, ein bisschen was durch den Kopf geht. Wo ging alles los? Wo kommt man her? Ich hatte schon eine Ahnung, wie groß das Amt des Bundestrainers ist. Aber wenn man direkt damit in Verbindung gebracht wird, dann fühlt man die Größe und die Verantwortung, die dahinter steckt, noch mehr.
2: Das erste Spiel als neuer Bundestrainer hat Klopp Ende September. Dann geht's in der Nations League gegen die Niederlande. Kanzler Merz nutzt den Spahn-Rücktritt für ein ganz großes Stühlerücken. Aber lässt sich noch nicht ganz in die Karten gucken. Klar ist jetzt, die bisherige Gesundheitsministerin Waken wird Kanzleramtschefin. CDU-Generalsekretär Linnemann übernimmt dafür das Gesundheitsministerium von ihr. Und Philipp Amthor soll sich als Staatssekretär um die Bund-Länder-Beziehungen kümmern. Dass Verkehrsminister Schnieder seinen Posten räumen muss, bestätigt Merz noch nicht.
4: Es wird weitere Veränderungen im Bundeskabinett geben. Darüber werde ich zu gegebener Zeit Sie informieren, aber diese Entscheidungen brauchen nicht zuletzt angesichts der Sommerpause noch ein paar Tage und vielleicht auch mehr Zeit.
2: Die Waldbrände in Südeuropa geraten immer mehr außer Kontrolle. Spanien hat für zwei Regionen den nationalen Notstand ausgerufen, um den Kampf gegen die Feuer zu verstärken. An der französischen Atlantikküste mussten fast 30.000 Menschen wegen der Flammen in Sicherheit gebracht werden. US-Präsident Trump hat mal wieder den Zollhammer ausgepackt. Gegen 60 Handelspartner wurden neue Zölle von 10-12,5% angekündigt. Auch EU-Produkte sind betroffen. Als Grund nennt die US-Regierung, dass die betroffenen Länder zu wenig gegen Zwangsarbeit tun. Nach dem deutschlandweit ersten Großbrand eines Batteriespeichers in Ostsachsen wird jetzt nach der Brandursache gesucht. Experten halten solche Anlagen grundsätzlich für sicher. Feuer kommen sehr selten vor. Neue Batterietypen sollen das Risiko künftig weiter senken.
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5: Was erst nach flexibler Arbeit klingt, kann später bei der Rente wehtun, findet Thüringens Sozialministerin Katharina Schenk. Sie bezieht sich damit auf die Pläne der Rentenkommission. Wer einen Minijob hat, würde danach ganz normal in die gesetzliche Rentenversicherung einzahlen. Schenk unterstützt das ganze Vorhaben schon allein aus dem Grund, weil nicht belegt sei, dass Minijobs nur eine Übergangsphase sind. Viele arbeiten länger auf 603-Euro-Basis und haben später dann ein Problem, wenn es um die Rente geht. Vor allem Frauen sind deswegen laut Schenk immer öfter von Altersarmut betroffen. Wie bei uns im Freistaat arbeiten aktuell rund 124.000 Menschen in einem Minijob. Und mehr Wirtschaftsnachrichten finden Sie auch auf landeswelle.de.
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0: Kein Regen heute, auch wenn hier und da ein paar Wolken mehr unterwegs sind. Die Sonne zeigt sich auch immer wieder. Das Ganze bei 23 bis 26 Grad.
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0: Ihre Teller sind hoffentlich voll. Die Mikrowelle läuft vielleicht schon und gleich geht's an den Mittagstisch. Einen schönen Freitag Ihnen. Bei uns gibt's jeden Tag ab 12 Essen für die Ohren. 4 Songs aus einem Jahrzehnt am Stück, heute eben mit den 80ern. Und da starten wir mit einem Song, der dafür gesorgt hat, dass der Italiener Umberto Tozzi berühmt wurde. Gloria. Eine klassische Liebesgeschichte, denn Gloria ist die Traumfrau, bei der ihr die Luft fehlt. So steht's zumindest im Text. Gecovert wurde der Song ja mehrfach. Die Erfolg

erfolgreichste Variante hat dann Laura Branigan rausgebracht. Und zwar Anfang der 80er. Top 10 bei den Briten und auch bei den Amerikanern. Bei uns ist der Song jetzt der erste. Der erste von insgesamt 4 80er am Stück. Hier ist Laura Branigan bei Landeswelle Thüringen. Ich bin Christian Buri. Schmecken lassen bei der Sonne, vielleicht ja heute auch draußen.

0: Der klingt immer so wie ich nach einer durchzechten Nacht. Kennen Sie sicherlich auch, oder? Reibeisenstimme Joe Cocker mit Unchain My Heart in der langen Landeswelle Mittagspause. Immer um 12 bei uns, 4 Songs aus einem Jahrzehnt am Stück. Montag nach dem Wochenende sind wir dann wieder in den 90ern. Und Sie im Bestfall in Jena.
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0: goldene Aussichten hoffentlich auch bei Ihnen, weil fast Wochenende ist. Das Spandau Ballet aus den 80ern mit Gold hier bei Landeswelle Thüringen. Staus und Blitzer immer zuerst mit einer Info von der A4 Richtung Frankfurt. Zwischen Erfurt Ost und Erfurt West steht ein kaputter LKW auf dem Standstreifen. Nochmal die 4 Richtung Frankfurt. Zwischen Gotha und Gotha-Boxberg ist der Standstreifen nach dem Unfall blockiert. Unfall auch auf der A9 Richtung München zwischen Bad Lobenstein und Rudolfstein in der Baustelle. Da stehen jetzt zwei kaputte Fahrzeuge auf dem Standstreifen. Und Probleme am Bahnübergang zwischen dem Abzweig nach Oberwellenborn und Birkitt. Das ist die B281. In beiden Richtungen gehen die Schranken nicht mehr runter. Blitzer kennen wir auf der B7, Erfurter Ostumfahrung zwischen den Abfahrten Linderbach und Ringelberg und in Cospeda stehen sie Richtung Jena. 0800 4x4 110, wenn Sie auch was für uns haben, einfach kostenlos durchgeben. Per Telefon oder WhatsApp geht das. Vielen Dank und gute Fahrt. 12:30 ist es.
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2: Ich bin Lara Fitovec, schönen guten Tag. Das Sonne-Mond-Sterne-Festival, das Ruderstadt-Festival oder das Partisan-Metal-Open-Air. Unter anderem diese Festivals gibt's schon hier im Freistaat. Die Junge Union wünscht sich jetzt, dass auch das Highfield-Festival zu uns kommt. Nach dem angekündigten Aus in Sachsen solle die Chance genutzt werden, das Event zurück in sein Geburtsland Thüringen zu holen. Das Festival war ja bis 2010 am Stausee Hohenfelden zu Hause, daher auch der Name Highfield. Die Junge Union sieht darin nicht nur eine Chance für junge Leute, sondern auch für Gastronomie, Hotels, Campingplätze, Einzelhandel und Dienstleister. Vorgeschlagen werden deswegen jetzt Gespräche zwischen Veranstaltern, der Landesregierung und Kommunen. Und zum Sport. Die Sommerpause ist vorbei und jetzt zählen wieder die Punkte. Die Thüringer Fußball-Regionalligisten Carl Zeiss Jena und Rot-Weiß Erfurt starten an diesem Wochenende in die neue Saison. Erfurt eröffnet die Spielzeit heute schon mit einem Heimspiel gegen den BFC Dynamo. Der FCC spielt dann am Sonntag zu Hause gegen Zwickau. Jena will nach der letzten Saison wieder ganz oben mitmischen. Und mehr Nachrichten gibt's auf landeswelle.de.
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0: Wird sommerlich, heute nur so ein paar harmlose Wolken unterwegs. Selbst wenn die mal etwas größer sind, es bleibt soweit trocken bei 23 bis 26 Grad. Morgen auch viel Sonne, Regen hat sich weiterhin keiner angekündigt. Bis zu 30 Grad sind drin. Können wir die Badehose also wieder rausholen. Schöne Mittagspause mit Landeswelle Thüringen am Freitag. Ich bin Christian Buri, hallo.
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1: Mit Michael Schemat. Es geht wieder los. Die Sommerpause in der Fußballregionalliga Nordost ist vorbei. Heute startet die neue Saison und statt 90 Minuten gehen die Spiele voraussichtlich nur 89 Minuten. Aber wieso? Das liegt an einer Protestaktion, die die Initiative Aufstiegsreform geplant hat. Die Liga soll ja reformiert werden, dass möglichst zeitnah alle Meister der jeweiligen Staffeln automatisch in die dritte Liga aufsteigen. Aktuell wandert dieses Recht, sodass einige Meister erst noch in die Relegation müssen. Das Vorhaben, diese Reform umzusetzen, scheint aber in Stocken geraten zu sein, sagen die Verantwortlichen der Initiative. Deswegen soll nach Anpfiff eine Minute lang der Ball einfach liegen bleiben, um ein Zeichen zu setzen, dass die Interessen der Fans und der Vereine möglichst schnell umzusetzen sind. Für Rot-Weiß Erfurt geht es bereits heute Abend 19 Uhr mit einem Heimspiel gegen den WFC Dynamo los. Der FC Karlsruhe Jena empfängt am Sonntag um 14 Uhr den FSV Zwickau. Und was abseits des Sports sonst noch wichtig ist, das hören Sie auch gleich wieder in den Landeswelle Nachrichten um 1.
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hier bei Landeswelle Thüringen. Einen angenehmen Freitag wünsche ich Ihnen. Staus und Blitzer gibt's bei uns immer zuerst mit einer frischen Info von der A4 Richtung Frankfurt. Zwischen Jena-Göschwitz und Bucher ist die rechte Spur gesperrt. Hier ist Öl ausgelaufen. Reinigungsarbeiten sind in vollem Gange. Nochmal die 4 Richtung Frankfurt. Zwischen Erfurt-Ost und Erfurt-West kaputter LKW auf dem Standstreifen. Rüber auf die A9 Richtung München. Zwischen Bad Lobenstein und Rudolfstein. Behinderung nach einem Unfall in der Baustelle. Nebendran 2 kaputte Fahrzeuge auf dem Standstreifen. Und Probleme am Bahnübergang auf der B281. In beiden Richtungen vor zwischen dem Abzweig nach Oberwellenborn und Birkitt. Da gehen die Schranken nicht mehr runter. Blitzer kennen wir im Moment nur noch einen mobilen. Der steht auf der B7, ist die Erfurter Ostumfahrung.

0: zwischen Linderbach und Ringelberg. Und dann kümmern wir uns auch schon um die Panzerblitzer. Wir haben nämlich jemanden am Telefon. Hallo.
1: Hier ist euer Stammhörer Alex aus Mühlhausen. Ich möchte eine Warnung durchgeben. Der Panzerblitzer in der Wendewehrstraße kurz vor der Raiffeisenbank, aber so gut getarnt, der steht zwischen zwei Bäumen, der ist kaum zu erkennen.
0: Wir wissen jetzt Bescheid. Dankeschön, Alex, fürs Durchgeben. Haben Sie auch was gesehen? Machen Sie es genauso. 0800 4x4 110 ist die Nummer. Geht eben am Telefon oder auch per WhatsApp, wenn Sie mögen. Gute Fahrt allen unterwegs. 13 Uhr haben wir es.
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3: Ich bin Colin Mock. Schönen guten Tag. Jürgen Klopp ist neuer Bundestrainer. Er wurde am Vormittag offiziell vorgestellt. Klopp soll den deutschen Fußball nach einer weiteren verkorksten WM wieder in die Spur bringen. Der ehemalige Dortmund- und Liverpool-Coach sagt:
4: Es ist im Moment alles andere als alles schlecht, aber es ist auf jeden Fall verbesserungswürdig. Ich habe mich schon immer gekümmert um Dinge, die im Verein abgelaufen sind. Jetzt ist es ein Verband, es ist ein Land. Alle, die Fußballfans sind und die das interessiert, denen fühle ich mich verpflichtet. Und das bedeutet, den Job so gut wie möglich zu machen. Und mich dabei nicht zu wichtig zu nehmen, das wird auf gar keinen Fall passieren.
3: Klopp steht im September und Oktober das erste Mal an der Seitenlinie. Dann gibt es in der Nations League gleich 4 Spiele in weniger als 2 Wochen. Und es gibt noch weitere neue Personalien beim DFB. Ex-BVB-Star Sven Bender bekommt einen Co-Trainerposten unter Klopp. Beide feierten in Dortmund gemeinsam unter anderem 2 Meisterschaften. Und der 2014er Weltmeister und aktuelle TV-Experte Per Mertesacker wird neuer Sportgeschäftsführer. Kanzler Merz baut seine Regierungsmannschaft im großen Stil um, lässt aber noch Fragen offen. Klar ist, CDU-Generalsekretär Linnemann wird neuer Gesundheitsminister, denn die bisherige Ressortchefin Nina Warken wird neue Kanzleramtschefin. Dazu sagt Merz:
5: Mit ihr wird zum ersten Mal in der Geschichte unseres Landes eine Frau einziehen als Chefin des Bundeskanzleramtes. Nina Warken ist eine harte Verhandlerin, sie ist durchsetzungsstark. Sie wird in der täglichen Regierungsarbeit eine der wichtigsten, wenn nicht die wichtigste Stütze für mich sein.
3: Merz kündigt noch ein weiteres Stühlerücken an. Die Berichte, dass Verkehrsminister Schnieder gehen muss, bestätigt er aber noch nicht. VW kommt nicht aus der Abwärtsspirale raus. Von April bis Juni ist der Gewinn bei Europas größtem Autobauer um ein Drittel eingebrochen. Gerade die schwachen Verkäufe in China machen Volkswagen zu schaffen. VW steckt seit langem in der Krise und will Zehntausende Jobs streichen. Außerdem stehen Werksschließungen im Raum.
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0: Kaum Wolken am Himmel unterwegs, geht's um ein schattiges Plätzchen, müssen wir also selber aktiv werden heute. 4 Sonne zum Start ins Wochenende, 23 bis 26 Grad. Sommerlich bleibt's erstmal zumindest, auch morgen viele sonnige Abschnitte. Regen hat sich erstmal keiner angekündigt, die Temperaturen steigen wieder auf bis zu 30 Grad. Erst am Sonntag wird's grauer und zugezogener und da kann's dann auch mal einen Schauer geben bei bis zu 28 Grad in der Spitze.
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0: Die zweite Hälfte vom Arbeitstag startet. Danach sind Sie hoffentlich im Wochenende. Schönen Freitag und da sind wir heute tierisch unterwegs. Und zwar mit der Rettungshundestaffel vom Deutschen Roten Kreuz Eisenach. Die kümmert sich darum, dass Menschen, die beim Wandern zum Beispiel vom richtigen Weg abkommen, ob nun freiwillig oder mit Absicht, weil die Neugier zu groß war, wieder richtig abbiegen. Eine Win-Win-Situation für Mensch und Tier. Wieso, hören Sie in gut 10 Minuten.
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0: Wer weiß, für welches Produkt mit diesem Song geworben wurde, kennt sich gut in Sachen Werbung aus oder hat oft vor der Flimmerkiste gehangen. Ja, richtig, es war ein Rasierapparat. Bananarama mit Venus hier bei Landeswelle Thüringen. Ihnen einen schönen Freitag und da sind wir heute in der Natur unterwegs. Neben Eichhörnchen, Rehen oder Wildschweinen sind da vermehrt auch Hunde unterwegs. Hunde, die dafür sorgen, dass Menschen, die Hilfe brauchen, nicht nur gefunden, sondern dann natürlich auch gerettet werden. Das Team vom Deutschen Roten Kreuz Eisenach kümmert sich mit seiner Rettungshundestaffel genau darum. Ist übrigens eine Win-Win-Situation. Wenn was passiert, ist jemand vor Ort, der helfen kann. Und Leiterin Marie Helmich hat uns gesagt, dass das Training auch für die Vierbeiner einen Mehrwert hat.
1: Die Clara ist jetzt circa 1,5 Jahre bei uns jetzt im Training. Die war am Anfang ganz ängstlich, also wirklich auch den Menschen nicht so zugewandt, wo man eigentlich sagt, okay, für einen Rettungshund eigentlich gar nicht so gut. Aber die hat sich über 3-4 Wochen so gesteigert und die hat so viel Lust gehabt, hat auch viel mehr Selbstbewusstsein bekommen. Und die weiß dann natürlich auch, okay, hey, boah, wenn ich da hingehe und belle, das macht mir einfach Spaß und habe ich Lust drauf.
0: Svea Mauersberger aus Landeswelle. Also unsere Landeswelle-Reporterin Svea Mauersberger aus König und Co., das wollte ich sagen. Die hatte auch Lust drauf, hat es deshalb mal ausprobiert und ist mal mit der Staffel mitgelaufen bei einem Training. Eindrücke dazu finden Sie auf unserer Landeswelle-Facebook- oder auch Instagram-Seite.
2: Trainer, kann ich ins Tor? 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
3: Nee.
2: Oder... Ich hole sie morgens mit dem Auto zum Training ab.
3: Okay, das machen wir.
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0: James Blunt mit Wise Man hier bei Landeswelle Thüringen. Angenehmen Freitag Ihnen.
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0: Staus und Blitzer kriegen Sie bei Landeswelle Thüringen immer zuerst mit einer Meldung von der A4 Richtung Dresden. Zwischen Magdala und Bucher steht ein kaputter LKW auf der rechten Spur. Dann die A4 Richtung Frankfurt. Zwischen Jena-Göschwitz und Bucher ist die rechte Spur gesperrt. Hier laufen Reinigungsarbeiten, nachdem Öl ausgelaufen war. Nochmal die A4 Richtung Frankfurt im weiteren Verlauf. Zwischen Erfurt-Ost und Erfurt-West kaputter LKW auf dem Standstreifen. A9 Richtung Berlin zwischen Naumburg und Weißenfels. Vorsicht, da liegen Reifenteile auf der rechten Spur. Gegenrichtung A9 Richtung München zwischen Bad Lobenstein und Rudolfstein. Behinderung nach einem Unfall in der Baustelle. Da stehen unter anderem zwei kaputte Fahrzeuge rum. Und die A73 Richtung Suhl. Zwischen Suhl Zentrum und dem Dreieck Suhl steht ein kaputter LKW auf der rechten Spur. Einen mobilen Blitzer kennen wir noch. Der steht auf der B7. Das ist die Erfurter Ostumfahrung zwischen den Abfahrten Linderbach und Ringelberg. Sie haben mehr gesehen? Dann sagen Sie gerne kostenlos bei uns Bescheid. Dann ergänzen wir alles. 0800 4x4 110.

0: 0800 ist die Nummer. Geht per Telefon oder WhatsApp. Gute Fahrt Ihnen. 13:30 ist es.
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2: Ich bin Colin Mock. Schönen guten Tag. Jürgen Klopp ist neuer Bundestrainer. Er wurde am Vormittag offiziell vorgestellt. Klopp soll den deutschen Fußball nach einer weiteren verkorksten WM wieder in die Spur bringen.

0: Alle, die Fußballfans sind und die das interessiert, denen fühle ich mich verpflichtet. Und das bedeutet, den Job so gut wie möglich zu machen. Und mich dabei nicht zu wichtig zu nehmen, das wird auf gar keinen Fall passieren.
1: Klopp steht im September und Oktober das erste Mal an der Seitenlinie. Dann gibt's in der Nations League gleich 4 Spiele in weniger als 2 Wochen. Und es gibt noch weitere neue Personalien beim DFB. Ex-BVB-Star Sven Bender bekommt einen Co-Trainerposten unter Klopp. Beide feierten in Dortmund gemeinsam unter anderem 2 Meisterschaften. Und der 2014er Weltmeister und aktuelle TV-Experte Per Mertesacker wird neuer Sportgeschäftsführer. Kanzler Merz baut seine Regierungsmannschaft im großen Stil um, lässt aber noch Fragen offen. Klar ist, CDU-Generalsekretär Linnemann wird neuer Gesundheitsminister, denn die bisherige Ressortchefin Nina Warken wird neue Kanzleramtschefin. Dazu sagt Merz:
2: Mit ihr wird zum ersten Mal in der Geschichte unseres Landes eine Frau einziehen als Chefin des Bundeskanzleramtes. Nina Warken ist eine harte Verhandlerin. Sie ist durchsetzungsstark. Sie wird in der täglichen Regierungsarbeit eine der wichtigsten, wenn nicht die wichtigste Stütze für mich sein.
1: Merz kündigt noch ein weiteres Stühlerücken an. Die Berichte, dass Verkehrsminister Schnieder gehen muss, bestätigt er aber noch nicht. VW kommt nicht aus der Abwärtsspirale raus. Von April bis Juni ist der Gewinn bei Europas größtem Autobauer um ein Drittel eingebrochen. Gerade die schwachen Verkäufe in China machen Volkswagen zu schaffen. VW steckt seit langem in der Krise und will Zehntausende Jobs streichen. Außerdem stehen Werksschließungen im Raum.
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4: Sehr viel Sonne heute, 23 bis 26 Grad schaffen wir maximal. Regen hat sich erstmal keiner angekündigt, genauso übrigens wie morgen, da dann bei bis zu 30 Grad in der Spitze. Frühestens nass werden kann es Richtung Sonntagnachmittag.
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4: Die meisten von Ihnen schielen schon Richtung Wochenende und da ist auch wieder einiges los bei uns in der Region. Melissa beispielsweise hat uns kurzfristig noch einen Tipp per Mail geschickt. Mainfest in Kammerforst im Unstrut-Heinig-Kreis. Morgen Abend ab 20 Uhr mit Band und viel Musik. Sonntag gibt's Theater, im wahrsten Sinne des Wortes, und zwar ab 13 Uhr. Und danach sind die Bläser auf dem Anger gefragt. Vielen Dank für den Last-Minute-Tipp. Noch mehr davon, wie immer, gut sortiert auf landeswelle.de und in 10 Minuten auch hier bei mir.

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1: Die historische Gerichtslinde als Namensgeber für ein Fest. Heißt also, da wird's weniger dramatisch, als wir es vielleicht kennen. Da wird gefeiert, und zwar in Friedelshausen im Kreis Schmalkalden-Meiningen. Das Lindenfest steht auf dem Programm. Heute Abend geht's los und bis einschließlich Sonntag ist das Programmheft voll. Nachher ab 20 Uhr lassen Sie sich eine Regionalgeschichte zur Auswanderung im 19. Jahrhundert erzählen. Morgen Abend ist Party angesagt und Sonntag stehen den ganzen Tag die Familien im Mittelpunkt, samt Kunsthandwerkermarkt. Ein Highlight da ist ab 16 Uhr die Seifenblasenshow, hat uns Ute Koch vom Förderverein Friedelshausen gesagt.
2: Da kommt direkt jemand aus Bad Kissing, und zwar die Frau Walz. Das ist auch eine Show für Erwachsene mit Feuer und riesen Seifenblasen. Also wir lassen uns mal überraschen.
1: Und das ist nur eine von vielen Überraschungen beim Lindenfest in Friedelshausen. Alle Naschkatzen unter Ihnen kommen Sonntag in Rudolstadt auf ihre Kosten. Zu Ehren von Schillers Schwiegermutter, die gerne gekocht hat, heißt es im Garten des Schillerhauses 7 auf einen Streich. So viele Stände sind nämlich aufgebaut, und was sie da unter anderem erwartet, hat uns Angela Duwe vom Schillerhaus erzählt.
3: Ein Stand vom Kräuterhof Viriditas, die bieten so Kräutersalze, Essige und Kräuterzucker. Und dann gibt es einen Obst- und Gemüsestand mit Bioprodukten von der Solawi aus dem Orlatal. Eine Marmeladenmanufaktur, die heißen Ewigleben mit Genuss. Und wir haben einen Zuckerbäckermeister, der hat tolle Pralinen und macht auch Bonbons vor Ort.
1: Lecker, oder? Schmecken lassen beim Ruderstädter Naschmarkt im Garten des Schillerhauses Sonntag von 11 bis 17 Uhr. Noch mehr Tipps auch auf landeswelle.de und nachher nochmal gegen 16:45 bei meinem Kollegen Dietmar Hild, der sie ab 14 Uhr in den Freitagfeierabend bringt. Viel Spaß und schönes Wochenende.
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0: 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Staus und Blitzer gibt es bei Landeswelle immer zuerst. A4 Richtung Dresden zwischen Magdala und Bucher. Kaputter LKW auf der rechten Spur. A4 Richtung Frankfurt zwischen Jena-Göschwitz und Bucher. Rechte Spur gesperrt. Da gibt es eine Ölspur. Moment. Dann auf der A4 Richtung Frankfurt zwischen Erfurt Ost und Erfurt West. Kaputter LKW auf dem Standstreifen. Die A9 Richtung Berlin zwischen Naumburg und Weißenfels. Da liegen Reifenteile auf der rechten Spur. A9 Richtung München zwischen Bad Lobenstein und Rudolfstein. Behinderungen nach einem Unfall in einer Baustelle. Da stehen zwei kaputte Fahrzeuge auf dem Standstreifen. Und die A9 Richtung München zwischen Hof West und Münchberg Nord. Vorsicht, kaputter LKW, rechte Spur blockiert. Einen mobilen Blitzer haben wir, und zwar auf der B7, auf der Ostumfahrung Erfurt zwischen Linderbach und Ringelberg. Wenn Sie noch was gesehen haben, dann reichen Sie es nach. Melden Sie es per Telefon oder WhatsApp an die 0800 4x4 110. Und damit ist es 14 Uhr.
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2: Ich bin Nanjo Kuhlmann. Schönen guten Tag. Knapp einen Monat nach der erneuten WM-Blamage hat Deutschland jetzt ganz offiziell einen neuen Bundestrainer. Der DFB hat Jürgen Klopp heute präsentiert. Er bekommt einen 4-Jahres-Vertrag bis inklusive der WM 2030. Klopp sagt, dass er mit seinem Team jeden Stein umdrehen und die deutsche Nationalmannschaft in eine erfolgreichere Zukunft führen will.
3: Man hat im Moment das Gefühl, wir sollten im einen Bereich so machen wie die Franzosen.

0: im anderen so machen wie die Spanier, im dritten Bereich so machen wie die Engländer. Jetzt können wir doch einmal versuchen, dass in 4, 5, 6 Jahren die Leute sagen, wir sollen so machen, wie die es beim DFB gemacht haben. Die haben damals die richtigen Schlüsse aus der Situation gezogen. Und genau dafür ist die Situation jetzt da.
1: Das erste Spiel unter Klopp steht Ende September an, in der Nations League gegen die Niederlande. Kanzler Merz baut, wie angekündigt, sein Regierungsteam nach dem Fall Spahn um. Nina Wagen wird neue Kanzleramtschefin. Ihren Posten übernimmt der bisherige CDU-Generalsekretär Carsten Linnemann. Das soll es aber noch nicht gewesen sein, Tim Britztrup.
2: Herr Merz hat noch weitere Wechsel angekündigt, aber noch nicht gesagt, um wen es sich da dreht. Aus CDU-Kreisen soll durchgesickert sein, dass Verkehrsminister Schnieder auf der Abschussliste steht. Ihm wird wohl vorgeworfen, dass trotz eines Milliardenhaushalts zu wenig auf Schiene und Straße passiert. Ob es darüber hinaus weitere Änderungen gibt, ist unklar. Ganz vereinzelt hört man auch den Namen Katharina Reiche. Sie ist spätestens seit ihrem öffentlichen Zoff mit Finanzminister Klingbeil in der Koalition nicht unumstritten.
1: VW kommt nicht aus der Abwärtsspirale heraus. Von April bis Juni ist der Gewinn bei Europas größtem Autobauer um ein Drittel eingebrochen. Gerade die schwachen Verkäufe in China machen Volkswagen zu schaffen. VW steckt seit langem in der Krise und will Zehntausende Jobs streichen. Außerdem stehen Werksschließungen im Raum. US-Präsident Trump hat mal wieder den Zollhammer ausgepackt. Gegen 60 Handelspartner wurden neue Zölle von 10 bis 12,5% angekündigt. Auch EU-Produkte sind betroffen. Als Grund nennt die US-Regierung, dass die betroffenen Länder zu wenig gegen Zwangsarbeit tun. Tanken droht nochmal teurer zu werden, denn der Ölpreis hat wieder angezogen. Hintergrund sind die Angriffe der Houthi-Miliz auf saudi-arabische Öltanker im Roten Meer. Es wird befürchtet, dass nach der Straße von Hormuz auch diese Handelsroute eingeschränkt wird.
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4: Ist super, kann man nicht anders sagen. Gibt viel blauen Himmel heute Nachmittag, nur ganz vereinzelt mal eine Wolke. 26 Grad, das sind die Höchstwerte heute. Auch morgen viel Sonne mit dabei, wird sogar noch ein bisschen wärmer, bis zu 30 Grad morgen.
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4: Ein geklautes Moped und ein angebranntes Mittagessen. Das klingt erstmal nicht so spektakulär und auch nicht so kurios, ist es aber. So geschehen diese Woche. Was da Kurioses dran ist, das hören Sie gleich. Freuen Sie sich auf die Lach- und Sachgeschichten in einer knappen Viertelstunde hier. Dietmar Hild hier an Ihrem Freitagnachmittag und ich drücke jetzt nicht nur auf den Knopf, sondern ich mache auch gleichzeitig noch die Boxen lauter hier im Studio, denn hier sind Whitesnack bei Landeswelle Thüringen. Here I go again.

0: 14.17 Uhr haben wir es. Die Sonne lacht, es ist Freitag. Und jetzt kommen auch noch die Lach- und Sachgeschichten. Besser geht's doch gar nicht. Ja, denn manche Polizeimeldungen sind einfach nichts für den nüchternen Aktenordner, sondern eher Geschichten, bei denen man kurz innehalten und sich fragen muss, ist das wirklich passiert?
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0: Also den Spruch, kleine Sünden bestraft der liebe Gott sofort, den kennen wir ja alle. In Erfurt hat er sich diese Woche mal wieder bewahrheitet. Lou Amelie Groth aus der Nachrichtenredaktion, wobei sich die Frage stellt, war das überhaupt eine kleine Sünde?
2: Na und, geht das noch als Jugendsünde durch? Unser Protagonist ist nämlich gerade mal 14 Jahre alt und hat am Karlsplatz ein Moped geklaut. Seine Flucht war allerdings ziemlich kurz. Nur 10 Minuten später krachte er in Stotternheim mit einem Auto zusammen. Der Schaden rund 10.000 Euro. Die Polizei hat den Jugendlichen anschließend seinen Eltern übergeben.
0: Ja, und von denen gab es bestimmt eine ordentliche Standpauke, ne? In Greiz wurde einem jungen Mann das Mittagessen zum Verhängnis.
2: Na, er hat es nämlich auf dem Herd vergessen, was wiederum die Feuerwehr auf den Plan gerufen hat. Die ist rein in die Wohnung und hat den Bewohner seelenruhig schlafend im Wohnzimmer entdeckt. Na, zum Glück konnte alles schnell gelöscht werden. Allerdings hat die Polizei dann noch eine interessante Entdeckung gemacht. Der junge Mann hatte illegale Drogen in seiner Wohnung. Jetzt hat er nicht nur eine Anzeige wegen fahrlässiger Brandstiftung am Hals, sondern auch wegen möglicher Drogendelikte.
0: Also ein Mittagessen mit ziemlich bitterem Nachgeschmack. Danke dir, Lou.
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0: Klassiker von Billy Idol, Eyes Without a Face. 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Immer zuerst A4 Richtung Dresden zwischen Magdala und Bucha. Kaputter LKW auf der rechten Spur. A4 Richtung Frankfurt zwischen Jena, Göschwitz und Bucha. Eine Ölspur auf den Beschleunigungsstreifen. Die rechte Spur ist gesperrt. Derzeit läuft hier ein Feuerwehreinsatz und Reinigungsarbeiten. Dann die A4 Richtung Frankfurt zwischen Erfurt Ost und Erfurt West. Kaputter LKW auf dem Standstreifen. Die A9 Richtung Berlin zwischen Naumburg und Weißenfels. Vorsicht, Reifenteile auf der rechten Spur. A9 Richtung München zwischen Bad Klosterlausnitz und dem Hermsdorfer Kreuz. Da liegt ein totes Tier auf der linken Spur. A9 Richtung München nochmal zwischen Lederhose und Triptis. Ein Reifen auf dem rechten und dem mittleren Fahrstreifen. A9 Richtung München nochmal zwischen Hof West und Münchberg Nord. Vorsicht, kaputter LKW. Die rechte Spur ist blockiert. Und A71 Richtung Sangerhausen zwischen Kölleda und Heldrungen. Ein defektes Fahrzeug hier. Einen Blitzer gibt's, und zwar auf der B7 auf der Ostumfahrung Erfurt zwischen Linderbach und Ringelberg.
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0: Und damit haben wir es 2:30.
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2: Ich bin Nanjo Kuhlmann. Schönen guten Tag.

Knapp einen Monat nach der erneuten WM-Blamage hat Deutschland jetzt ganz offiziell einen neuen Bundestrainer. Der DFB hat Jürgen Klopp heute präsentiert. Er bekommt einen 4-Jahres-Vertrag bis inklusive der WM 2030. Klopp sagt, dass er mit seinem Team jeden Stein umdrehen und die deutsche Nationalmannschaft in

0: Wie angekündigt, sein Regierungsteam nach dem Fall Spahn um. Nina Wagen wird neue Kanzleramtschefin. Ihren Posten übernimmt der bisherige CDU-Generalsekretär Carsten Linnemann. Das soll es aber noch nicht gewesen sein, Tim Britztrup.
1: Herr Merz hat noch weitere Wechsel angekündigt, aber noch nicht gesagt, um wen es sich da dreht. Aus CDU-Kreisen soll durchgesickert sein, dass Verkehrsminister Schnieder auf der Abschussliste steht. Ihm wird wohl vorgeworfen, dass trotz eines Milliardenhaushalts zu wenig auf Schiene und Straße passiert. Ob es darüber hinaus weitere Änderungen gibt, ist unklar. Ganz vereinzelt hört man auch den Namen Katharina Reiche. Sie ist spätestens seit ihrem öffentlichen Zoff mit Finanzminister Klingbeil in der Koalition nicht unumstritten.
0: VW kommt nicht aus der Abwärtsspirale heraus. Von April bis Juni ist der Gewinn bei Europas größtem Autobauer um ein Drittel eingebrochen. Gerade die schwachen Verkäufe in China machen Volkswagen zu schaffen. VW steckt seit langem in der Krise und will zehntausende Jobs streichen. Außerdem stehen Werksschließungen im Raum. US-Präsident Trump hat mal wieder den Zollhammer ausgepackt. Gegen 60 Handelspartner wurden neue Zölle von 10 bis 12,5% angekündigt. Auch EU-Produkte sind betroffen. Als Grund nennt die US-Regierung, dass die betroffenen Länder zu wenig gegen Zwangsarbeit tun. Tanken droht nochmal teurer zu werden, denn der Ölpreis hat wieder angezogen. Hintergrund sind die Angriffe der Houthi-Miliz auf saudi-arabische Öltanker im Roten Meer. Es wird befürchtet, dass nach der Straße von Hormuz auch diese Handelsroute eingeschränkt wird.
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3: Ist schön, kann man nicht anders sagen. Wenn ich aus dem Fenster gucke, sehe ich nur blauen Himmel. Und so ist es auch überall. Ganz viel blauer Himmel, nur ein paar einzelne Wölkchen bei 26 Grad heute Nachmittag maximal. Morgen noch mehr Sonne, kein bisschen Niederschlag morgen zu erwarten, bei bis zu 30 Grad.
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0: Ja, genau, die richtige Musik in der Urlaubszeit. Holiday von den Other Ones. Viele sind ja gerade mit dem Hund im Urlaub unterwegs. Am See, in Bergen oder beim Wandern. Für manche Vierbeiner gibt es allerdings keine Sommerpause. Die Hunde der DRK-Rettungsstaffel Eisenach sind das ganze Jahr über einsatzbereit. Und zwar immer dann, wenn Menschen vermisst werden. Damit im Ernstfall alles klappt, wird regelmäßig trainiert. Und zwar nicht nur mit den Hunden, hat uns Marie Helmich erzählt, die Leiterin der Hundestaffel in Eisenach.
1: Wir trainieren nicht die Hunde, sondern den Hundeführer, damit er seinen Hund gut ausbildet und auch den Helfer. Also manchmal auch ein bisschen psychologische Therapie. Also wenn man sich so die Hunde und die Hundeführer dazu anguckt, dann ist es wirklich so, dass die oft gleiche Charaktereigenschaften haben oder gleiche, ich will nicht sagen Probleme, aber

0: Baustellen, so an denen man arbeiten kann.
1: Je nach Einsatz kommen unterschiedliche Hunde zum Zug. Im Wald suchen sogenannte Flächenhunde nach menschlichem Geruch. In Städten übernehmen meist die Mantrailer die Spurensuche.
0: Wenn jetzt natürlich eine Rentnerin oder eine ältere Person abhängig ist von einem Pflegeheim, das haben wir auch ganz oft, werden die eigentlich auch relativ zeitnah aufgefunden. Weil in den meisten Fällen ist es wirklich dieses typische Bild, die Omi läuft jeden Tag ihre Runde mit ihrem Rollator und meistens ist sie dann von diesem Weg irgendwie abgängig.
1: Absolut beeindruckend. Während wir den Sommer genießen, trainieren diese Teams dafür, im Notfall Leben zu retten und das oft ehrenamtlich in ihrer Freizeit. Tolle Sache.
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0: Einen wunderschönen Freitagnachmittag mit Landeswelle Thüringen. Staus und Blitzer gibt's bei uns immer zuerst. Die A4 Richtung Dresden. Zwischen Friedewald und Wildeck-Höhnebach steht ein kaputter LKW auf dem Standstreifen. Vorsicht, Ölspur hier. Nochmal A4 Richtung Dresden. Zwischen Magdala und Bucha kaputter LKW auf der rechten Spur. Da staut sich's. A4 Richtung Frankfurt, zwischen Jena, Göschwitz und Bucha. Auch hier gibt's eine Ölspur auf dem Beschleunigungsstreifen. Die rechte Spur ist gesperrt. Derzeit läuft hier ein Feuerwehreinsatz wegen Reinigungsarbeiten. A4 Richtung Frankfurt, zwischen Erfurt Ost und Erfurt West, kaputter LKW auf dem Standstreifen. A9 Richtung Berlin, zwischen Naumburg und Weißenfels, Reifenteile auf der rechten Spur. A9 Richtung München, zwischen Bad Klosterlausnitz und dem Hermsdorfer Kreuz, da liegt ein totes Tier auf der linken Spur. Nochmal A9 Richtung München zwischen Hof West und Münchberg Nord. Kaputter LKW, die rechte Spur ist hier blockiert. Und A71 Richtung Sangerhausen zwischen Kölleda und Heldrungen, da steht ein defektes Fahrzeug. Gibt auch noch eine gute Nachricht, nämlich keine Blitzer im Moment. Falls Sie doch einen gesehen haben oder irgendwas anderes, Staus, Behinderungen, dann geben Sie uns Bescheid per Anruf oder WhatsApp an den 0800 4x4 110. Ihnen eine gute Fahrt, es wird 15 Uhr.
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2: Ich bin Nanjo Kuhlmann. Schönen guten Tag. Deutschland hat den 4. Fußball-Bundestrainer in nur 5 Jahren. Der DFB hat Jürgen Klopp heute offiziell vorgestellt. Der Ex-Coach von Mainz, Dortmund und Liverpool wurde in den letzten Jahren immer wieder als Bundestrainer gehandelt. Nun passt alles. Er soll die deutsche Nationalmannschaft wieder in Topform bringen und sagt in Richtung Fans und Medien:
3: Jeder, der wirklich Lust drauf hat, das mit uns gemeinsam, alle gemeinsam anzugehen, ist super herzlich willkommen. Wir haben jetzt noch ein paar Wochen Zeit, bis zur ersten Länderspielphase geht. Ich finde es genug Zeit für mich, mich darauf richtig vorzubereiten. Es wird meine erste sein, gemeinsam mit meinem Team. Aber alle sind bereit.
2: Ende September steht Klopp das erste Mal an der Seitenlinie in der Nations League gegen die Niederlande. Kanzler Merz nutzt Jens Spahns Rücktritt für ein ganz großes Stühlerücken, aber lässt sich noch nicht ganz in die Karten gucken. Klar ist jetzt, die bisherige Gesundheitsministerin Wagen wird Kanzleramtschefin. CDU-Generalsekretär Linnemann übernimmt das Gesundheitsministerium von ihr und Philipp Amthor soll sich als Staatssekretär um die Bund-Länder-Beziehungen kümmern. Dass Verkehrsminister Schnieder seinen Posten räumen muss, bestätigt Merz noch nicht.
4: Es wird weitere Veränderungen im Bundeskabinett geben. Darüber werde ich zu gegebener Zeit Sie informieren. Aber diese Entscheidungen brauchen nicht zuletzt angesichts der Sommerpause noch ein paar Tage und vielleicht auch mehr Zeit.
2: Die EU schickt jetzt mehrere Löschflugzeuge nach Spanien und Frankreich, wo heftige Waldbrände wüten. Die Feuer dehnen sich immer weiter aus. An der französischen Atlantikküste mussten bereits über 60.000 Menschen in Sicherheit gebracht werden, darunter viele Touristen. Rund um Madrid 10.000. Wer ein E-Auto fährt, kann mittlerweile an über 200.000 öffentlichen Ladepunkten sein Auto wieder aufladen. Innerhalb der letzten 12 Monate sind nochmal fast 27.000 dazugekommen. Insbesondere der Ausbau von Ultraschnellladern hat stark zugenommen. Vor der deutschen Ostseeküste schwimmt erneut ein Buckelwal herum. Vor kurzem wurde das Tier in der Kieler Förde gesichtet, jetzt weiter nördlich in der Flensburger Förde. Die Schifffahrt vor Ort ist informiert. Das Kieler Umweltministerium rät dazu, größtmöglichen Abstand zu halten.
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5: Mittlow am Ligroth. Falsche Beamte haben sich Schmuck im Wert von rund 60.000 Euro unter den Nagel gerissen. Anfang der Woche wurde eine Seniorin in Saalfeld von einem Pseudokop angerufen. Im weiteren Gespräch schaltete sich noch ein angeblicher Anwalt dazu. Sie gaukelten der 82-Jährigen vor, Täter würden in der Nachbarschaft auf der Jagd nach Bargeld und Schmuck sein. Die Seniorin räumte daraufhin ihre Bankschließfächer leer und übergab Dienstagnachmittag Schmuck- und Münzsammlungen im Wert von rund 60.000 Euro an einen Unbekannten. Die Polizei ist auf der Suche nach Zeugen.
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0: Wolken gibt's kaum heute, dafür viel blauen Himmel und Sonne. Das Ganze bei 26 Grad heute. Und da geht noch was, nämlich morgen, da wird's auch sonnig sein. Und wir legen noch eine Schippe drauf. Werte bis 30 Grad gibt's morgen.
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0: Mit Dietmar Hild und einer guten Nachricht. Svea wurde gefunden. Ja, unsere Reporterin Svea Mauersberger, sie hatte sich nämlich

0: versteckt, zu Testzwecken quasi, als vermisste Person im Wald. Denn sie wollte wissen, wie eigentlich so ein Einsatz der DRK-Hunderettungsstaffel abläuft. Ja, und was dabei rausgekommen ist, das hören Sie gleich. Ich hatte tatsächlich auch mal einen Hund vor vielen Jahren, der hieß Axel. Ja, hat aber mit dem Titel, der gleich hier kommt, absolut nichts zu tun. Aus Beverly Hills Cop gleich Harold Faltermeier und sein Axel F. Jetzt aber erstmal rein in diese Stunde mit Falco, Out of the Dark, Into the Light, 3:04. 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

0: Wir haben Ihnen ja vorhin schon erzählt, wie die Rettungsstaffel vermisste Menschen sucht. Aber wie läuft denn so ein Einsatz eigentlich ab? Das wollte unsere Reporterin Svea mal ganz genau wissen und hat sich kurzerhand selbst als vermisste Person im Wald versteckt.
1: So, ich bin jetzt hier mitten im Wald. Ich habe so eine kleine Decke ausgebreitet bekommen, auf der ich sitze, damit ich keinen nassen Po kriege. Ich kann mich auch einmal hinlegen. Und jetzt heißt es warten. Mal gucken, wie lange. Es könnte auch eine halbe Stunde dauern, wurde mir gesagt. Ich kann jetzt auf jeden Fall erstmal ein bisschen die Augen zumachen. So, gut 5 Minuten müssten jetzt eigentlich schon rum sein. So, hier sind irgendwelche komischen Geräusche im Hintergrund, aber das ist nicht wichtig. Ich höre nämlich gerade das Hundebellen. Das heißt, so weit ist der Hund gar nicht mehr weg von mir. Mal gucken. Ich höre die Glocke. Sie kommt immer und immer und immer näher. Gleich bin ich keine verschwundene oder verschollene Person mehr. Oh, ich höre was. Und ich sehe auch was hinter mir.
2: Ruhe. Ich würde Sie kurz mal abtasten, den Notruf absetzen und dann helfe ich Ihnen weiter.
1: Alles klar,
2: ich bleibe lange bei Ihnen und hoffe, der Hund ist soweit still.
1: Ach, das ist ein ganz lieber.
2: War sicherlich ein bisschen laut und feucht auch. Ja,
1: aber sonst hat er auch gut Abstand
2: gehalten.
1: Er freut sich auch,
2: dass er Sie gefunden hat.
1: Das habe ich gemerkt.
0: Ja, schon beeindruckend, wie schnell so ein Rettungshund arbeitet. Während wir Menschen im Wald ja manchmal den Überblick verlieren, reicht den Hunden oft schon die Nase, um die richtige Spur zu finden. Und das Beste, für die Hunde ist das keine lästige Pflicht, sondern ein Riesenspiel. Wenn sie den Menschen gefunden haben, gibt's Lob und Belohnung und im Ernstfall kann genau das Leben retten.
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0: Das ist der Freitagnachmittag bei Landeswelle Thüringen mit der Tommy Kitten. The tide is high. Staus und Blitzer gibt es bei uns immer zuerst. A4 Richtung Dresden zwischen Magdala und Bucha. Kaputter LKW auf der rechten Spur. A4 Richtung Frankfurt zwischen Gera Langenberg und Rüdersdorf. Da liegen Spanngurte auf dem rechten und mittleren Fahrstreifen. A4 Richtung Frankfurt nochmal zwischen Jena-Göschwitz und Bucha. Ölspur auf dem Beschleunigungsstreifen. Die rechte Spur ist gesperrt. Da laufen Reinigungsarbeiten. A4 Richtung Frankfurt zwischen Erfurt-Ost und Erfurt-West. Kaputter LKW auf dem Standstreifen. A38 Richtung Göttingen. Zwischen Leuna und Merseburg-Süd. 3 defekte PKW auf dem Standstreifen. A71 Richtung Sangerhausen zwischen Kölleda und Heldrungen. Defektes Fahrzeug. Und die B19 zwischen Eisenach und Abfahrt Eisenach-West. Ein Plastikteil hier auf der linken Spur. Ein mobilen Blitzerhammer am Ortsausgang Wechmar in Richtung Schwabhausen. Und wenn Sie noch was gesehen haben, dann melden Sie es. Anrufen geht, WhatsApp schreiben auch. Nummer ist immer die gleiche. 0800 4x4 110. 15.30 Uhr haben wir's.
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2: Ich bin Nanjo Kuhlmann. Schönen guten Tag. Deutschland hat den 4. Fußball-Bundestrainer in nur 5 Jahren. Der DFB hat Jürgen Klopp heute offiziell vorgestellt. Der Ex-Coach von Mainz, Dortmund und Liverpool wurde in den letzten Jahren immer wieder als Bundestrainer gehandelt. Nun passt alles. Er soll die deutsche Nationalmannschaft wieder in Topform bringen und sagt in Richtung Fans und Medien:
3: Jeder, der wirklich Lust drauf hat, das mit uns gemeinsam, alle gemeinsam anzugehen, ist super herzlich willkommen. Wir haben jetzt noch ein paar Wochen Zeit, bis zur ersten Länderspielphase geht. Ich finde es genug Zeit für mich, mich darauf richtig vorzubereiten. Es wird meine erste sein, gemeinsam mit meinem Team. Aber alle sind bereit.
2: Ende September steht Klopp das erste Mal an der Seitenlinie in der Nations League gegen die Niederlande. Kanzler Merz nutzt Jens Spahns Rücktritt für ein ganz großes Stühlerücken, aber lässt sich noch nicht ganz in die Karten gucken. Klar ist jetzt, die bisherige Gesundheitsministerin Wagen wird Kanzleramtschefin. CDU-Generalsekretär Linnemann übernimmt das Gesundheitsministerium von ihr und Philipp Amthor soll sich als Staatssekretär um die Bund-Länder-Beziehungen kümmern. Dass Verkehrsminister Schnieder seinen Posten räumen muss, bestätigt Merz noch nicht.
4: Es wird weitere Veränderungen im Bundeskabinett geben. Darüber werde ich zu gegebener Zeit Sie informieren. Aber diese Entscheidungen brauchen nicht zuletzt angesichts der

0: gebracht werden, darunter viele Touristen. Rund um Madrid 10.000. Wer ein E-Auto fährt, kann mittlerweile an über 200.000 öffentlichen Ladepunkten sein Auto wieder aufladen. Innerhalb der letzten 12 Monate sind nochmal fast 27.000 dazugekommen. Insbesondere der Ausbau von Ultraschnellladern hat stark zugenommen. Vor der deutschen Ostseeküste schwimmt erneut ein Buckelwal herum. Vor kurzem wurde das Tier in der Kieler Förde gesichtet, jetzt weiter nördlich in der Flensburger Förde. Die Schifffahrt vor Ort ist informiert. Das Kieler Umweltministerium rät dazu, größtmöglichen Abstand zu halten.
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2: Mit Lou Amelie Groth, schönen guten Tag. Könnte das Highfield Festival bald sein Comeback in Thüringen feiern? Weil das Festival am Stürmthaler See bei Leipzig pausiert, will die Junge Union Thüringen das Musikevent zurückholen. Bis zu 30.000 Besucher pro Jahr könnten sich in den Kassen von Gastronomie, Campingplätzen und Einzelhandel bemerkbar machen. Der Stausee Hohenfelden war seit Ende der 90er Heimat des Festivals. Die Fußballregionalligisten Carl Zeiss Jena und Rot-Weiß Erfurt starten an diesem Wochenende in die neue Saison. Erfurt spielt heute Abend zu Hause gegen den BFC Dynamo und Jena hat am Sonntag Zwickau zu Gast.
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3: Ja, der Sommer ist zurück, kann man sagen. Viel blauer Himmel heute und Sonne bei 23 bis 26 Grad. Und da geht noch mehr. Morgen nämlich auch morgen viel Sonne mit dabei, bei Werten bis 30 Grad.
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3: Am Freitag, auf geht's Richtung Wochenende mit Dietmar Held und schon mal ein bisschen Partymusik gleich von einem DJ und Musikproduzenten aus Norwegen, der eigentlich Kyrre Gorvel Dahl heißt. Und für seinen Künstlernamen, da hat er einfach das KY von seinem Vornamen und das GO von seinem Nachnamen genommen und rausgekommen ist logischerweise Kygo. Er schaut ja regelmäßig alle möglichen Stars um sich, um mit ihnen Songs zu produzieren. Gleich kommt er zusammen mit Selena Gomez. It Ain't Me. Jetzt aber erstmal rein in diese Stunde mit den 80ern. U2 hier, I Still Haven't Found What I'm Looking For.

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0: Entspanntes für den Freitagnachmittag von der Leuchtturmfamilie Lighthouse Family und Hi. Mal Landeswelle Thüringen, Staus und Blitzer bei uns mal zuerst. A4 Richtung Dresden zwischen Magdala und Bucha. Kaputter LKW auf der rechten Spur, da staut sich's. A4 Richtung Frankfurt zwischen Jena-Göschwitz und Bucha. Ölspur auf dem Beschleunigungsstreifen. Die rechte Spur ist hier gesperrt. Da laufen Reinigungsarbeiten im Moment. A4 Richtung Frankfurt nochmal zwischen Erfurt Ost und Erfurt West. Ein kaputter LKW auf dem Standstreifen. Dann haben wir die A9 Richtung München zwischen Bad Dürrenberg und dem Kreuz Rippachtal. Reifenteile auf der rechten und mittleren Spur. A38 Richtung Göttingen zwischen Leuna und Merseburg Süd. Drei defekte PKW auf dem Standstreifen. A71 Richtung Sangerhausen zwischen Kölleda und Heldrungen, defektes Fahrzeug. Und A4 Richtung Frankfurt zwischen Gotha und Gotha Boxberg, da steht ein kaputtes Auto auf dem Standstreifen. Einen mobilen Blitzer im Moment, der steht am Ortsausgang Wechmar in Richtung Schwabhausen. Und wenn Sie jetzt sagen, ich habe auch noch was gesehen, da war doch gerade ein Stau oder ein Blitzer oder was auch immer, dann geben Sie uns gerne Bescheid. Das geht mit einem Anruf oder einer WhatsApp. Die Nummer ist immer dieselbe. Unsere kostenlose nämlich 0800 4x4 110. Ihnen eine gute Fahrt. Es wird jetzt 16 Uhr.
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2: Ich bin Nanjo Kuhlmann. Schönen guten Tag. Knapp einen Monat nach der erneuten WM-Blamage hat Deutschland jetzt ganz offiziell einen neuen Bundestrainer. Der DFB hat Jürgen Klopp heute präsentiert. Er bekommt einen 4-Jahres-Vertrag bis inklusive der WM 2030. Klopp sagt, dass er mit seinem Team jeden Stein umdrehen und die deutsche Nationalmannschaft in eine erfolgreichere Zukunft führen will.
3: Man hat im Moment das Gefühl, wir sollten im einen Bereich so machen wie die Franzosen, im anderen so machen wie die Spanier, im dritten Bereich so machen wie die Engländer. Jetzt können wir doch einmal versuchen, dass in 4, 5, 6 Jahren die Leute sagen, wir sollen so machen, wie die es beim DFB gemacht haben. Die haben damals die richtigen Schlüsse aus der Situation gezogen. Und genau dafür ist die Situation jetzt da.
2: Das erste Spiel unter Klopp steht Ende September an, in der Nations League gegen die Niederlande. Kanzler Merz stellt sein Regierungsteam neu auf. Gesundheitsministerin Wagen soll künftig das Kanzleramt leiten. Ihren Posten übernimmt CDU-Generalsekretär Linnemann. Was aus dem Verkehrsministerium wird, ist dagegen noch nicht klar, Christiane Hampe.
4: Nein, das scheint auch etwas unglücklich gelaufen zu sein, denn Verkehrsminister Patrick Schnieder, den will Merz ersetzen. Das hat er ihm wohl auch schon mitgeteilt. Aber der Nachfolger, den er dafür im Auge hatte, der Finanzexperte Fritz Günzler, der hat ganz kurzfristig in der Nacht wohl abgesagt. Da muss jetzt nochmal neu gesucht werden. Die Opposition spricht dann auch von einer handwerklichen Katastrophe.
2: Nach dem Wegfall eines Großauftrags von Apple steht der schwäbische Batteriehersteller Varta vor der Zerschlagung. Varta hat Anträge auf Insolvenz in Eigenverantwortung angemeldet. Über 4000 Mitarbeiterinnen und Mitarbeiter stehen vor einer ungewissen Zukunft. US-Präsident Trump hat mal wieder den Zollhammer ausgepackt. Gegen 60 Handelspartner wurden neue Zölle von 10 bis 12,5% angekündigt. Auch EU-Produkte sind betroffen. Als Grund nennt die US-Regierung, dass die betroffenen Länder zu wenig gegen Zwangsarbeit tun. Tanken droht nochmal teurer zu werden, denn der Ölpreis hat wieder angezogen. Hintergrund sind die Angriffe der Houthi-Miliz auf saudi-arabische Öltanker im Roten Meer. Es wird befürchtet, dass nach der Straße von Hormuz auch diese Handelsroute eingeschränkt wird.
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1: Die Thüringer Bauwirtschaft bekommt wieder Beton unter die Räder. In den ersten 5 Monaten gingen Aufträge im Wert von rund 1 Milliarde Euro ein, fast 26% mehr als im Vorjahr. Besonders öffentliche Bau- und Straßenprojekte sorgen für Schub. Entwarnung gibt es aber noch nicht. Der Umsatz liegt weiter gut 3% unter Vorjahresniveau. Hoffnung machen staatliche Investitionen von fast 2,4 Milliarden Euro in diesem Jahr. Und mehr Wirtschaftsmeldungen gibt's auch auf landeswelle.de.
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2: Schöner am schönsten, also jede Menge Sonne heute Nachmittag und blauen Himmel bei 23 bis 26 Grad. Genauso sieht es auch morgen aus, also auch sonnig den ganzen Tag und es wird sogar noch ein bisschen wärmer, bis 30 Grad gibt's.
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2: Und das mit Dietmar Hild. Hoch die Hände, Wochenende. Und passend dazu ist der Sommer also wieder da. Und da passt natürlich auch die Musik hier. Kann man schon sagen, der Sommerhit des Jahres 92. Sweat. Alalalalalong. Inner Circle gibt's unter anderem gleich hier. Ja, und wenn schon Wochenende ist und schönes Wetter, da kann man ja auch mal was unternehmen, gell? Wir haben mal wieder die besten Veranstaltungstipps, die besten Veranstaltungen im Freistaat gesammelt und die Essenz daraus quasi, die hören Sie in ein paar Minuten hier in den Veranstaltungstipps. Erstmal aber 80er Kult von Depeche Mode jetzt. 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

0: Heaven is a place on earth. Belinda Carlisle bei Landeswelle Thüringen. 16.18 Uhr haben wir es. Vorsicht auf der A70 Richtung Schweinfurt zwischen Schonungen und Gochsheim. Ein liegen gebliebenes Fahrzeug. Der Standstreifen ist hier blockiert. Tja, das Wochenende ist da und damit auch jede Menge Veranstaltungen in ganz Thüringen. Egal ob Musik, Familienfest oder außergewöhnliche Erlebnisse. Wir gucken mal zusammen, was am Wochenende so alles los ist.
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0: Los geht's im alternativen Bärenpark in Worbis. Dort treffen wir an diesem Wochenende Bären auf Batman, Pokémon oder Darth Vader. Bei der Cosplay-Convention schlüpfen Fans in die Rollen ihrer Lieblingsfiguren aus Filmen, Comics oder Videospielen. Sie müssen sich nicht selbst verkleiden, Zuschauen ist ausdrücklich erwünscht. Dazu gibt's einen Cosplay-Wettbewerb, Händler, Foodstände, Talks und sogar kunstvoll gestaltete Anime-Autos, hat uns Dominik König von den Cosplay-Freunden Mitteldeutschland erzählt.
2: Und zwar, wir haben auch eine sogenannte Itasha-Arena, das heißt, da stellen verschiedene Leute ihre voll folierten Autos mit aus. Also auch sowas ist für manch einen Autobegeisterten ein kleiner Hingucker.
0: Wenn Sie aber mehr Lust auf schottisches Flair haben, dann führt Sie der Weg nach Birks in die Rhön. Da steigen zum 10. Mal die Highland Games mit jeder Menge Action. Patrick Engelmann vom Orga-Team.
3: Bei unserem Teamwettkampf haben wir insgesamt 10 Disziplinen. Die Klassiker aus den schottischen Highland Games, Baumstammwerfen und Steinstoßen, haben wir auch dabei. Ein großes Holzpuzzle. Wir haben eine Wasserwand, wo man Wasser drüber schütten muss. Wir haben ein großes Labyrinth aufgebaut, wo die Mannschaften eben eine Kugel durchbringen müssen. Also es ist nicht nur die Kraft gefragt, sondern eben auch die Geschicklichkeit. Was am Ende aber den Spaßfaktor, glaube ich, ganz weit nach oben bringt, weil bei uns jeder mitmachen kann.
0: Außerdem ist am Wochenende unter anderem Country Festival am Bergsee Ratscha, Töpfermarkt in Jena und Biersommer in Apolda. Es gibt also genug Gründe, mal rauszugehen. Viel Spaß.
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0: Ach ja, Chicago. Hard to say I'm sorry. Lassen wir noch ein bisschen klimpern. So, aber jetzt geht's auf die Straßen. Landesmitte Thüringen hier. Staus und Blitzer immer zuerst. B243 Hildesheim-Goslar zwischen Rüden und der Auffahrt B82. Vollsperrung hier, da hat's einen Unfall gegeben. A4 Richtung Dresden zwischen Gotha und Wandersleben. Hier liegt Kleidung auf der Fahrbahn. Na gut, es wird ja auch warm jetzt, ne? Kann man dann. A4 Richtung Frankfurt zwischen Gotha und Gotha-Boxberg. Kaputter LKW auf dem Standstreifen. Dann die A4 Richtung Frankfurt zwischen Jena-Göschwitz und Bucha. Eine Ölspur hier auf dem Beschleunigungsstreifen. Die rechte Spur ist gesperrt. A9 Richtung München zwischen Bad Dürrenberg und Kreuz-Rippachtal. Hier liegen Reifenteile auf der rechten und mittleren Spur. A38 Richtung Göttingen zwischen Leuna und Merseburg Süd, 3 defekte Pkw auf dem Standstreifen. Die A70 Richtung Schweinfurt zwischen Schonungen und Gochsheim liegen gebliebenes Fahrzeug, der Standstreifen ist blockiert. Und A71 Richtung Schweinfurt zwischen Münnerstadt und Masbach, ein Kanister auf der Fahrbahn. Und ein Blitzer auf der Fahrbahn am Ortsausgang Wechmar in Richtung Schwabhausen. Wenn noch was fehlt, Sie haben noch was gesehen, dann melden Sie es per Anruf oder WhatsApp an den 0800 4x4 110. 16.30 Uhr haben wir's.
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2: Ich bin Nanjo Kuhlmann. Schönen guten Tag. Knapp einen Monat nach der erneuten WM-Blamage hat Deutschland jetzt ganz offiziell einen neuen Bundestrainer. Der DFB hat Jürgen Klopp heute präsentiert. Er bekommt einen 4-Jahres-Vertrag bis inklusive der WM 2030. Klopp sagt, dass er mit seinem Team jeden Stein umdrehen und die deutsche Nationalmannschaft in eine erfolgreichere Zukunft führen will.
3: Man hat im Moment das Gefühl, wir sollten im einen Bereich so machen wie die Franzosen, im anderen so machen wie die Spanier, im dritten Bereich so machen wie die Engländer. Jetzt können wir doch einmal versuchen, dass in 4, 5, 6 Jahren die Leute sagen, wir sollen so machen, wie die es beim DFB gemacht haben. Die haben damals die richtigen Schlüsse aus der Situation gezogen. Und genau dafür ist die Situation jetzt da.
2: Das erste Spiel unter Klopp steht Ende September an, in der Nations League gegen die Niederlande. Kanzler Merz stellt sein Regierungsteam neu auf. Gesundheitsministerin Wagen soll künftig das Kanzleramt leiten. Ihren Posten übernimmt CDU-Generalsekretär Linnemann. Was aus dem Verkehrsministerium wird, ist dagegen noch nicht klar, Christiane Hampe.
4: Nein, das scheint auch etwas unglücklich gelaufen zu sein, denn Verkehrsminister Patrick Schnieder, den will Merz ersetzen, das hat er ihm wohl auch schon mitgeteilt, aber der Nachfolger, den er dafür im Auge hatte, der Finanzexperte Fritz Günzler, der hat ganz kurzfristig in der Nacht wohl abgesagt. Da muss jetzt nochmal neu gesucht werden. Die Opposition spricht dann auch von einer handwerklichen Katastrophe.
2: Nach

Im Wegfall eines Großauftrags von Apple steht der schwäbische Batteriehersteller Varta vor der Zerschlagung. Varta hat Anträge auf Insolvenz in Eigenverantwortung angemeldet. Über 4000 Mitarbeiterinnen und Mitarbeiter stehen vor einer ungewissen Zukunft. US-Präsident Trump hat mal wieder den Zollhammer ausgepackt. Gegen 60 Handelspartner wurden neue Zölle von 10 bis 12,5% angekündigt. Auch EU-Produkte sind betroffen. Als Grund nennt die US-Regierung, dass die betroffenen Länder zu wenig gegen Zwangsarbeit tun. Tanken droht nochmal teurer zu werden, denn der Ölpreis hat wieder angezogen.

0: eingeschränkt wird.
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2: Ich bin Leonard Adam, schönen guten Tag. Nach einem Fall in Saalfeld warnt die Polizei vor einer hochprofessionellen Betrugsmasche. Den Beamten zufolge hatte Anfang der Woche ein Mann bei einer älteren Frau angerufen und sich als Kriminalbeamter ausgegeben. Es ging um angebliche Ermittlungen zu Einbrüchen in der Nachbarschaft. Später schaltete sich demnach noch ein angeblicher Staatsanwalt aus Gera in das Gespräch ein. Nach mehreren Stunden Telefonat hatten beide die Dame überzeugt, ihnen Schmuck und Wertgegenstände im Wert von 60.000 Euro zu übergeben. Statt die wie angekündigt in Sicherheit zu bringen, machten sich die Täter aber damit aus dem Staub. Und mehr Nachrichten gibt's auf landeswelle.de.
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3: Ist ein schönes heute Nachmittag, denn Wolken gibt's praktisch keine, dafür viel Sonne und blauen Himmel bei 23 bis 26 Grad. Morgen sieht's ähnlich aus, auch dann den ganzen Tag Sonne und es wird noch wärmer, bis zu 30 Grad sind drin.
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0: Offs. Zusammen waren sie die Bengals. Sind sie sogar noch. If she knew what she wants. Bei Landeswelle Thüringen, 16.48 Uhr haben wir es ja. Und viele sind ja gerade mit ihrem Hund in Urlaub unterwegs. Am See, in den Bergen oder beim Wandern. Für manche Vierbeiner gibt's allerdings keine Sommerpause. Die Hunde der DRK-Rettungsstaffel Eisenach sind das ganze Jahr über einsatzbereit. Immer dann, wenn Menschen vermisst werden. Damit im Ernstfall alles klappt, wird regelmäßig trainiert. Und zwar nicht nur mit den Hunden. Handelsmarie Hellmich erzählt, die Leiterin der Hundestaffel in Eisenach.
1: Wir trainieren nicht die Hunde, sondern den Hundeführer, damit er seinen Hund gut ausbildet und auch den Helfer. Also manchmal auch ein bisschen psychologische Therapie. Also wenn man sich so die Hunde und die Hundeführer dazu anguckt, dann ist es wirklich so, dass die oft gleiche Charaktereigenschaften haben oder gleiche, ich will nicht sagen Probleme, aber Baustellen, so an denen man arbeiten kann.
0: Je nach Einsatz kommen unterschiedliche Hunde zum Zug. Im Wald suchen sogenannte Flächenhunde nach menschlichem Geruch. In Städten übernehmen meist die Mantrailer die Spurensuche.
1: Wenn jetzt natürlich eine Rentnerin oder eine ältere Person abhängig ist von einem Pflegeheim, das haben wir auch ganz oft, werden die eigentlich auch relativ zeitnah aufgefunden. Weil in den meisten Fällen ist es wirklich dieses typische Bild, die Omi läuft jeden Tag ihre Runde mit ihrem Rollator und meistens ist sie dann von diesem Weg irgendwie abgängig.
0: Also ich finde das wirklich beeindruckend. Während wir den Sommer genießen, trainieren diese Teams dafür, im Notfall Leben zu retten. Und das oft ehrenamtlich in ihrer Freizeit. Eine tolle Sache.
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0: 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Wir gucken auf die Straßen, Staus und Blitzer immer zuerst. A4 Richtung Frankfurt zwischen Gotha und Gotha-Boxberg. Kaputtes Auto auf dem Standstreifen. A4 Richtung Frankfurt zwischen Erfurt-Ost und Erfurt-West. Kaputter LKW auf dem Standstreifen. A9 Richtung Berlin zwischen Tittersdorf und Triptis. Da liegen Spanngurte auf der rechten und mittleren Spur. A9 Richtung München zwischen Bad Dürrenberg und Kreuz-Rippachtal. Reifenteile auf der rechten und mittleren Spur. A38 Richtung Göttingen zwischen Leuna und Merseburg Süd. 3 defekte PKW auf dem Standstreifen. Dann die A38 Richtung Leipzig zwischen Breitenworbis und Bleicherode. Kaputter LKW auf dem Standstreifen, der hat einen Reifenschaden. A70 Richtung Schweinfurt zwischen Münnerstadt und Maasbach. Ein Kanister auf der Fahrbahn. Ansonsten haben wir noch einen Blitzer und der steht in Jena in der Stadtrodaer Straße. Und zwar in Höhe Lobeder Ost, stadtauswärts. Und wenn noch was fehlt, dann melden Sie es per Anruf oder WhatsApp mit den 0800 4x4 110. 17 Uhr.
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2: Ich bin Nanjo Kuhlmann. Schönen guten Tag. Deutschland hat den 4. Fußball-Bundestrainer in nur 5 Jahren. Der DFB hat Jürgen Klopp heute offiziell vorgestellt. Der Ex-Coach von Mainz, Dortmund und Liverpool wurde in den letzten Jahren immer wieder als Bundestrainer gehandelt. Nun passt alles. Er soll die deutsche Nationalmannschaft wieder in Topform bringen und sagt in Richtung Fans und Medien:
3: Jeder, der wirklich Lust drauf hat, das mit uns gemeinsam, alle gemeinsam anzugehen, ist super herzlich willkommen. Wir haben jetzt noch ein paar Wochen Zeit, bis zur ersten Länderspielphase geht. Ich finde es genug Zeit für mich, mich darauf richtig vorzubereiten. Es wird meine erste sein, gemeinsam mit meinem Team. Aber alle sind bereit.
2: Ende September steht Klopp das erste Mal an der Seitenlinie in der Nations League gegen die Niederlande. Kanzler Merz baut, wie angekündigt, sein Regierungsteam nach dem Fall Spahn um. Nina Wagen wird neue Kanzleramtschefin. Ihren Posten übernimmt der bisherige CDU-Generalsekretär Carsten Linnemann. Das soll es aber noch nicht gewesen sein, Tim Britztrup.
4: Herr Merz hat noch weitere Wechsel angekündigt, aber noch nicht gesagt, um wen es sich da dreht. Aus CDU-Kreisen soll durchgesickert sein, dass Verkehrsminister Schnieder auf der Abschussliste steht. Ihm wird wohl vorgeworfen, dass trotz eines Milliardenhaushalts zu wenig auf Schiene und Straße passiert. Ob es darüber hinaus weitere Änderungen gibt, ist unklar. Ganz vereinzelt hört man auch den Namen Katharina Reiche. Sie ist spätestens seit ihrem öffentlichen Zoff mit Finanzminister Klingbeil in der Koalition nicht unumstritten.
2: Die EU schickt jetzt mehrere Löschflugzeuge nach Spanien und Frankreich, wo heftige Waldbrände wüten. Die Feuer dehnen sich immer weiter aus. An der französischen Atlantikküste mussten bereits über 60.000 Menschen in Sicherheit gebracht werden, darunter viele Touristen. Rund um Madrid 10.000. Junge Menschen, die auf Social Media verzichten, spüren schon nach 4 Wochen weniger Stress und besseren Schlaf. Das zeigen erste Ergebnisse der Social Media Detox-Studie des Uniklinikums Ulm. Teilgenommen hatten junge Leute, die vorher mindestens 4 Stunden pro Tag auf Insta, TikTok und Co. unterwegs waren.
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0: Ja, machen wir es kurz. Heute schön mit Sonne und Werten bis 26 Grad. Morgen noch schöner mit noch mehr Sonne und Werten bis 30 Grad.

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1: Also, die sportlichen Meldungen des Tages. Der Ball rollt wieder in der Regionalliga Nordost. Und Sie haben es auch gerade in den Nachrichten nochmal gehört, Jürgen Klopp ist jetzt also offizieller Bundestrainer. Genau mit diesen Themen beschäftigt sich Michael Schemert aus unserer Sportredaktion gleich nochmal genauer in einer knappen Viertelstunde. Ich bin Dietmar Hild und habe durchaus auch Großes zu vermelden. Ich darf nämlich vermelden, dass es jetzt, oder was es jetzt hier auf die Ohren gibt bei Landeswelle Thüringen, nämlich Phil Collins gleich Don't Lose My Number nach Eurodance aus Turin von Eiffel 65.

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1: Mit Michael Schemmert. Jetzt rollt der Ball wieder. Die Regionalliga Nordost startet in die neue Saison. Und die Thüringer Teams, die legen direkt mit Heimspielen los. Rot-Weiß Erfurt empfängt heute Abend ab 19 Uhr den BFC Dynamo im Steigerwald-Stadion. Und am Sonntag zieht dann der FC Kassel Jena nach. Ab 14 Uhr ist der FSV Zwickau im Ernst-Abbe-Sportfeld zu Gast. Besonders spannend in diesem Jahr. In dieser Saison steigt der Meister der Regionalliga Nordost direkt in die dritte Liga auf. Der Umweg über die Relegation, der fällt in diesem Jahr weg. Und auch die Handballer vom TSV Eisenach sind im Einsatz. Zwar startet die Bundesliga erst Ende August, doch in der Vorbereitung wartet heute Abend das nächste Testspiel. Um 19 Uhr trifft der TSV in der Reinhard-Kubitz-Halle in Meiningen auf den HSC 2000 Coburg. Und jetzt ist es offiziell. Jürgen Klopp wird neuer Bundestrainer der deutschen Fußballnationalmannschaft. Der 59-Jährige war nach dem Aus von Julian Nagelsmann der Wunschkandidat des DFB und hat jetzt einen Vertrag bis 2030 unterschrieben. Seinen neuen Job tritt Klopp am 15. August an. Was abseits des Sports sonst noch wichtig ist, das hören Sie gleich wieder in den Landeswelle-Nachrichten um 5:30.
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0: Hier ist Landeswelle Thüringen, Stausenblitzer, bei uns immer zuerst, A71 Richtung Sangerhausen, zwischen Sömmerda Ost und Kölle da. Da liegen Gegenstände auf der Fahrbahn, und zwar ein Schutzblech. A72 Richtung Hof, in Höhe Rastplatz Niederzirnitz, Vorsicht, auch hier Gegenstände auf der linken Spur. A4 Richtung Frankfurt, zwischen Erfurt Ost und Erfurt West, kaputter LKW auf dem Standstreifen. Die A9 Richtung München, zwischen Bad Dürrenberg und Kreuzrippachtal, da liegen Reifenteile auf der rechten und mittleren Spur. A38 Richtung Göttingen zwischen Leuna und Merseburg Süd, drei defekte PKW auf dem Standstreifen. A38 Richtung Leipzig zwischen Breitenworbis und Bleicherode, ein kaputter LKW auf dem Standstreifen, der hat einen Reifenschaden. Und noch eine Meldung von der A70 Richtung Schweinfurt zwischen Viereth-Thunstadt und Eltmann, der Standstreifen ist hier blockiert, da steht ein kaputtes Auto. Einen Blitzer haben wir aktuell noch, und zwar in Jena in der Stadt Roda Straße, Höhe Lobeder Ost, Stadt auswärts. Und wenn noch was fehlt, dann melden Sie es per Anruf oder WhatsApp an die 0800 4x4 110 5/6.
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4: Ich bin Nanjo Kuhlmann. Schönen guten Tag. Deutschland hat den vierten Fußball-Bundestrainer in nur 5 Jahren. Der DFB hat Jürgen Klopp heute offiziell vorgestellt. Der Ex-Coach von Mainz, Dortmund und Liverpool wurde in den letzten Jahren immer wieder als Bundestrainer gehandelt. Nun passt alles. Er soll die deutsche Nationalmannschaft wieder in Topform bringen und sagt in Richtung Fans und Medien:
5: Jeder, der wirklich Lust drauf hat, das mit uns gemeinsam, alle gemeinsam anzugehen, ist super herzlich willkommen. Wir haben jetzt noch ein paar Wochen Zeit, bis es zur ersten Länderspielphase geht. Ich finde, es genug Zeit für mich, mich darauf richtig vorzubereiten. Es wird meine erste sein, gemeinsam mit meinem Team. Aber alle sind bereit.
4: Ende September steht Klopp das erste Mal an der Seitenlinie in der Nations League gegen die Niederlande. Kanzler Merz baut, wie angekündigt, sein Regierungsteam nach dem Fall Spahn um. Nina Wagen wird neue Kanzleramtschefin. Ihren Posten übernimmt der bisherige CDU-Generalsekretär Carsten Linnemann. Das soll es aber noch nicht gewesen sein, Tim Britztrup.
6: Herr Merz hat noch weitere Wechsel angekündigt, aber noch nicht gesagt, um wen es sich da dreht. Aus CDU-Kreisen soll durchgesickert sein, dass Verkehrsminister Schnieder auf der Abschussliste steht. Ihm wird wohl vorgeworfen, dass trotz eines Milliardenhaushalts zu wenig auf Schiene und Straße passiert. Ob es darüber hinaus weitere Änderungen gibt, ist unklar. Ganz vereinzelt hört man auch den Namen Katharina Reiche. Sie ist spätestens seit ihrem öffentlichen Zoff mit Finanzminister Klingbeil in der Koalition nicht unumstritten.
4: Die EU schickt jetzt mehrere Löschflugzeuge nach Spanien und Frankreich, wo heftige Waldbrände wüten. Die Feuer dehnen sich immer weiter aus. An der französischen Atlantikküste mussten bereits über 60.000 Menschen in Sicherheit gebracht werden, darunter viele Touristen. Rund um Madrid 10.000. Junge Menschen, die auf Social Media verzichten, spüren schon nach 4 Wochen weniger Stress und besseren Schlaf. Das zeigen erste Ergebnisse der Social Media Detox-Studie des Uniklinikums Ulm. Teilgenommen hatten junge Leute, die vorher mindestens 4 Stunden pro Tag auf Insta, TikTok und Co. unterwegs waren.
3: Und jetzt Nachrichten aus Ihrer Region.
7: Mit Lou Amelie Groth. Schönen guten Tag. Könnte das Highfield Festival bald sein Comeback in Thüringen feiern? Weil das Festival am Stürmthaler See bei Leipzig pausiert, will die Junge Union Thüringen das Musikevent

0: zurückholen. Bis zu 30.000 Besucher pro Jahr könnten sich in den Kassen von Gastronomie, Campingplätzen und Einzelhandel bemerkbar machen. Der Stausee Hohenfelden war seit Ende der 90er Heimat des Festivals. Die Fußballregionalligisten Carl Zeiss Jena und Rot-Weiß Erfurt starten an diesem Wochenende in die neue Saison. Erfurt spielt heute Abend zu Hause gegen den BFC Dynamo und Jena hat am Sonntag Zwickau zu Gast.
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2: Da meistens viel blauer Himmel heute Nachmittag und Sonne, ein paar einzelne

Ja, unsere Reporterin Svea Mauersberger, sie hatte sich nämlich versteckt, zu Testzwecken quasi, als vermisste Person im Wald. Denn sie wollte wissen, wie eigentlich so ein Einsatz der DRK-Hunderettungsstaffel abläuft. Und was dabei rausgekommen ist, das hören Sie gleich. Wow, wow. Rufus. Ja, Rufus könnte ja auch ein Hundename sein, ne? Bei Fuß Rufus. Ja, aber tatsächlich. Rufus war ja die Band, mit der Chaka Khan ihre Karriere gestartet hatte. Und beide hören wir jetzt zusammen. Rufus und Chaka Khan jetzt bei Landeswelle. Ain't nobody.

0: erzählt, wie die Rettungsstaffel vermisste Menschen sucht, aber wie läuft denn so ein Einsatz eigentlich ab? Das wollte unsere Reporterin Svea mal ganz genau wissen und hat sich kurzerhand selbst als vermisste Person im Wald versteckt.
1: So, ich bin jetzt hier mitten im Wald. Ich habe so eine kleine Decke ausgebreitet bekommen, auf der ich sitze, damit ich keinen nassen Po kriege. Ich kann mich auch einmal hinlegen. Und jetzt heißt es warten. Mal gucken, wie lange. Es könnte auch eine halbe Stunde dauern, wurde mir gesagt. Ich kann jetzt auf jeden Fall erstmal ein bisschen die Augen zumachen. So, gut 5 Minuten müssten jetzt eigentlich schon rum sein. So, hier sind irgendwelche komischen Geräusche im Hintergrund, aber das ist nicht wichtig. Ich höre nämlich gerade das Hundebellen. Das heißt, so weit ist der Hund gar nicht mehr weg von mir. Mal gucken.
2: Ich höre die Glocke. Sie kommt immer und immer und immer näher. Gleich bin ich keine verschwundene oder verschollene Person mehr. Oh, ich höre was und ich sehe auch was hinter mir.
3: Ruhe.
4: Ich würde genau. Sie kurz mal abtasten, ja. Den Notruf absetzen und dann helfe ich Ihnen weiter.
3: Alles klar,
4: ich
3: danke
4: bei Ihnen und
3: danke.
4: Der Hund ist soweit still.
3: Ach, das ist ein ganz lieber.
4: War sicherlich ein bisschen laut und feucht,
3: ja,
4: auch, ja.
3: Aber sonst hat er auch gut Abstand
4: freut
3: gehalten,
4: sich auch, dass
3: er
4: ja, Sie gefunden hat.
3: Das habe ich gemerkt.
0: Ja, ist schon beeindruckend, wie schnell so ein Rettungshund arbeitet. Während wir Menschen im Wald ja manchmal den Überblick verlieren, reicht den Hunden oft schon die Nase, um die richtige Spur zu finden. Und das Beste, für die Hunde ist das keine lästige Pflicht, sondern ein Riesenspiel. Wenn sie den Menschen gefunden haben, gibt's Lob und Belohnung und im Ernstfall kann genau das Leben retten.
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0: Es geht Richtung Freitagabend mit Chomba Womba Tom Tomping bei Landeswelle Thüringen. Staus und Blitzer gibt es hier immer zuerst. A4 Richtung Dresden zwischen Bad Hersfeld und Friedewald. Kaputter LKW auf der rechten Spur und dem Standstreifen. Die A70 Richtung Schweinfurt zwischen Fierett-Runstadt und Eltmann. Vorsicht, ein kaputtes Auto. Der Standstreifen ist blockiert und die rechte Spur ebenfalls. A71 Richtung Sangerhausen zwischen Sömmerda-Ost und Kölleda. Gegenstände auf der Fahrbahn. Ein Schutzblech liegt hier. A4 Richtung Frankfurt zwischen Erfurt-Ost und Erfurt-West. Kaputter LKW auf dem Standstreifen. A9 Richtung München zwischen Bad Dürrenberg und Kreuz-Ribbachtal, Reifental auf der rechten und mittleren Spur. A38 Richtung Göttingen zwischen Leuna und Merseburg Süd, 3 defekte PKW auf dem Standstreifen. A38 Richtung Leipzig zwischen Breitenworbis und Bleicherode, kaputter LKW auf dem Standstreifen. Und die A70 Richtung Schweinfurt zwischen Fierett-Runstadt und Eltmann, Standstreifen hier durch ein kaputtes Auto blockiert. Einen Blitzer haben wir noch, der steht in Jena in der Stadtroda Straße und zwar Höhe Lobeda Ost. Stadtauswärts.
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2: Mit Leonard Adam, schönen guten Abend. Zum Wochenende schaltet das Wetter wieder in den Sommermodus. Und das kommt gerade richtig, denn Apolda feiert morgen den Biersommer. Neben viel Bier und Party gibt's da auch was ganz Besonderes. Einen Wettbewerb um den schönsten bemalten Bierbauch. Klingt sehr außergewöhnlich und deswegen haben sich Svea Mauersberger und Lukas Fuchs aus König und Crew dazu mal mit Brauereichef Christian Schütz unterhalten und den haben sie gefragt, ob man auch ganz spontan noch mitmachen kann.
3: Einfach vorbeikommen und dann Bescheid sagen, dass er mitmachen möchte und dann ist das spontan möglich.
4: Also das machen ja auch professionelle Bodypainter, ne?
3: Genau, also das ist nichts, was jetzt quasi mal jemand macht, der es zum ersten Mal macht, sondern das sind alles richtige Profis und die machen das ordentlich.
5: Wer hatten da denn die Idee für das Motiv auf dem Bauch?
3: Naja, das ist genau das Problem. Dass die Männer da meistens keine Idee haben, was sie eigentlich drauf haben wollen. Und da muss natürlich der Künstler zusammen mit dem Model was einfallen lassen, was zu ihm passt.
5: Also muss man da dann schön kreativ werden?
3: Ja, da muss man ein bisschen kreativ werden. Weil solche sind theoretisch auch das Schönste werden. Und dann muss man sich ein bisschen Mühe geben mit dem Motiv auch.
4: Wie lange braucht man denn, um so einen Bierbauch zu bemalen?
3: So einen Bierbauch alleine halbe Stunde, Dreiviertelstunde.
4: Also ich habe Kunst abgewählt in der Schule, ich könnte es nicht. Ich könnte maximal Strichmännchen malen. Also es ist natürlich ein absoluter Hingucker. Und ihr habt auch natürlich zum Biersommer jede Menge Bier in der Vereinsbrauerei, gell?
3: Genau, wir haben jede Menge Bier. Wir haben ja verschiedene Biersorten. Und wir versuchen so viel wie möglich von unseren Biersorten auch entweder am Hahn zu haben oder aus der Flasche auszuschenken, sodass die Besucher fast alle Biersorten von uns durchprobieren können.
2: Also Thüringens schönste Bierbäuche, Musik und die ein oder andere Brauereiführung bekommen Sie alles morgen Nachmittag beim Apolda Biersommer. Und weitere Meldungen aus der Region gibt's jetzt von Lou Amelie Groth.
6: Guten Abend. 30.000 Festivalfans, volle Campingplätze und mehr Kundschaft in der Gastronomie. Die Junge Union Thüringen sieht im Highfield Festival eine große Chance für die Region. Weil das Musikfestival am Stürmtaler See bei Leipzig pausiert, will die Jugendorganisation es zurück an den Stausee Hohenfelden holen. Dort hatte das Highfield seit Ende der 90er Jahre seine Heimat, bis es 2010 nach Sachsen zog. Am Wochenende geht die Regionalliga-Saison wieder los und die Jungs von Carl Zeiss Jena fiebern gespannt auf den Sonntag hin. Hier haben sie den Verein Zwickau zu Gast. Für Erfurt geht's heute Abend schon ran im Heimspiel gegen den BFC Dynamo.
2: Damit sind wir beim Wetter für Mittel- und Ostthüringen. Die Nacht wird überwiegend klar bei Tiefstwerten um die 8 Grad. Morgen gibt's dann viel Sonne und es sind bis zu 31 Grad drin. Am Sonntag ziehen im Laufe des Tages mehr Wolken auf und zum Abend hin kann's dann Schauer und Gewitter geben. Es bleibt aber ähnlich warm.
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0: Mit Dietmar Held. Und bei dem Song, der jetzt hier kommt, muss ich immer an Sommer denken. Also der passt wie die Faust aufs Auge in diese Jahreszeit. War ja auch im Sommer aktuell damals. 1982, da ist das Ding rausgekommen. Die Rede ist von Africa. Also der Song von der amerikanischen Rockband Toto, die ja in ihrer Bandgeschichte Riesenerfolge gefeiert haben. Aber tatsächlich war Africa ihr einziger Nummer 1-Hit. Jedenfalls in Amerika. Also, lange Rede, kurzer Sinn. Hier sind sie am Freitagabend.

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1: Unterstützt von KI. Auf der A71 Erfurt Richtung Sangerhausen. Achtung, zwischen Sömmerda Ost und Kölleda liegt ein Schutzblech auf der Autobahn.
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2: Ich bin Nanju Kuhlmann. Schönen guten Abend. Beim DFB beginnt heute eine neue Ära. Jürgen Klopp ist offiziell neuer Bundestrainer. Er übernimmt nach einem weiteren WM-Desaster vom zurückgetretenen Julian Nagelsmann. Klopp sagt:
3: Es ist eine große Ehre, hier heute zu sitzen. Und was bei mir passiert ist in den letzten Tagen, ist, dass einem da so ein bisschen Film abläuft, ein bisschen was durch den Kopf geht. Wo ging alles los? Wo kommt man her? Ich hatte schon eine Ahnung, wie groß das Amt des Bundestrainers ist. Aber wenn man direkt damit in Verbindung gebracht wird, dann fühlt man die Größe und die Verantwortung, die dahinter steckt, noch mehr.
2: Das erste Spiel als neuer Bundestrainer hat Klopp Ende September. Dann geht's in der Nations League gegen die Niederlande. Kanzler Merz baut seine Regierungsmannschaft im großen Stil um, lässt aber noch Fragen offen. Klar ist, CDU-Generalsekretär Linnemann wird neuer Gesundheitsminister, denn die bisherige Ressortchefin Nina Wagen wird neue Kanzleramtschefin. Dazu Merz.
4: Mit ihr wird zum ersten Mal in der Geschichte unseres Landes eine Frau einziehen als Chefin des Bundeskanzleramtes. Nina Wagen ist eine harte Verhandlerin, sie ist durchsetzungsstark. Sie wird in der täglichen Regierungsarbeit eine der wichtigsten, wenn nicht die wichtigste Stütze für mich sein.
2: Merz kündigt noch ein weiteres Stühlerücken an. Die Berichte, dass Verkehrsminister Schnieder gehen muss, bestätigt er aber noch nicht. Nach dem Wegfall eines Großauftrags von Apple steht der schwäbische Batteriehersteller Varta vor der Zerschlagung. Varta hat Anträge auf Insolvenz in Eigenverantwortung angemeldet. Über 4000 Mitarbeiterinnen und Mitarbeiter stehen vor einer ungewissen Zukunft. Der Mann, der seiner getrennt lebenden Frau in einem Stuttgarter Einkaufszentrum aufgelauert und sie mit einem Messer attackiert hat, sitzt jetzt in U-Haft. Der 54-Jährige hatte auch noch versucht, die Frau anzuzünden. Sie wurde schwer verletzt. Eigentlich bestand ein gerichtlich verhängtes Annäherungsverbot. Vor der deutschen Ostseeküste schwimmt erneut ein Buckelwal herum. Vor kurzem wurde das Tier in der Kieler Förde gesichtet, jetzt weiter nördlich in der Flensburger Förde. Die Schifffahrt vor Ort ist informiert. Das Kieler Umweltministerium rät dazu, größtmöglichen Abstand zu halten.
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5: Es gibt nur wenige Wolken über Thüringen, es ist überall trocken und im Lauf der Nacht geht's mit den Temperaturen runter auf 10 bis 8 Grad. Morgen dann viel Sonne bei Werten bis 31 Grad, am Sonntag dann bis 29, dann sind aber auch wieder Schauer oder Gewitter mit dabei.
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1: Mit Michael Schimmert. Guten Abend. Einfach mal durch einen Garten schlendern, hier ein Stück Kuchen probieren, dort ein Glas Honig oder frisches Brot entdecken. Das klingt nach einem perfekten Sommertag, oder? Und genau dazu lädt der Naschmarkt am Sonntag in Rudolstadt ein. An 7 Ständen gibt's alles, was man so mag. Das hat uns Angela Dufe vom Schillerhaus in Rudolstadt erzählt.
2: Ein Stand vom Kräuterhof Viriditas, die bieten so Kräutersalze, Essige und Kräuterzucker. Und dann haben wir den Rudolstädter Teeladen mit Tees. Dann gibt es einen Obst- und Gemüsestand mit Bioprodukten von der Solawi aus dem Ollertal. Dann haben wir eine Lokale im Karei hier mit Honig und kleineren Dingen. Eine Marmeladenmanufaktur, die heißen Ewigleben mit Genuss. Und wir haben einen Zuckerbäckermeister, der hat tolle Pralinen und macht auch Bonbons vor Ort. Dann gibt es Gaumfreuden, hausgebackenen Pulverbrot, Brötchen, hausgemachten Brotaufstrichen und Pestos und dergleichen.
1: Der Naschmarkt findet am Schillerhaus in Rudolstadt statt. Also Hunger mitbringen und ruhig ein bisschen Zeit zum Stöbern und Genießen einplanen. 11 Uhr geht's da am Sonntag los.
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1: Schönen guten Abend. Ich bin Marie-Louise Eberhard aus der katholischen Redaktion. Machen Sie mal Pause? Pause vom Alltag, von der Arbeit, von den Sorgen? Ein Spaziergang oder einfach mal bewusst atmen? Bewusst in den Raum schauen? Was sehe ich? Was höre ich? Was fühle ich? Was rieche ich? Solche Fragen sollen helfen, einfach mal im Moment zu sein, im Hier und Jetzt. Oft sind unsere Gedanken schon bei morgen, den nächsten Wochen oder Jahren. Aber genau diese permanenten Zukunftsgedanken können zu Stress führen und irgendwann auch zu Burnout. Pausen sind wichtig und gerade im Sommer gönnen sich mehr Menschen eine Pause. Viele haben Urlaub, sind mehr draußen unterwegs und genießen die langen Tage. Ich habe zum Beispiel heute Morgen eine Pause vor der Arbeit gemacht, bin früher aufgestanden, war spazieren und habe mir dann noch einen Cappuccino in einem Kaffee gegönnt. Welche Pause haben Sie heute gemacht?
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1: Unterstützt von KI. Auf der A71 Erfurt Richtung Sangerhausen. Achtung, zwischen Sömmerda Ost und Kölleda liegt ein Schutzblech auf der Autobahn.
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2: Ich bin Nanju Kuhlmann. Schönen guten Abend. Jürgen Klopp ist neuer Bundestrainer. Er wurde am Vormittag offiziell vorgestellt. Klopp soll den deutschen Fußball nach einer weiteren verkorksten WM wieder in die Spur bringen. Der ehemalige Dortmund- und Liverpool-Coach sagt:
3: Also im Moment alles andere als alles schlecht, aber ist auf jeden Fall verbesserungswürdig. Ich habe mich schon immer gekümmert um Dinge, die im Verein abgelaufen sind. Jetzt ist es ein Verband, es ist ein Land. Alle, die Fußballfans sind und die das interessiert, denen fühle ich mich verpflichtet. Und das bedeutet, den Job so gut wie möglich zu machen. Und mich dabei nicht zu wichtig zu nehmen, das wird auf gar keinen Fall passieren.
2: Klopp steht im September und Oktober das erste Mal an der Seitenlinie. Dann gibt's in der Nations League gleich 4-mal Spiele in weniger als 2 Wochen.

0: Kanzler Merz nutzt Jens Spahns Rücktritt für ein ganz großes Stühlerücken, aber lässt sich noch nicht ganz in die Karten gucken. Klar ist jetzt, die bisherige Gesundheitsministerin Wagen wird Kanzleramtschefin. CDU-Generalsekretär Linnemann übernimmt das Gesundheitsministerium von ihr und Philipp Amthor soll sich als Staatssekretär um die Bund-Länder-Beziehungen kümmern. Dass Verkehrsminister Schnieder seinen Posten räumen muss, bestätigt Merz noch nicht.
1: Es wird weitere Veränderungen im Bundeskabinett geben. Darüber werde ich zu gegebener Zeit Sie informieren. Aber diese Entscheidungen brauchen nicht zuletzt angesichts der Sommerpause noch ein paar Tage und vielleicht auch mehr Zeit.
0: VW kommt nicht aus der Abwärtsspirale heraus. Von April bis Juni ist der Gewinn bei Europas größtem Autobauer um ein Drittel eingebrochen. Gerade die schwachen Verkäufe in China machen Volkswagen zu schaffen. VW steckt seit langem in der Krise und will Zehntausende Jobs streichen. Außerdem stehen Werksschließungen im Raum. Wer ein E-Auto fährt, kann mittlerweile an über 200.000 öffentlichen Ladepunkten sein Auto wieder aufladen. Innerhalb der letzten 12 Monate sind nochmal fast 27.000 dazugekommen. Insbesondere der Ausbau von Ultraschnellladern hat stark zugenommen. Junge Menschen, die auf Social Media verzichten, spüren schon nach 4 Wochen weniger Stress und besseren Schlaf. Das zeigen erste Ergebnisse der Social Media Detox-Studie des Uniklinikums Ulm. Teilgenommen hatten junge Leute, die vorher mindestens 4 Stunden pro Tag auf Insta, TikTok und Co. unterwegs waren.
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3: Es gibt nur wenige Wolken über Thüringen, es ist überall trocken und im Lauf der Nacht geht's mit den Temperaturen runter auf 10 bis 8 Grad. Morgen dann viel Sonne bei Werten bis 31 Grad, am Sonntag dann bis 29, dann sind aber auch wieder Schauer oder Gewitter mit dabei.
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3: Mit Dietmar Hild und einer guten Nachricht, Svea ist wieder da. Ja, sie wurde gefunden, unsere Reporterin Svea Mauersberger. Sie hatte sich nämlich versteckt als eine Art Test, als vermisste Person im Wald, denn sie wollte wissen, wie eigentlich so ein Einsatz der DRK-Hunderettungsstaffel abläuft. Ja, und was dabei rausgekommen ist, das hören Sie gleich nochmal hier bei Landeswelle Thüringen, wo wir jetzt erstmal einen Kurzurlaub in Italien machen. Also am besten Aperol Spritz einschenken und zuhören bei Eros Ramazzotti. Ein gleichnamiger Kräuterlikör geht natürlich auch. Hier ist Più Bella Corsa.

0: Wir haben Ihnen ja vorhin schon erzählt, wie die Rettungsstaffel vermisste Menschen sucht. Aber wie läuft denn so ein Einsatz eigentlich ab? Das wollte unsere Reporterin Svea mal ganz genau wissen und hat sich kurzerhand selbst als vermisste Person im Wald versteckt.
1: So, ich bin jetzt hier mitten im Wald. Ich habe so eine kleine Decke ausgebreitet bekommen, auf der ich sitze, damit ich keinen nassen Po kriege. Ich kann mich auch einmal hinlegen. Und jetzt heißt es warten. Mal gucken, wie lange. Es könnte auch eine halbe Stunde dauern, wurde mir gesagt. Ich kann jetzt auf jeden Fall erstmal ein bisschen die Augen zumachen. So, gut 5 Minuten müssten jetzt eigentlich schon rum sein. So, hier sind irgendwelche komischen Geräusche im Hintergrund, aber das ist nicht wichtig. Ich höre nämlich gerade das Hundebellen. Das heißt, so weit ist der Hund gar nicht mehr weg von mir. Mal gucken. Ich höre die Glocke. Sie kommt immer und immer und immer näher. Gleich bin ich keine verschwundene oder verschollene Person mehr. Oh, ich höre was und ich sehe auch was hinter mir.
2: Ruhe.
3: Ich würde genau. Sie kurz mal abtasten, ja. Den Notruf absetzen und dann helfe ich Ihnen weiter.
2: Alles klar,
3: ja, danke bei Ihnen und hoffe, der Hund ist soweit still.
2: Ach, das ist ein ganz lieber.
3: War sicherlich ein bisschen laut und feucht
2: ja,
3: auch. Ja,
2: aber sonst hat er auch gut Abstand
3: freut
2: gehalten.
3: Sich auch, dass ja, er Sie gefunden
2: das habe ich gemerkt.
0: Ja, schon beeindruckend, wie schnell so ein Rettungshund arbeitet. Während wir Menschen im Wald ja manchmal den Überblick verlieren, reicht den Hunden oft schon die Nase, um die richtige Spur zu finden. Und das Beste, für die Hunde ist das keine lästige Pflicht, sondern ein Riesenspiel. Wenn sie den Menschen gefunden haben, gibt's Lob und Belohnung. Und im Ernstfall kann genau das Leben retten.
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1: Unterstützt von KI. Auf der A71 Erfurt Richtung Sangerhausen. Achtung, zwischen Sömmerda Ost und Kölleda liegt ein Schutzblech auf der Autobahn.
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2: Es gibt nur wenige Wolken über Thüringen, es ist überall trocken. Und im Lauf der Nacht geht's mit den Temperaturen runter auf 10 bis 8 Grad. Morgen dann viel Sonne bei Werten bis 31 Grad. Am Sonntag dann bis 29, dann sind aber auch wieder Schauer oder Gewitter mit dabei.
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2: Auf der Playlist für die nächste halbe Stunde unter anderem mit dabei Dead or Alive. Die Cornells gibt's mit 74-75 und Miley Cyrus, von ihr gibt's gleich Midnight Sky. Ich bin Dietmar Hild und habe jetzt aber erstmal einen, der in Amerika immerhin 5 Alben in den Charts hatte und auch einiges an Filmmusik geschrieben hat. Ein Song hat er sogar beigesteuert für den deutschen Film Go Trabi Go. Trotzdem hatte er in Europa eben nur eine Hitsingle, ist also quasi ein One-Hit-Wonder. John Parr jetzt bei Landeswelle, St. Elmo's Fire.

0: Freitagabend, Landeswelle Thüringen hier mit Dietmar Hild und gleich Doppelpackzeit. Die 80er um 8. Klaus Lage ist mit dabei, Monopoly. Und außerdem Annie Motion, Eye Engineer. Beide Songs gleich um kurz nach 8 im Doppelpack.
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2: Unterstützt von KI. Auf der A71 Erfurt Richtung Sangerhausen. Achtung, zwischen Sömmerda Ost und Kölleda liegt ein Schutz.

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2: Ich bin Nanju Kuhlmann. Schönen guten Abend. Knapp einen Monat nach der erneuten WM-Blamage hat Deutschland jetzt ganz offiziell einen neuen Bundestrainer. Der DFB hat Jürgen Klopp heute präsentiert. Er bekommt einen 4-Jahres-Vertrag bis inklusive der WM 2030. Klopp sagt, dass er mit seinem Team jeden Stein umdrehen und die deutsche Nationalmannschaft in eine erfolgreichere Zukunft führen will.
3: Man hat im Moment das Gefühl, wir sollten im einen Bereich so machen wie die Franzosen, im anderen so machen wie die Spanier, im dritten Bereich so machen wie die Engländer. Jetzt können wir doch einmal versuchen, dass in 4, 5, 6 Jahren die Leute sagen, wir sollen so machen, wie die es beim DFB gemacht haben. Die haben damals die richtigen Schlüsse aus der Situation gezogen. Und genau dafür ist die Situation jetzt da.
2: Das erste Spiel unter Klopp steht Ende September an, in der Nations League gegen die Niederlande. Kanzler Merz baut, wie angekündigt, sein Regierungsteam nach dem Fall Spahn um. Nina Wagen wird neue Kanzleramtschefin. Ihren Posten übernimmt der bisherige CDU-Generalsekretär Carsten Linnemann. Das soll es aber noch nicht gewesen sein, Tim Britztrup.
4: Herr Merz hat noch weitere Wechsel angekündigt, aber noch nicht gesagt, um wen es sich da dreht. Aus CDU-Kreisen soll durchgesickert sein, dass Verkehrsminister Schnieder auf der Abschussliste steht. Ihm wird wohl vorgeworfen, dass trotz eines Milliardenhaushalts zu wenig auf Schiene und Straße passiert. Ob es darüber hinaus weitere Änderungen gibt, ist unklar. Ganz vereinzelt hört man auch den Namen Katharina Reiche. Sie ist spätestens seit ihrem öffentlichen Zoff mit Finanzminister Klingbeil in der Koalition nicht unumstritten.
2: US-Präsident Trump hat mal wieder den Zollhammer ausgepackt. Gegen 60 Handelspartner wurden neue Zölle von 10-12.5% angekündigt. Auch EU-Produkte sind betroffen. Als Grund nennt die US-Regierung, dass die betroffenen Länder zu wenig gegen Zwangsarbeit tun. Wer ein E-Auto fährt, kann mittlerweile an über 200.000 öffentlichen Ladepunkten sein Auto wieder aufladen. Innerhalb der letzten 12 Monate sind nochmal fast 27.000 dazugekommen. Insbesondere der Ausbau von Ultraschnellladern hat stark zugenommen. Vor der deutschen Ostseeküste schwimmt erneut ein Buckelwal herum. Vor kurzem wurde das Tier in der Kieler Förde gesichtet, jetzt weiter nördlich in der Flensburger Förde. Die Schifffahrt vor Ort ist informiert. Das Kieler Umweltministerium rät dazu, größtmöglichen Abstand zu halten.
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5: Es gibt nur wenige Wolken über Thüringen, es ist überall trocken. Und im Lauf der Nacht geht's mit den Temperaturen runter auf 10 bis 8 Grad. Morgen dann viel Sonne bei Werten bis 31 Grad. Am Sonntag dann bis 29, dann sind aber auch wieder Schauer oder Gewitter mit dabei.
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5: Dietmar hält hier um kurz nach 8 und da ist es mal wieder soweit. Doppelpackzeit bei Landeswelle. Immer morgens und abends um kurz nach 8 gibt's hier ja 2 80er am Stück. Und 2 Songs jetzt, ja, da würde ich sagen, die gehören auf jeden Fall auch zu meinen ganz persönlichen Top 20 der 80er. Vielleicht sogar in die Top 10. Einer davon kommt von der amerikanischen Synthie-Pop-Band Animotion, I Engineer. Gleich. Nach einem, der ist gelernter Großhandelskaufmann, war Erzieher und Sozialarbeiter. Vor allem ist er aber ein Wahnsinnssänger. Immer mit Titeln, die auch echt eine Aussage haben. Zum Beispiel jetzt hier bei Monopoly. Hier ist Klaus Lage.
6: Ja,

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1: Unterstützt von KI. Auf der A71 Erfurt Richtung Sangerhausen. Vorsicht, zwischen Sömmerda Ost und Kölleda liegt ein Schutzblech auf der Autobahn.
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2: Es gibt nur wenige Wolken über Thüringen, es ist überall trocken und im Laufe der Nacht geht's mit den Temperaturen runter auf 10 bis 8 Grad. Morgen dann viel Sonne bei Werten bis 31 Grad, am Sonntag dann bis 29, dann sind aber auch wieder Schauer oder Gewitter mit dabei.
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1: Unterstützt von KI. Auf der A71 Erfurt Richtung Sangerhausen. Vorsicht, zwischen Sömmerda Ost und Kölleda liegt ein Schutzblech auf der Autobahn.
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2: Ich bin Nanju Kuhlmann. Schönen guten Abend. Deutschland hat den vierten Fußball-Bundestrainer in nur 5 Jahren. Der DFB hat Jürgen Klopp heute offiziell vorgestellt. Der Ex-Coach von Mainz, Dortmund und Liverpool wurde in den letzten Jahren immer wieder als Bundestrainer gehandelt. Nun passt alles. Er soll die deutsche Nationalmannschaft wieder in Topform bringen und sagt in Richtung Fans und Medien:
3: Jeder, der wirklich Lust drauf hat, das mit uns gemeinsam, alle gemeinsam anzugehen, ist super herzlich willkommen. Wir haben jetzt noch ein paar Wochen Zeit, bis es zur ersten Länderspielphase geht. Ich finde es genug Zeit,

0: für mich, mich darauf richtig vorzubereiten. Es wird meine erste sein, gemeinsam mit meinem Team. Aber alle sind bereit.
1: Ende September steht Klopp das erste Mal an der Seitenlinie in der Nations League gegen die Niederlande. Kanzler Merz nutzt Jens Spahns Rücktritt für ein ganz großes Stühlerücken, aber lässt sich noch nicht ganz in die Karten gucken. Klar ist jetzt, die bisherige Gesundheitsministerin Wagen wird Kanzleramtschefin. CDU-Generalsekretär Linnemann übernimmt das Gesundheitsministerium von ihr und Philipp Amthor soll sich als Staatssekretär um die Bund-Länder-Beziehungen kümmern. Dass Verkehrsminister Schnieder seinen Posten räumen muss, bestätigt Merz noch nicht.
2: Es wird weitere Veränderungen im Bundeskabinett geben. Darüber werde ich zu gegebener Zeit Sie informieren. Aber diese Entscheidungen brauchen nicht zuletzt angesichts der Sommerpause noch ein paar Tage und vielleicht auch mehr Zeit.
1: Tanken droht nochmal teurer zu werden, denn der Ölpreis hat wieder angezogen. Hintergrund sind die Angriffe der Houthi-Miliz auf saudi-arabische Öltanker im Roten Meer. Es wird befürchtet, dass nach der Straße von Hormuz auch diese Handelsroute eingeschränkt wird. Nach dem Wegfall eines Großauftrags von Apple steht der schwäbische Batteriehersteller Varta vor der Zerschlagung. Varta hat Anträge auf Insolvenz in Eigenverantwortung angemeldet. Über 4000 Mitarbeiterinnen und Mitarbeiter stehen vor einer ungewissen Zukunft. Junge Menschen, die auf Social Media verzichten, spüren schon nach 4 Wochen weniger Stress und besseren Schlaf. Das zeigen erste Ergebnisse der Social Media Detox-Studie des Uniklinikums Ulm. Teilgenommen hatten junge Leute, die vorher mindestens 4 Stunden pro Tag auf Insta, TikTok und Co. unterwegs waren.
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4: Es gibt nur wenige Wolken über Thüringen, es ist überall trocken und im Lauf der Nacht geht's mit den Temperaturen runter auf 10 bis 8 Grad. Morgen dann viel Sonne bei Werten bis 31 Grad, am Sonntag dann bis 29, dann sind aber auch wieder Schauer oder Gewitter mit dabei.
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4: Mit Dietmar Hild und ich habe wieder einen Doppelpack dabei, 2,90er am Stück und zweimal Sommer pur quasi. Gleich ein Stück Italien sozusagen, Musik, ja wie im Italienurlaub, kommt von Neck. Der eigentlich Filippo Neviani heißt und der hat mal gesagt, dass er sich für seinen Künstlernamen entschieden hätte, weil er als Kind geglaubt hat, dass Neck das Wort ist, das er hört, wenn man auf ein Schlagzeug schlägt. Na gut, wie auch immer. Gleich kommt er mit Laura Nonce. Aber ich habe ja gesagt, zweimal Sommer und darum gibt's vorher noch Mr. President Jojo Action. Jo-

Habe ich es nicht gesagt? Fast wie im Italienurlaub. Neck, Laura, Nonce. Vorher Mr. President und Jojo Action. Unser Doppelpack, die 90.

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1: Unterstützt von KI. Auf der A71 Erfurt Richtung Sangerhausen. Vorsicht, zwischen Sömmerda Ost und Kölleda liegt ein Schutzblech auf der Autobahn.
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2: Es gibt nur wenige Wolken über Thüringen, es ist überall trocken und im Laufe der Nacht geht's mit den Temperaturen runter auf 10 bis 8 Grad. Morgen dann viel Sonne bei Werten bis 31 Grad, am Sonntag dann bis 29, dann sind aber auch wieder Schauer oder Gewitter mit dabei.
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1: Ich bin Jana Klonikowski. Schönen guten Abend. Kanzler Merz stellt sein Regierungsteam neu auf. Gesundheitsministerin Waken soll künftig das Kanzleramt leiten. Ihren Posten übernimmt CDU-Generalsekretär Linnemann. Was aus dem Verkehrsministerium wird, ist dagegen noch nicht klar, Christiane Hampe.
2: Nein, das scheint auch etwas unglücklich gelaufen zu sein, denn Verkehrsminister Patrick Schnieder, den will Merz ersetzen, das hat er ihm wohl auch schon mitgeteilt, aber der Nachfolger, den er dafür im Auge hatte, der Finanzexperte Fritz Günzler, der hat ganz kurzfristig in der Nacht wohl abgesagt. Da muss jetzt nochmal neu gesucht werden. Die Opposition spricht dann auch von einer handwerklichen Katastrophe.
1: Nach der Wettbewerbsstrafe gegen Google droht US-Präsident Trump der EU mit neuen Zöllen. Brüssel werde einen sehr hohen Preis zahlen, schrieb er auf Truth Social. Trump kündigte außerdem eine Untersuchung an und er wirft der EU das Ausrauben amerikanischer Unternehmen vor. Die EU schickt jetzt mehrere Löschflugzeuge nach Spanien und Frankreich. Dort wüten weiter heftige Waldbrände. Die Feuer dehnen sich immer weiter aus. Zehntausende Menschen mussten in Sicherheit gebracht werden, darunter viele Touristen. Nach dem Wegfall eines Großauftrags von Apple steht der schwäbische Batteriehersteller Varta vor der Zerschlagung. Varta hat

0: Antrag auf Insolvenz in Eigenverwaltung angemeldet. Über 4000 Mitarbeiterinnen und Mitarbeiter stehen vor einer ungewissen Zukunft. Knapp einen Monat nach der erneuten WM-Blamage hat Deutschland jetzt ganz offiziell einen neuen Bundestrainer, Jürgen Klopp. Und der sagt, dass er mit seinem Team jeden Stein umdrehen und die deutsche Nationalmannschaft in eine erfolgreichere Zukunft führen will.
1: Man hat im Moment das Gefühl, wir sollten im einen Bereich so malen wie die Franzosen, im anderen so malen wie die Spanier, im dritten Bereich so malen wie die Engländer. Jetzt können wir doch einmal versuchen, dass in 4, 5, 6 Jahren die Leute sagen, wir sollen so malen, wie die es beim DFB gemacht haben. Die haben damals die richtigen Schlüsse aus der Situation gezogen. Und genau dafür ist die Situation jetzt da.
0: Das erste Spiel unter Klopp steht Ende September an, in der Nations League gegen die Niederlande.
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3: Es gibt nur wenige Wolken über Thüringen, es ist überall trocken und im Lauf der Nacht geht's mit den Temperaturen runter auf 10 bis 8 Grad. Morgen dann viel Sonne bei Werten bis 31 Grad, am Sonntag dann bis 29, dann sind aber auch wieder Schauer oder Gewitter mit dabei.
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1: Es gibt nur wenige Wolken über Thüringen, es ist überall trocken und im Laufe der Nacht geht's mit den Temperaturen runter auf 10 bis 8 Grad. Morgen dann viel Sonne bei Werten bis 31 Grad, am Sonntag dann bis 29, dann sind aber auch wieder Schauer oder Gewitter mit dabei.
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1: Ich bin Jana Klonikowski. Schönen guten Abend. Beim Umbau seines Regierungsteams fehlt Kanzler Merz offenbar noch jemand auf der Position des Verkehrsministers. Die Berufung des neuen Teams ging nicht ganz reibungslos über die Bühne, Christiane Hampe.
2: Der eigentlich vorgesehene Kandidat, der niedersächsische Finanzexperte Fritz Günzler, der hat, so berichten es mehrere Medien, in allerletzter Minute doch noch abgesagt. Bisschen blöd, Merz hatte wohl Patrick Schnieder, den Amtsinhaber, schon über seine Ablösung informiert. Klar ist, Gesundheitsministerin Wagen wird Chefin des Kanzleramts. Außerdem holt Merz Philipp Amthor als Staatsminister ins Kanzleramt und CDU-Generalsekretär Linnemann, der wird Gesundheitsminister.
1: US-Präsident Trump droht der EU mal wieder mit höheren Zöllen. Denn Google muss ja in der EU fast 900 Millionen Euro Strafe zahlen. Trump spricht da von einem Ausrauben amerikanischer Unternehmen. Dafür werde die EU einen sehr hohen Preis zahlen, so Trump in einem Online-Post. Die Waldbrandlage in Spanien und Frankreich wird immer dramatischer. Zehntausende Menschen mussten bereits vor den Flammen in Sicherheit gebracht werden, darunter viele Touristen. Zur Unterstützung schickt die EU mehrere Löschflugzeuge in die betroffenen Gebiete. Deutschland hat einen neuen Bundestrainer. Jürgen Klopp ist jetzt offiziell als DFB-Coach vorgestellt worden. Er übernimmt nach einer weiteren verkorksten WM vom zurückgetretenen Julian Nagelsmann. Und Klopp hat nicht viel Zeit zur Eingewöhnung, Fabian Hoffmann.
3: So sieht's mal aus. Der erste große Auftritt in neuer Funktion wird in einem Monat sein. Im Supercup spielt sein Ex-Club Dortmund gegen die Meister Bayern und da darf natürlich auch der Bundestrainer nicht fehlen. Ende September steht Klopp dann das erste Mal für Deutschland an der Seitenlinie und er kann die Nationalmannschaft gleich maximal kennenlernen. 4 Nations League-Partien in nur 11 Tagen, das gibt's zum ersten Mal, dem neuen Rahmenterminkalender sei Dank. Das erste Duell ist der Klassiker gegen die Niederlande.
1: Vor der Ostseeküste schwimmt erneut ein Buckelwal herum. Vor kurzem wurde das Tier in der Kieler Förde gesichtet, jetzt in der Flensburger Förde. Die Schifffahrt vor Ort ist informiert. Das Kieler Umweltministerium rät dazu, größtmöglichen Abstand zu halten.
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4: Es gibt nur wenige Wolken über Thüringen, es ist überall trocken. Und im Laufe der Nacht geht es mit den Temperaturen runter auf 10 bis 8 Grad. Morgen dann viel Sonne bei Werten bis 31 Grad, am Sonntag dann bis 29, dann sind aber auch wieder Schauer oder Gewitter mit dabei.
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1: Es gibt nur wenige Wolken über Thüringen, es ist überall trocken und im Laufe der Nacht geht's mit den Temperaturen runter auf 10 bis 8 Grad. Morgen dann viel Sonne bei Werten bis 31 Grad, am Sonntag dann bis 29, dann sind aber auch wieder Schauer oder Gewitter mit dabei.

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1: Ich bin Jana Klonikowski. Schönen guten Abend. Die Wechsel im Regierungsteam von Kanzler Merz stoßen bei der Opposition auf Kritik. Christiane Hampe, was sagen denn Grüne, Linke und AfD zum Kabinettsumbau?
2: Bei den Grünen wird die Kritik an der Neubesetzung und dem aus ihrer Sicht verpatzten ersten Jahr Schwarz-Rot zumindest mit der Hoffnung verbunden, dass sich jetzt auch der politische Kurs ändert. Ob sie wirklich dran glauben? Fragezeichen. Die Linken, die rechnen damit, dass mit diesem Personal die so wörtlich Kahlschlagpolitik fortgesetzt wird. Und AfD-Chefin Weidel, die wirft der Regierung Merz einfach nur Selbstbeschäftigung vor. Ihr Fazit, es braucht Neuwahlen.
1: Die EU schickt jetzt mehrere Löschflugzeuge nach Spanien und Frankreich. Dort wüten weiter heftige Waldbrände. Die Feuer dehnen sich immer weiter aus. Zehntausende Menschen mussten in Sicherheit gebracht werden, darunter viele Touristen. Nach der Wettbewerbsstrafe gegen Google droht US-Präsident Trump der EU mit neuen Zöllen. Brüssel werde einen sehr hohen Preis zahlen, schrieb er auf Truth Social. Trump kündigte außerdem eine Untersuchung an und er wirft der EU das Ausrauben amerikanischer Unternehmen vor. Junge Menschen, die auf Social Media verzichten, spüren schon nach 4 Wochen weniger Stress und besseren Schlaf. Das zeigen erste Ergebnisse der Social Media Detox-Studie des Uniklinikums Ulm. Teilgenommen hatten junge Leute, die vorher mindestens 4 Stunden pro Tag auf Insta, TikTok und Co. unterwegs waren. Knapp einen Monat nach der erneuten WM-Blamage hat Deutschland jetzt ganz offiziell einen neuen Bundestrainer, Jürgen Klopp. Und der sagt, dass er mit seinem Team jeden Stein umdrehen und die deutsche Nationalmannschaft in eine erfolgreichere Zukunft führen will.
3: Man hat im Moment das Gefühl, wir sollten im einen Bereich so machen wie die Franzosen, im anderen so machen wie die Spanier, im dritten Bereich so machen wie die Engländer. Jetzt können wir doch einmal versuchen, dass in 4, 5, 6 Jahren die Leute sagen, wir sollen so machen, wie die es beim DFB gemacht haben. Die haben damals die richtigen Schlüsse aus der Situation gezogen. Und genau dafür ist die Situation jetzt da.
1: Das erste Spiel unter Klopp steht Ende September an, in der Nations League gegen die Niederlande.
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4: Ein paar Wolken sind unterwegs, Regen haben die aber kein im Gepäck. Aktuell liegen die Werte zwischen 10 und 8 Grad. Heute überwiegend sonnig, es bleibt weiter trocken und wir schaffen bis zu 31 Grad in der Spitze. Morgen dann erst freundlich, im Tagesverlauf wird's grauer und die ersten Schauer ziehen über uns hinweg. Kurze Gewitter nicht ausgeschlossen.

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1: Ich bin Jana Klonikowski. Schönen guten Abend. Die Wechsel im Regierungsteam von Kanzler Merz stoßen bei der Opposition auf Kritik. Christiane Hampe, was sagen denn Grüne, Linke und AfD zum Kabinettsumbau?
2: Bei den Grünen wird die Kritik an der Neubesetzung und dem aus ihrer Sicht verpatzten ersten Jahr Schwarz-Rot zumindest mit der Hoffnung verbunden, dass sich jetzt auch der politische Kurs ändert. Ob sie wirklich dran glauben? Fragezeichen. Die Linken, die rechnen damit, dass mit diesem Personal die so wörtlich Kahlschlagpolitik fortgesetzt wird. Und AfD-Chefin Weidel, die wirft der Regierung Merz einfach nur Selbstbeschäftigung vor. Ihr Fazit, es braucht Neuwahlen.
1: Die EU schickt jetzt mehrere Löschflugzeuge nach Spanien und Frankreich. Dort wüten weiter heftige Waldbrände. Die Feuer dehnen sich immer weiter aus. Zehntausende Menschen mussten in Sicherheit gebracht werden, darunter viele Touristen. Nach der Wettbewerbsstrafe gegen Google droht US-Präsident Trump der EU mit neuen Zöllen. Brüssel werde einen sehr hohen Preis zahlen, schrieb er auf Truth Social. Trump kündigte außerdem eine Untersuchung an und er wirft der EU das Ausrauben amerikanischer Unternehmen vor. Junge Menschen, die auf Social Media verzichten, spüren schon nach 4 Wochen weniger Stress und besseren Schlaf. Das zeigen erste Ergebnisse der Social Media Detox-Studie des Uniklinikums Ulm. Teilgenommen hatten junge Leute, die vorher mindestens 4 Stunden pro Tag auf Insta, TikTok und Co. unterwegs waren. Knapp einen Monat nach der erneuten WM-Blamage hat Deutschland jetzt ganz offiziell einen neuen Bundestrainer, Jürgen Klopp. Und der sagt, dass er mit seinem Team jeden Stein umdrehen und die deutsche Nationalmannschaft in eine erfolgreichere Zukunft führen will.
3: Man hat im Moment das Gefühl, wir sollten im einen Bereich so machen wie die Franzosen, im anderen so machen wie die Spanier, im dritten Bereich so machen wie die Engländer. Jetzt können wir doch einmal versuchen, dass in 4, 5, 6 Jahren die Leute sagen, wir sollen so machen, wie die es beim DFB gemacht haben. Die haben damals die richtigen Schlüsse aus der Situation gezogen. Und genau dafür ist die Situation jetzt da.
1: Das erste Spiel unter Klopp steht Ende September an, in der Nations League gegen die Niederlande.
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4: Ein paar Wolken sind unterwegs, Regen haben die aber keinen im Gepäck. Aktuell liegen die Werte zwischen 10 und 8 Grad. Heute überwiegend sonnig, es bleibt weiter trocken und wir schaffen bis zu 31 Grad in der Spitze. Morgen dann erst freundlich, im Tagesverlauf wird's grauer und die ersten Schauer ziehen über uns hinweg. Kurze Gewitter nicht ausgeschlossen.

0: Es ist 1 Uhr. 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
1: Ich bin Jana Klonikowski. Die Waldbrandlage in Spanien und Frankreich wird immer dramatischer. Allein im Südwesten Frankreichs mussten mehr als 100.000 Menschen vor den Flammen in Sicherheit gebracht werden. Rund um die spanische Hauptstadt Madrid sind es mehr als 60.000. Auch viele Touristen sind betroffen. Zur Unterstützung schickt die EU mehrere Löschfahrzeuge in die betroffenen Gebiete. In Frankreich soll jetzt auch das Militär bei den Löscharbeiten helfen. Beim Umbau seines Regierungsteams fehlt Kanzler Merz offenbar noch jemand auf der Position des Verkehrsministers. Die Berufung des neuen Teams ging nicht ganz reibungslos über die Bühne, Christiane Hampe.
2: Der eigentlich vorgesehene Kandidat, der niedersächsische Finanzexperte Fritz Günzler, der hat, so berichten es mehrere Medien, in allerletzter Minute doch noch abgesagt. Bisschen blöd, Merz hatte wohl Patrick Schnieder, den Amtsinhaber, schon über seine Ablösung informiert. Klar ist, Gesundheitsministerin Wagen wird Chefin des Kanzleramts. Außerdem holt Merz Philipp Amthor als Staatsminister ins Kanzleramt und CDU-Generalsekretär Linnemann, der wird Gesundheitsminister.
1: US-Präsident Trump droht der EU mal wieder mit höheren Zöllen. Denn Google muss ja in der EU fast 900 Millionen Euro Strafe zahlen. Trump spricht da von einem Ausrauben amerikanischer Unternehmen. Dafür werde die EU einen sehr hohen Preis zahlen, so Trump in einem Online-Post. Deutschland hat einen neuen Bundestrainer. Jürgen Klopp ist jetzt offiziell als DFB-Coach vorgestellt worden. Er übernimmt nach einer weiteren verkorksten WM vom zurückgetretenen Julian Nagelsmann. Und Klopp hat nicht viel Zeit zur Eingewöhnung, Fabian Hoffmann.
3: So sieht's mal aus. Der erste große Auftritt in neuer Funktion wird in einem Monat sein. Im Supercup spielt sein Ex-Club Dortmund gegen die Meister Bayern und da darf natürlich auch der Bundestrainer nicht fehlen. Ende September steht Klopp dann das erste Mal für Deutschland an der Seitenlinie und er kann die Nationalmannschaft gleich maximal kennenlernen. 4 Nations League-Partien in nur 11 Tagen, das gibt's zum ersten Mal, dem neuen Rahmenterminkalender sei Dank. Das erste Duell ist der Klassiker gegen die Niederlande.
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4: Ein paar Wolken sind unterwegs, Regen haben die aber kein im Gepäck. Aktuell liegen die Werte zwischen 10 und 8 Grad. Heute überwiegend sonnig, es bleibt weiter trocken und wir schaffen bis zu 31 Grad in der Spitze. Morgen dann erst freundlich, im Tagesverlauf wird es grauer und die ersten Schauer ziehen über uns hinweg. Kurze Gewitter nicht ausgeschlossen.
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0: Es ist 13:30. 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
1: Ich bin Jana Klonikowski. Die Waldbrandlage in Spanien und Frankreich wird immer dramatischer. Allein im Südwesten Frankreichs mussten mehr als 100.000 Menschen vor den Flammen in Sicherheit gebracht werden. Rund um die spanische Hauptstadt Madrid sind es mehr als 60.000. Auch viele Touristen sind betroffen. Zur Unterstützung schickt die EU mehrere Löschfahrzeuge in die betroffenen Gebiete. In Frankreich soll jetzt auch das Militär bei den Löscharbeiten helfen. Beim Umbau seines Regierungsteams fehlt Kanzler Merz offenbar noch jemand auf der Position des Verkehrsministers. Die Berufung des neuen Teams ging nicht ganz reibungslos über die Bühne, Christiane Hampe.
2: Der eigentlich vorgesehene Kandidat, der niedersächsische Finanzexperte Fritz Günzler, der hat, so berichten es mehrere Medien, in allerletzter Minute doch noch abgesagt. Bisschen blöd, Merz hatte wohl Patrick Schnieder, den Amtsinhaber, schon über seine Ablösung informiert. Klar ist, Gesundheitsministerin Wagen wird Chefin des Kanzleramts. Außerdem holt Merz Philipp Amthor als Staatsminister ins Kanzleramt und CDU-Generalsekretär Linnemann, der wird Gesundheitsminister.
1: US-Präsident Trump droht der EU mal wieder mit höheren Zöllen. Denn Google muss ja in der EU fast 900 Millionen Euro Strafe zahlen. Trump spricht da von einem Ausrauben amerikanischer Unternehmen. Dafür werde die EU einen sehr hohen Preis zahlen, so Trump in einem Online-Post. Deutschland hat einen neuen Bundestrainer. Jürgen Klopp ist jetzt offiziell als DFB-Coach vorgestellt worden. Er übernimmt nach einer weiteren verkorksten WM vom zurückgetretenen Julian Nagelsmann. Und Klopp hat nicht viel Zeit zur Eingewöhnung, Fabian Hoffmann.
3: So sieht's mal aus. Der erste große Auftritt in neuer Funktion wird in einem Monat sein. Im Supercup spielt sein Ex-Club Dortmund gegen die Meister Bayern und da darf natürlich auch der Bundestrainer nicht fehlen. Ende September steht Klopp dann das erste Mal für Deutschland an der Seitenlinie und er kann die Nationalmannschaft gleich maximal kennenlernen. 4 Nations League Partien in nur 11 Tagen, das gibt's zum ersten Mal, dem neuen Rahmenterminkalender sei Dank. Das erste Duell ist der Klassiker gegen die Niederlande.
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4: Ein paar Wolken sind unterwegs, Regen haben die aber keinen im Gepäck. Aktuell liegen die Werte zwischen 10 und 8 Grad. Heute überwiegend sonnig, es bleibt weiter trocken und wir schaffen bis zu 31 Grad in der Spitze. Morgen dann erst freundlich, im Tagesverlauf wird es grauer und die ersten Schauer ziehen über uns hinweg. Kurze Gewitter nicht ausgeschlossen.
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1: Ich bin Jana Klonikowski. Völlig beispiellos, eine Katastrophe. Die Waldbrandlage in Spanien und Frankreich spitzt sich weiter zu. In beiden Ländern mussten bereits mehr als 100.000 Menschen vor den Flammen in Sicherheit gebracht werden. In Frankreich ist vor allem die

0: Gegend bei Bordeaux betroffen, in Spanien die Region rund um Madrid. Um die Einsatzkräfte vor Ort zu unterstützen, schickt die EU Löschflugzeuge. In Frankreich wurde jetzt auch zusätzlich das Militär mobilisiert. Erschwert werden die Löscharbeiten durch extreme Hitze und starke Winde. Die Wechsel im Regierungsteam von Kanzler Merz stoßen bei der Opposition auf Kritik. Christiane Hampe, was sagen denn Grüne, Linke und AfD zum Kabinettsumbau?
1: Bei den Grünen wird die Kritik an der Neubesetzung und dem aus ihrer Sicht verpatzten erstem Jahr Schwarz-Rot zumindest mit der Hoffnung verbunden, dass sich jetzt auch der politische Kurs ändert. Ob sie wirklich dran glauben? Fragezeichen. Die Linken, die rechnen damit, dass mit diesem Personal die so wörtlich Kahlschlagpolitik fortgesetzt wird. Und AfD-Chefin Weidel, die wirft der Regierung Merz einfach nur Selbstbeschäftigung vor. Ihr Fazit, es braucht Neuwahlen.
0: Nach dem Wegfall eines Großauftrags von Apple steht der schwäbische Batteriehersteller Varta vor der Zerschlagung. Varta hat Antrag auf Insolvenz in Eigenverwaltung angemeldet. Über 4000 Mitarbeiterinnen und Mitarbeiter stehen vor einer ungewissen Zukunft. Knapp einen Monat nach der erneuten WM-Blamage hat Deutschland jetzt ganz offiziell einen neuen Bundestrainer, Jürgen Klopp. Und der sagt, dass er mit seinem Team jeden Stein umdrehen und die deutsche Nationalmannschaft in eine erfolgreichere Zukunft führen will.
2: Man hat im Moment das Gefühl, wir sollten im einen Bereich so machen wie die Franzosen, im anderen so machen wie die Spanier, im dritten Bereich so machen wie die Engländer. Jetzt können wir noch einmal versuchen, dass in 4, 5, 6 Jahren die Leute sagen, wir sollen so machen, wie die es beim DFB gemacht haben. Die haben damals die richtigen Schlüsse aus der Situation gezogen. Und genau dafür ist die Situation jetzt da.
0: Das erste Spiel unter Klopp steht Ende September an, in der Nations League gegen die Niederlande.
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4: Ein paar Wolken sind unterwegs, Regen haben die aber keinen im Gepäck. Aktuell liegen die Werte zwischen 10 und 8 Grad. Heute überwiegend sonnig, es bleibt weiter trocken und wir schaffen bis zu 31 Grad in der Spitze. Morgen dann erst freundlich, im Tagesverlauf wird es grauer und die ersten Schauer ziehen über uns hinweg. Kurze Gewitter nicht ausgeschlossen.
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